0: York auftreten. Gemeinsam mit Musikgrößen wie Madonna, Shakira und BTS.
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2: Mal mehr, mal weniger Wolken bei uns in Schleswig-Holstein. Und meist bleibt es trocken. Aktuell liegen die Temperaturen zwischen 16 und 12 Grad. Später sind dann oft nur noch ein paar Wolken dabei. Der RSH-3-Tage-Trend. Heute bleibt es trocken, die Wolken wechseln sich ab und später wird es freundlicher, maximal 21 Grad. Am Freitag erst viele Wolken und vereinzelt ein paar Tropfen, am Samstag dann morgens Nebel und danach meist trocken und sehr warm.
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2: Schleswig-Holsteins bester Verkehrsservice mit KI-Unterstützung. Es gibt gerade keine Staus oder größere Behinderungen bei uns in Schleswig-Holstein. Staus und Blitzer meldet ihr uns kostenlos unter 08000 774 774.
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4: Mal weniger Wolken bei uns in Schleswig-Holstein und meist bleibt es trocken. Aktuell liegen die Temperaturen zwischen 16 und 12 Grad. Später sind dann oft nur noch ein paar Wolken dabei. Der RSH-3-Tage-Trend. Heute bleibt es trocken, die Wolken wechseln sich ab und später wird es freundlicher, maximal 21 Grad. Am Freitag erst viele Wolken und vereinzelt ein paar Tropfen, am Samstag dann morgens Nebel und danach meist trocken und sehr warm.
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4: Schleswig-Holsteins bester Verkehrsservice mit KI-Unterstützung. Die Straßen sind aktuell frei, es gibt keine Staus. Staus und Blitzer meldet ihr uns kostenlos unter 08000 774 774.
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3: 5:03. Ich bin Cornelius Dreger. Bundesaußenminister Wadefuhl hält die NATO für so stark wie nie zuvor. Das Verteidigungsbündnis habe auf dem Gipfel in Ankara gezeigt, dass es die Ukraine stark unterstützen kann. Es gebe neue Rüstungsprojekte und Kooperationen. Zum Verhalten von US-Präsident Trump sagte Wadefuhl im Ersten:
4: Es gab irritierende Bemerkungen, das ist vollkommen richtig, aber in der heutigen internen Diskussion waren wir sehr einig und sehr klar beieinander. Und wir erleben auch die Amerikaner in allen Stäben, in allen politischen Diskussionen innerhalb der NATO als sehr zuverlässig.
3: Trump hatte sich in Ankara verärgert über die Verbündeten gezeigt, weil sie ihm im Irankrieg nicht helfen würden. Später schlug er versöhnlichere Töne an. Unterdessen haben die USA im Iran weitere Ziele angegriffen. Das hatte Donald Trump am Rande des NATO-Gipfels ja auch angekündigt. Ziel der Angriffe? Dass der Iran nicht mehr in der Lage ist, die Straße von Hormuz zu blockieren. Ermittler sollen bei schweren Straftaten wie Terrorismus oder Kinderpornografie mehr digitale Befugnisse bekommen. Über das Gesetz dazu hat der Bundestag jetzt das erste Mal beraten. Möglich wäre dann etwa, Fotos von Verdächtigen automatisiert mit Social-Media-Bildern abzugleichen. Bislang geht das nur per Hand. Die Opposition hält den Entwurf für verfassungswidrig und der Deutsche Anwaltverein warnt vor einem Überwachungsstaat. Neue Anwohnerparkzonen rund um das städtische Krankenhaus in Kiel sorgen für Frust. Die Mitarbeiter können ihre Autos kaum noch abstellen. Sondergenehmigungen sind bislang kein Thema. Man prüft rechtlich machbare Lösungen, heißt es von der Stadt. Am Krankenhaus spitzt sich die Situation wiederum zu. Cindy Haider, Teamleiterin in der Pflege, sagte uns:
5: Also es gibt schon Überlegungen, dass Kollegen kündigen wollen aufgrund der Parkplatzsituation. Also wir haben ja wirklich die Auswahl. Es gibt viele Arbeitgeber, wo es ausreichend Parkmöglichkeiten gibt, wo dieser Stressfaktor wegfällt. Und da kann ich es auch verstehen, wenn man sagt, das möchte ich auf Dauer nicht.
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3: Bevor es heute Abend mit dem ersten WM-Viertelfinale Frankreich-Marokko weitergeht, gibt es gute Nachrichten vom DFB-Team. Genauer von unserer U19-Nationalmannschaft. Die steht bei der Europameisterschaft nach einem 2:1 gegen die Ukraine im Finale. Dort wartet Rekordsieger Spanien.
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6: Mal weniger Wolken bei uns in Schleswig-Holstein und meist bleibt es trocken. Aktuell liegen die Temperaturen zwischen 16 und 12 Grad. Später sind dann oft nur noch ein paar Wolken dabei. Der RSH-3-Tage-Trend. Heute bleibt es trocken, die Wolken wechseln sich ab und später wird es freundlicher, maximal 21 Grad. Am Freitag erst viele Wolken und vereinzelt ein paar Tropfen, am Samstag dann morgens Nebel und danach meist trocken und sehr warm.
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6: Schleswig-Holsteins bester Verkehrsservice mit KI-Unterstützung. Es gibt gerade keine Staus oder größere Behinderungen bei uns in Schleswig-Holstein. Staus und Blitzer meldet ihr uns kostenlos unter 08000 774 774.
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0: mal weniger Wolken bei uns in Schleswig-Holstein und meist bleibt es trocken. Aktuell liegen die Temperaturen zwischen 16 und 12 Grad. Später sind dann oft nur noch ein paar Wolken dabei. Der RSH-3-Tage-Trend. Heute bleibt es trocken, die Wolken wechseln sich ab und später wird es freundlicher, maximal 21 Grad. Am Freitag erst viele Wolken und vereinzelt ein paar Tropfen, am Samstag dann morgens Nebel und danach meist trocken und sehr warm.
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0: Schleswig-Holsteins bester Verkehrsservice mit KI-Unterstützung. Es rollt im Moment, die Straßen bei uns in Schleswig-Holstein sind frei. Staus und Blitzer meldet ihr uns kostenlos unter 08000 774 774.
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3: 5:05. Ich bin Cornelius Dreger. Guten Morgen. Die USA haben eine neue Angriffswelle auf den Iran gestartet. Ziel sei es, dass der Iran nicht mehr dazu in der Lage ist, die Straße von Hormuz zu blockieren. US-Präsident Trump hatte die Angriffe zuvor beim NATO-Gipfel in Ankara angekündigt. Zu dessen Abschluss zeigte sich Trump versöhnlicher, auch gegenüber den NATO-Partnern. Die europäischen Länder lobte er für ihre steigenden Rüstungsausgaben. Auch Kanzler Merz sagte, die NATO ist europäischer denn je.
4: Wir tun alle mehr und wir tun es nicht zum Gefallen einzelner Mitgliedstaaten der NATO, sondern wir tun es aus unserem eigenen Interesse. Und vielleicht kann man es etwas salopper ausdrücken, die Trittbrettfahrerei der Europäer ist jetzt halt zu Ende.
3: Riesiger Polizeieinsatz an einem Gymnasium in Schongau südwestlich von München. Ein 16-Jähriger soll dort zwei Mädchen schwer verletzt haben. Laut Polizei gibt es Hinweise auf eine Amoktat. Der Jugendliche wurde festgenommen. Er soll mit einem Messer und einer Schusswaffe bewaffnet gewesen sein. Viele Menschen zieht es für den Sommerurlaub wieder ins Ausland. Spanien, die Türkei und Griechenland sind weiterhin besonders beliebt, so Thorsten Schäfer vom Deutschen Reiseverband. Bei Kreuzfahrten rechnet er für dieses Jahr mit einem weiteren Plus. Weiter sagte uns Schäfer.
5: Wir gehen davon aus, dass in dieser Sommersaison, die bei uns von Mai bis Ende Oktober dauert, der Umsatz mit Reisen ab einer Übernachtung leicht steigen wird. Rund 57 Milliarden Euro werden die Deutschen in diesem Sommer für Urlaub und Reisen ausgegeben haben.
3: Neue Anwohnerparkzonen in Kiel sorgen gerade für ordentlich Stress. Der Grund, die Mitarbeiter am städtischen Krankenhaus finden keine Parkplätze mehr. Die Stadt lehnt Ausnahmegenehmigungen oder eine Parkzone auf dem Wilhelmplatz bislang ab. Jetzt drohen sogar Kündigungen frustrierter Mitarbeiter. Krankenhausgeschäftsführerin Nicole Schröder sagte uns:
6: Das ist eine herausfordernde Situation. Wir haben viele Mitarbeiter aus dem Umland, die auf den PKW angewiesen sind. Wir haben in dem Zuge auch nochmal die Verkehrsverbindung geprüft. Und das ist tatsächlich gerade bei unseren Dienstzeiten mitunter auch schwierig. Und wir haben ja Wettbewerb in Kiel auch durchaus in Teilen auch mit besseren Parkmöglichkeiten. Klar ist das eine Sorge, die uns an der Stelle bewegt.
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3: Das erinnert an den Super Bowl. Zum WM-Finale plant die FIFA eine gigantische Halftime-Show. Und jetzt ist der nächste Act bestätigt. Megastar Justin Bieber wird am 19. Juli in New York auftreten. Gemeinsam mit Musikgrößen wie Madonna, Shakira und BTS.
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7: Mehr, mal weniger Wolken bei uns in Schleswig-Holstein und meist bleibt es trocken. Aktuell liegen die Temperaturen zwischen 16 und 12 Grad. Später sind dann oft nur noch ein paar Wolken dabei. Der RSH-3-Tage-Trend. Heute bleibt es trocken, die Wolken wechseln sich ab und später wird es freundlicher, maximal 21 Grad. Am Freitag erst viele Wolken und vereinzelt ein paar Tropfen, am Samstag dann morgens Nebel und danach meist trocken und sehr warm.
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7: Schleswig-Holsteins bester Verkehrsservice mit KI-Unterstützung. Es rollt im Moment, die Straßen bei uns in Schleswig-Holstein sind frei. Staus und Blitzer meldet ihr uns kostenlos unter 08000 774 774.
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0: mal weniger Wolken bei uns in Schleswig-Holstein und meist bleibt es trocken. Aktuell liegen die Temperaturen zwischen 16 und 12 Grad. Später sind dann oft nur noch ein paar Wolken dabei. Der RSH-3-Tage-Trend. Heute bleibt es trocken, die Wolken wechseln sich ab und später wird es freundlicher, maximal 21 Grad. Am Freitag erst viele Wolken und vereinzelt ein paar Tropfen, am Samstag dann morgens Nebel und danach meist trocken und sehr warm.
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0: Schleswig-Holsteins bester Verkehrsservice mit KI-Unterstützung. Im Moment ist alles frei auf den Straßen bei uns in Schleswig-Holstein. Es gibt keine Staus. Staus und Blitzer meldet ihr uns kostenlos unter 08000 774 774.
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3: 5:05. Ich bin Cornelius Dreger. Guten Morgen. Ein Angriff auf einen ist ein Angriff auf alle. Das haben die NATO-Partner zum Gipfelabschluss in Ankara gemeinsam bekräftigt. Auch US-Präsident Trump zeigte sich versöhnlich mit der NATO. Anders als mit dem Iran. Auf den haben die USA am Abend erneut eine Angriffswelle gestartet. Außenminister Wadephul sagte dazu im Ersten:
4: Ich wüsste auch gar nicht, was die USA jetzt im Iran noch bombardieren sollten. Vieles ist dort zerstört. Und ich wüsste auch nicht, welchen Sinn es für den Iran macht, jetzt noch die Blockade weiter fortzusetzen. Die Weltwirtschaft, die Menschen leiden genug. Und ich glaube, es ist ein allgemeiner Appell, jetzt zur Vernunft zu kommen und zu verhandeln.
3: Ermittler sollen bei schweren Straftaten wie Terrorismus oder Kinderpornografie mehr digitale Befugnisse bekommen. Über das Gesetz dazu hat der Bundestag jetzt das erste Mal beraten. Möglich wäre dann etwa, Fotos von Verdächtigen automatisiert mit Social-Media-Bildern abzugleichen. Bislang geht das nur per Hand. Die Opposition hält den Entwurf für verfassungswidrig und der Deutsche Anwaltverein warnt vor einem Überwachungsstaat. Die Reiselust der Deutschen ist ungebrochen. Viele machen in diesem Sommer wieder Urlaub. Der Deutsche Reiseverband rechnet mit einem Umsatz von fast 57 Milliarden Euro. Das wäre etwas mehr als im Vorjahr. Thorsten Schäfer vom DRV sagte uns:
5: Wir sehen, dass trotz Krisen und Unsicherheiten die meisten Deutschen sich den Urlaub nicht nehmen lassen. Und wir sehen für den Sommer, dass das Mittelmeer vor allem sehr, sehr stark gebucht ist. Die Türkei, Spanien und Griechenland, das sind die Top-Reiseziele.
3: Auch die dritte Tarifrunde für die rund 124.000 Beschäftigten im Einzelhandel in Schleswig-Holstein ist gescheitert. Die Gewerkschaft Verdi hat ein neues Angebot der Arbeitgeber abgelehnt. Es sieht eine Erhöhung der Gehälter von 2,4% zum 1. November und nochmal um 2% zum 1. August nächsten Jahres vor.
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3: Das erinnert an den Super Bowl. Zum WM-Finale plant die FIFA eine gigantische Halftime-Show. Und jetzt ist der nächste Act bestätigt. Megastar Justin Bieber wird am 19. Juli in New York auftreten. Gemeinsam mit Musikgrößen wie Madonna, Shakira und BTS.
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6: Mit Sonne und Wolken geht's heute Morgen bei uns in Schleswig-Holstein los. Insgesamt bleibt's trocken und später wird's dann immer freundlicher. Dazu werden die Wolken weniger. An der Küste kann es ab und zu frisch windig sein und die Höchstwerte liegen bei 19 bis 21 Grad. Der RSH-3-Tage-Trend. Morgen erst mehr Wolken und selten ein paar Tropfen, später wieder trocken bei maximal 22 Grad. Am Samstag und Sonntag geht's meist sonnig und trocken weiter.
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6: Schleswig-Holsteins bester Verkehrsservice mit KI-Unterstützung. Im Moment ist alles frei auf den Straßen bei uns in Schleswig-Holstein. Es gibt keine Staus. Staus und Blitzer meldet ihr uns kostenlos unter 08000 774 774.
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7: Guten Morgen am Donnerstag.
8: Es ist Donnerstag. Der letzte Arbeitstag für Sharon Hein, meine Damen
7: und Herren.
8: Vor den großen Ferien.
7: Jawohl.
8: Herzlichen Glückwunsch. Schön, dass du mich alleine lässt. Freue ich mich riesig drauf. Nein, wir machen uns das hier muckelig. Ja. Und du freust dich natürlich, wie das so ist, auf so letzten Arbeitstagen vor den großen Ferien, auch für einen Erwachsenen. Ist das ja immer noch was Schönes. Ist es für dich jetzt wie Ferien haben?
7: Ja, dann irgendwie schon. Irgendwie schon.
8: Ja, ich hoffe, du hast ja eine Brotdose dann auch nachher mitgenommen.
7: Na klar.
8: Lass sie nicht bei mir.
7: Schönen letzten Schultag heute. Schön, dass ihr ihn auch mit uns verbringt. Schön, dass ihr schon da seid. Wir wünschen euch einen schönen Donnerstagmorgen.
8: Was hast du denn drauf? Salami oder?
7: Käse.

0: Kurz nach 5, die RSH Moin Show hier an eurem Donnerstagmorgen. Sharon Hein und Matze Schmark
1: hier.
0: Guten Morgen. Ja, was machen wir denn nun? Sollen die Läden sonntags auf? Ja oder nein? Eine große Diskussion, die da momentan wieder diskutiert wird zwischen Handelsverbänden und Gewerkschaften. Man hat drüber nachgedacht, ob man nicht vielleicht nochmal am Arbeitsgesetz was ändern sollte, nämlich am Ladenöffnungsgesetz, ob man nicht sonntags auch allen Geschäften ermöglichen sollte, zu öffnen.
1: Ja, erst war die Idee nur für Bäckereien und Bibliotheken ein bisschen länger aufzuhaben am Sonntag. Dann haben die Handelsverbände aber gesagt, hä, warum denn nicht einfach gleich alle? Jetzt haben ganz viele Einzelhändler auch schon gesagt, ach nö, dann müssen wir auch noch sonntags arbeiten. Aber es gibt auch ganz gute Argumente dafür.
0: Desiree aus St. Peter-Ording hat uns dazu eine Sprachnachricht geschickt.
2: Also ich finde es immer ein bisschen übertrieben, dass alle gegen den Sonntag sind mit den Öffnungszeiten. Unsere skandinavischen Nachbarländer und die Niederlande haben das ja auch bereits seit ewigen Zeiten umgesetzt und leben da auch happy mit. Wir haben auch hier zig Branchen, die kein normales Wochenende haben. Ich selbst arbeite auch im Gastgewerbe und freue mich, unter der Woche frei haben zu können. Man hat dann ja nicht weniger frei. Ich glaube, das hat man immer alle so im Gefühl, sondern einfach an anderen Tagen. Und vielleicht entzerrt es auch ein wenig das Chaos am Wochenende in typischen Einkaufsstätten bzw. Läden. Also, ich finde es okay und ich würde mich auch freuen, wenn andere Leute mal am Sonntag arbeiten, unter der Woche mit mir zusammen frei haben.
1: Ja, stimmt auch, ne?
0: Ist ein Argument, ne?
1: Und ich meine, Gastronomie und so, die sind sowieso schon immer sonntags unterwegs. Wir hier in der Medienbranche sowieso auch. Also, warum eigentlich nicht?
0: Man kann natürlich auch die andere Seite verstehen, die da sagt, nee, das ist der einzige Tag, mit dem man fest planen kann, frei zu haben. Aber ihr könnt gerne nach wie vor mit kommentieren. Schreibt uns gerne bei Instagram und Facebook einfach in die Kommis, was ihr davon haltet. Sonntags Läden öffnen, yo oder no.

0: Share und Believe hier in der RSA Moin Show am Donnerstagmorgen um 16:45. Das sind definitiv noch mehr von euren Lieblingshits in Schleswig-Holsteins beste Mix. Und jetzt kommt was Frisches.
1: Und das kommt von Shakira. Man hört den Hüftschlag förmlich,
0: ich
1: oder?
0: Ich wollte gerade sagen.
1: Also, da kann man nicht anders. Ich mache ja mit meiner Hüfte sogar
0: mit. Ich mache auch sofort mit. Also, falls ihr gerade aufgestanden seid, es knackt vielleicht noch etwas, aber
1: ja,
0: macht
1: gut.
0: Euch mal jetzt hier beweglich für den Tag.
1: Jetzt einrenken mit dem FIFA-WM-Hit. Shakira hat den offiziellen Hit geliefert für diese Fußball-Weltmeisterschaft. Die, die. Jetzt neu bei uns bei RSH. Und vielleicht auch was für eure Morgengymnastik.
0: Und nicht in der Dusche ausrutschen,
1: jetzt
0: bitte.
1: Tut das hier auch wieder so.

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4: 5 vor halb 6. Ich bin Imme Kasten. Guten Morgen. Auf Schleswig-Holstein rollt die nächste Welle Urlaubsgäste zu. Dafür sorgt zum Beispiel der Ferienstart in Hamburg. Aber auch die guten Wetteraussichten spielen eine große Rolle. Grundsätzlich wird seit Jahren immer kurzfristiger gebucht und der Trend verschärft sich. Mit einem Schwimmkran wird heute Vormittag das erste große Brückenteil für die neue Schleibrücke Lindau-Niss eingehoben. Einschränkungen soll es nicht geben. Nach großen Verzögerungen soll die neue Brücke auf der Bahnstrecke Kiel-Flensburg in der zweiten Hälfte nächsten Jahres eröffnet werden. Vor dem Olympiazentrum in Kiel-Schilksee gehen heute die Segelweltmeisterschaften der 29er zu Ende. Weit über 500 Segler aus 40 Nationen sind dabei. Heute gibt es die Finalrennen und eine feierliche Abschlusszeremonie. Ein Angriff auf einen ist ein Angriff auf alle. Das haben die NATO-Partner zum Gipfelabschluss in Ankara noch einmal gemeinsam bekräftigt. Auch US-Präsident Trump zeigte sich versöhnlicher. Mit Blick auf den Iran rechne er außerdem mit einem sehr schnellen Ende der wiederaufgenommenen Kämpfe.
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5: Klaus zu Besuch hier bei uns in Schleswig-Holstein, den haben wir gestern schon kennengelernt, ist ein feiner Kerl,
6: Klaus.
5: Muss man sagen. Der bringt uns ganz viel Sonne, der bringt uns vor allem den Sommer zurück.
6: Klausi.
5: Es geht trocken durch den Tag, schön, ne?
6: Was geht?
5: 24 Grad heute maximal, 16 jetzt in der Dorfstraße in Wobbenbüll, 14 Grad in Plön im Schwan, am Schwansee und 14 Grad in Köthel am Dorfteich. Der RSH-3-Tage-Trend sieht noch mehr nach Sommer aus, denn morgen und am Wochenende wird es richtig, richtig schön. Knappe 30 Grad am Wochenende, meist trocken überall, erst Sonntag steigt dann langsam das Regenrisiko wieder ein bisschen an.
6: Sonntag ist das okay, dann braucht man sonntags nämlich mit dem Kater nicht gießen.
5: Richtig.
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6: Und wir haben gar keine Katze. So.
5: Ich dachte, ich spare mir den Gag, aber super.
6: Nee, die schlechten mache ich selber.
5: Gut.
6: Die Garantie gebe ich euch. Das machen wir jetzt den ganzen Sommer so. So, wir gucken schnell auf die Straßen. Wir können auch lustig sein, denn die Straßen sind frei. Staustufe grün. Leute, das ist der Sommerferieneffekt. Wir haben das heute Morgen bei uns in der Siedlung auch festgestellt.
5: Mhm.
6: Viele Parkplätze frei.
5: Ah, echt?
6: Viele Carports leer.
5: Die ganzen Wohnmobile sind weg.
6: Die Womos, genau, da wo drunter kein Gras mehr wächst. Da siehst du so Flecken und denkst, was stand hier denn? Genau, das dicke Wohnmobil vom Nachbarn das ganze Jahr und jetzt ist es weg. Ja, wenn ihr trotzdem was seht draußen auf den Straßen, Staus und Blitzer, meldet ihr uns natürlich immer gerne kostenlos unter der 08000 774 774. Wir wünschen euch eine gute Fahrt.
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6: Wir haben ja tatsächlich auch noch nebenbei übrigens, apropos Sommerferien, wir haben auch immer noch eine laufende Fußball-Weltmeisterschaft.
5: Ja.
6: Ich wollte das mal erwähnt haben.
5: Ja.
6: Ja, also jetzt geht's ja in die, wo sind wir denn? In die Viertelfinals, ne?
5: Es geht jetzt bald los. Also ich glaube, gestern war ein Tag Pause oder
6: genau,
5: was heute?
6: Gestern war ein Tag Pause.
5: Jetzt bin ich schon durcheinander.
6: Gestern war ein Tag Pause. Das ist ja auch so krass. Gestern alle so, läuft gar kein Fußball?
5: Ja,
6: das war wirklich,
5: was
6: gucken wir denn? Ich war richtig, ich habe immer so reingesäppt, jetzt seit Deutschland raus ist. Und immer so reingesäppt und dachte so, ja. Ach krass, heute ist ja gar nicht.
5: Jetzt fangen aber die richtig wichtigen Spiele an und damit ihr da gut vorbereitet seid, hat mein Sohn Hanno natürlich wieder Fußballwissen für euch. Es geht gleich um die Viererkette und ich wusste nicht, dass die Fußballer auch Schmuck tragen dürfen.
6: Ach, Sharon.

0: Guten Morgen, 6:06. Ja, das ist auch in den Sommerferien verdammt früh. Kinder sind jetzt hoffentlich noch nicht wach. Ja. Wenn sie wach sind, dann...
1: Legt euch nochmal hin.
0: Also versucht es, aber wir sind uns einig, da kann jetzt auch sein, dass da vielleicht vom einen oder anderen iPad Paw Patrol läuft.
1: So das klein.
0: Das ist in Ordnung.
1: Das ist in Ordnung.
0: Das können wir als
1: es
0: Eltern
1: sagen. Es
0: sind
1: doch Ferien.
0: Wir haben für die Ferien allerdings auch noch was anderes für euch.
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0: Ich wollte damit gerade nur alle Eltern entlasten,
1: die sich da manchmal ein schlechtes Gewissen haben.
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0: James Arthur und Impossible. Wir haben es 16 Minuten vor 6. Einen schönen guten Morgen euch hier in der RSH Moin Show.
1: Guten Morgen.
0: Und jetzt wird es nochmal fußballerisch.
1: Genau, beziehungsweise wird da was vermischt, was ich nicht wusste. Tragen Fußballer eigentlich Schmuck oder dürfen die Schmuck tragen?
0: Zu gewissen Teilen glaube ich ja. Ich weiß nicht, wie es bei der WM jetzt ist, aber falls du glaubst, dass die Viererkette etwas mit Schmuck zu tun hätte,
1: ja?
0: Dann solltest du deinem Sohn nicht vielleicht so? Ein klein bisschen besser zuhören.
1: Oh, okay, dann soll Hanno mal erklären.
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3: 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Stimmt aber gar nicht. Das ist nämlich eine Taktik der Abwehrspieler. Die beschützen das Tor. Bei der Viererkette stehen vier Spieler nebeneinander vorm Tor. Und bei einer Fünferkette, na, richtig, fünf Spieler. Und der Gegner muss durch diese Kette erstmal durch, wenn er ein Tor schießen will.
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6: 5:05. Ich bin Imme Kasten. Guten Morgen. Das Urlaubsland Schleswig-Holstein startet in die nächste Hochsommerphase. Davon gehen die Wetterexperten aus und das bedeutet gleichzeitig einen Ansturm auf die Hotels und Ferienwohnungen, denn die Gäste buchen immer kurzfristiger. Manuela Schütze von der Tourismusagentur Schleswig-Holstein sagte uns zur aktuellen Buchungslage.
7: Bisher ist es so gut bis zufriedenstellend, aber zum Teil noch nicht das Niveau von letzten Jahr. Aber die Erwartungen sind halt, dass viele Anfragen und viele Buchungen jetzt zu dem Sommerferienstart hineinkommen. Insbesondere, das wissen wir aus der Vergangenheit, wenn das Wetter gut wird.
6: Ja, und dann startet ja auch noch Hamburg heute in die Ferien. Zum Wochenende sind dann fast alle Bundesländer urlaubsbereit und deswegen erreicht der Sommerreiseverkehr laut ADAC in den nächsten Tagen auch seinen Höhepunkt. Besonders voll wird's bei uns auf der A1, der A7 und der A23 und Richtung Mecklenburg-Vorpommern. Welche Zeiten man meiden sollte, dazu sagte Menno Gebhardt vom ADAC Hansa.
8: Die staureichsten Zeiten sind aus unserer Sicht der Freitagnachmittag, der Samstagvormittag und der Sonntagnachmittag. Am Freitag trifft der Reiseverkehr auf den ganz normalen Berufsverkehr. Am Samstag starten viele Urlauber früh in Richtung Küste und am Sonntag kommt dann noch der Rückreise- und Ausflugsverkehr dazu.
6: Bei VW geht es heute um weitere Sparmaßnahmen und damit wohl auch um den Abbau von Jobs und um Werksschließungen. Laut Medienberichten plant die Konzernspitze 100.000 Stellen zu streichen und 4 deutsche Werke zu schließen. Die IG Metall hat deswegen heute zu Protesten an allen Werken aufgerufen.
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6: Das erinnert an den Super Bowl. Zum Finale der Fußball-WM plant die FIFA eine gigantische Halftime-Show. Und jetzt ist der nächste Act bestätigt. Megastar Justin Bieber wird am 19. Juli in New York auftreten, gemeinsam mit Musikgrößen wie Madonna, Shakira und BTS.
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9: Heute richtig schön hier bei uns in Schleswig-Holstein. Also hol die Sonnencreme raus, hol die Sonnenbrillen raus. Es wird ein richtig schöner Sommertag, bis zu 24 Grad. 15 haben wir jetzt in Gundelsbühr in der Christuskirche, 16 Grad in Kleve am Moorgraben und 14 Grad in Glinde an der Grundschule Wiesenfeld. Regen heute kein Thema. Der RSH 3-Tage-Trend sagt, das sieht auch in den nächsten Tagen gut aus. Es wird richtig, richtig Sommerferien-like. Bis zu knapp 30 Grad am Wochenende, überall trocken, ganz viel Sonne und am Sonntag könnte dann mal wieder ein Tropfen runterkommen, aber erstmal genießen wir das schöne Sommerwetter.
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10: Schleswig-Holsteins bester Verkehrsservice, da haben wir keine Meldung, Staustufe grün, es ist alles frei und wir machen direkt weiter, oder? Ja.
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9: Schon wieder ein Buckelwal in der Ostsee. Ja, wir sind bei dem Thema, glaube ich, alle noch ein bisschen emotional, nachdem Buckelwal Timmy ja wochenlang in der Ostsee, unter anderem ja auch vor Timmendorfer Strand gelegen hat. Und es für Timmy ja leider nicht so gut geendet ist, das wissen wir alle. Dem neuen Buckelwal in der Ostsee wünschen wir das natürlich nicht, aber gibt es dann Hoffnung für den Wal, der ja eigentlich in den Atlantik gehört?
10: Tja, und müssen wir dem jetzt auch irgendwie helfen? Ich meine, da denkt man ja gleich logischerweise direkt dran.
9: Ja.
10: Wir beschnacken das gleich mit einem Walexperten hier bei uns in 6 Minuten.

0: Achtung, Buckelwal im Anmarsch, könnte man sagen. Die RSH Moin Show hier. Ja, liebe Leute, es ist schon wieder passiert.
1: Richtig,
0: 506
1: haben wir es am Donnerstagmorgen. Wir wissen, seit Buckelwal Timmy aus Timmendorfer Strand, wie böse das enden kann, droht jetzt dem nächsten Buckelwal ein ähnliches Schicksal?
0: Bei uns ist Wahlexperte Andreas Pfander aus Kappeln. Herr Pfander, es ist wieder ein Buckelwal in der Ostsee unterwegs. Lange Zeit hat man ihn in Dänemark gesehen, da haben die dänischen Kollegen auch schon berichtet, aber er wurde auch schon kurz in der Flensburger Förde gesichtet, ne?
2: Ja, das stimmt. Er ist erstmals in dänischen Gewässern am 18.06., also 18. Juni aufgetaucht. Zuletzt wurde er gefilmt, als er im Egernsund unter der Brücke vor 2 Tagen durchgeschwommen ist. Das ist noch Dänemark. Wo er jetzt ist, weiß ich nicht. Ja.
1: Okay, also kann man nicht so genau sagen. Weiß man denn, wie es ihm geht? Also kann man das sagen?
2: Ich habe mir ein Bild angeguckt, das ist am 24. Juni war das im kleinen Welt. Ja. Da lag er auf einer Sandbank und da sah er nicht so gut aus. Aber als ich jetzt das Bild gesehen hat, als er da im Egernsund unter der Brücke durchgetaucht ist, hat er sich offensichtlich erholt. Selbst wenn man zugeben muss, dass der Allgemein- und Ernährungszustand nicht so besonders ist. Ja.
0: Okay. Sehen Sie es denn so, dass da eventuell auch wieder Bedarf ist, ihn zu retten oder aus der Ostsee rauszubegleiten, wenn das überhaupt möglich ist?
2: Bitte keine Rettungsaktion. Lasst bloß den Wal in Frieden. Ja. Wenn er stirbt, wir können es nicht ändern. Auch dann bitte sollte man aus Respekt vor dem Tier ihn in Ruhe sterben lassen. Das Einzige, was man tun kann, Daumen drücken, dass er den Ausflug hier in die Ostsee überlebt.
0: Das haben Sie ganz toll formuliert. Ja.
1: Vielen Dank, Andreas Pfander, Walexperte aus Kappeln. Also ihr habt hoffentlich auch gehört, lasst den Wal in Ruhe, ne? Damit er auch wirklich seinen Weg finden kann zurück in seine Heimat. Und Tierschützer haben ihm aber natürlich trotzdem schon einen Namen gegeben. Er heißt Hartwin.
0: Okay, also dann ab nach Hause mit dir, Hartwin. Ja. Bitte schwimm wieder in die richtige Richtung. Wir drücken dir natürlich die Daumen.

0: Everybody. Das sind noch mehr von euren Lieblingshits in Schleswig-Holsteins bestem Mix. Und gleich haben wir was Frisches für euch von Taylor Swift.
1: Ich liebe diesen Sound.
2: Schön, ne?
0: Irgendwie ein bisschen neu von ihr. I knew it, I knew ya. Ist neu bei eurer Sound. Den hört ihr gleich für einen ganz entspannten Mittwochmorgen mit guten Nachrichten von der Schleifähre Misshunde 3.
2: Ist das nicht schön?
0: Ja, Dienstag war sie ja mal wieder ausgefallen, hat aber gestern wieder den Betrieb zwischen Misshunde und Brodersby aufgenommen.
2: So, und wir freuen uns natürlich jetzt. Schuld war übrigens ein technischer Defekt. Das hat uns Wolf Parmann vom Landesbetrieb für Küstenschutz, Nationalpark und Meeresschutz erzählt.
3: Eine Verschraubung hatte sich gelockert und durch diese Verschraubung sind 50 Liter Hydrauliköl in den Rumpf des Schiffes gelangt. Also zum Glück nur in den Rumpf des Schiffes, in eine Leerzelle und nicht in die Schlei. Wir haben eine Fachfirma damit beauftragt, das Öl da rauszuholen und entsprechend nachzufüllen. Ja, frühen Nachmittag hat das Fährpersonal dann mit ein, zwei Testfahrten das nochmal probiert, ob das mit der Hydraulikanlage alles wieder glatt läuft und dann den Fährbetrieb wieder aufgenommen.
2: Oh, guck mal.
0: Das sind doch gute Nachrichten.
2: Ja, ne?
0: Die Misshunde 3 fährt also wieder. Vielen Dank, Wolf Parmann. Dann hoffen wir jetzt mal, dass die Kinderkrankheiten auch bald alle behoben sind und die Fähre mal länger am Stück reibungslos funktioniert. Toi, toi, toi.
2: Drücken euch die Daumen. Und hat er gerade gesagt, eine Verschraubung hatte sich gelöst? Man könnte also sagen, ich möchte sagen, die, darf ich sagen?
0: Ja, sag's.
2: Also die Misshunde 3 hatte eine Schraube locker.
0: Ja.
2: Es war nur eine Schraube.
0: Locker.
2: Gott sei Dank, liebe Anwohner, eure Schleifähre. Sie ist halt einfach ein Träumchen. So, und jetzt machen wir lieber weiter.

0: 6.22 Uhr haben wir es gleich. Guten Morgen euch mit den Banners und Someone to You. Hier ist die RSH Moin Show und heute passiert noch etwas Großes im wahrsten Sinne des Wortes.
1: Ja.
0: Auf der Schleibrücke Lindau-Niss. Wir sind also ein kleines Stückchen weiter als die wieder funktionierende Miss Hunde 3.
1: Mhm.
0: Da wird heute auch ein Meilenstein erreicht und zwar mit einem Schwimmkran wird da heute Vormittag das erste große Brückenteil für die neue Schleibrücke Lindau-Niss eingehoben.
1: Spätestens
0: Ende nächsten Jahres sollen da ja wieder Züge und Autos über die Brücke fahren können. Mhm. Es hat ja auch lange gedauert.
1: Ja, wirklich.
0: Also Wahnsinn. Ja. Eine Jahrhundertbaustelle, könnte man sagen, damals, als sie beschädigt wurde. Und wie gesagt, heute ein ganz großer Tag für diese Baustelle. Was sonst noch wichtig ist in Schleswig-Holstein, das hört ihr auch gleich in den RSH-Nachrichten um 6:35 mit Kollegin Imme Kasten.
1: Und ihr hört auch gleich noch mehr von euren Lieblingshits. In Schleswig-Holsteins beste Mix haben wir gleich Ed Sheeran für euch.
0: Yeah.
1: Macht mir immer gute Laune, der Ed Sheeran.
0: Total.
1: Sapphire gleich hier für euch. Und gute Laune gibt's auch von Lady Gaga mit ihrem Pokerface. Alles in der nächsten halben Stunde hier in der RSH Moin Show.
0: Ed Sheeran ist neben Kaffee unsere Morgendroge.
1: Richtig. 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
15: 6:35. Ich bin Imme Kasten. Guten Morgen. Das Urlaubsland Schleswig-Holstein startet in die nächste Hochsommerphase. Davon gehen die Wetterexperten aus. Und das bedeutet, nach Überzeugung der Tourismusagentur Schleswig-Holstein, gleichzeitig auch ein Ansturm auf die Hotels und Ferienwohnungen. Denn die Gäste buchen wetterabhängig immer kurzfristiger. Auf der Insel Trieschen vor Friedrichskoog hat am Abend die Vogelwarte gebrannt. Das 4x4 Meter große Holzhaus brannte komplett nieder. Der Vogelwart wurde mit dem Seenotrettungskreuzer Theodor Sturm aufs Festland gebracht. Er kam mit einer Rauchgasvergiftung ins Westküstenklinikum nach Heide. Die Brandursache ist noch unklar. Und jetzt Meldungen aus der Region.
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16: Ich bin Colin Mock. Mit einem Schwimmkran wird heute das erste große Teil für die neue Schleibrücke Lindau-Niss eingehoben. Heute Vormittag soll die Vorlandbrücke Nord eingeschwommen und montiert werden. Bei der Bahn spricht man von einem Meilenstein. Einschränkungen für die Schifffahrt soll es nicht geben. Mitte bzw. Ende nächsten Jahres sollen Züge und Autos wieder über die Brücke fahren können. Die Kosten sind mit fast 250 Millionen Euro aber explodiert. Nach zwei Einbrüchen auf Baustellen in Bredstedt und Sönnebüll hat die Polizei einen Verdächtigen geschnappt. Wie die Beamten mitteilten, wurde der 35-Jährige dabei auf frischer Tat ertappt. Bei ihm wurden auch noch weitere Gegenstände gefunden, die aus anderen Diebstählen stammen könnten. Gegen ihn lag schon vorher ein Haftbefehl vor.
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1: Wird so schön heute hier bei uns in Schleswig-Holstein. Hoch Klaus ist da, der bringt uns Sonne, der bringt uns einen trockenen Sommertag bei bis zu 24 Grad. Also ich würde fast sagen, ein perfekter Sommertag. 16 Grad haben wir jetzt in Leck beim Erlebnisbad, 15 Grad im Bruckenlande am Forellensee und 15 Grad in Geesthacht beim Tennisclub. Der RSH-3-Tage-Trend sagt morgen und am Wochenende auch richtig schön, richtig sommerlich. Ihr könnt wieder an den Strand oder ins Freibad gehen. Knappe 30 Grad stehen an, meist trocken überall. Erst Sonntag könnte das Regenrisiko ein kleines bisschen ansteigen.
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0: Schleswig-Holsteins bester Verkehrsservice. Da haben wir keine Probleme auf den Straßen. Staustufe grün, das ist das Schöne. Das ist, da profitieren wir alle von den Sommerferien, auch die, die arbeiten müssen. Eine Meldung habe ich allerdings. Wir haben heute Morgen ja schon über die Misshunde 3 gesprochen, die Gott sei Dank wieder fährt. Die hatte kurz einen technischen Defekt und jetzt geht das wieder. Dafür wird aber gerade wieder die Schwebefähre in Rendsburg instand gesetzt.
1: Nein!
0: Das ist aber, glaube ich, ein standardmäßiger Vorgang. Das muss man zwischendurch machen. Das ist ja auch wirklich, also wenn man die mal gesehen hat, das ist ja auch sehr aufwendig alles da, ne?
1: Ja.
0: Aber das heißt also Schwebefähre Rendsburg in beiden Richtungen wegen Instandsetzungsarbeiten noch bis 18 Uhr außer Betrieb.
1: Ich dachte, die hat sich solidarisiert.
0: Dass ihr das wisst. Ja, genau. Die beiden Fähren fallen immer gleichzeitig aus. Nein, sonst haben wir nichts. Gute Fahrt euch.
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0: Betrug beim Verkaufen im Internet. Sharon wäre da bei Kleinanzeigen, glaube ich, ne?
1: Ja.
0: Fast auf eine neue Masche reingefallen. Mhm. Das haben wir euch gestern erzählt. Und es kamen so viele Nachrichten von euch, dass euch Ähnliches schon mal passiert ist oder ihr Ähnliches erlebt habt, so dass wir jetzt dringend nochmal drüber sprechen wollen.
1: Ja, Kathi aus Altduvenstedt hat zum Beispiel was sehr Ähnliches erlebt, ist aber super schlau aus der Nummer wieder rausgekommen. Unter anderem mit einer sehr geilen E-Mail-Adresse, die sie sich ausgedacht hat, um die Betrüger einfach auffliegen zu lassen. Kathis Geschichte hört ihr gleich hier bei uns.

0: Es ist gemein, ne? Man denkt, man verkauft einfach unter Gleichgesinnten seine Klamotten, die man nicht mehr trägt, oder das alte Feuerwehrauto vom Kind, weil es einfach ja selber zu alt geworden ist dafür. Und dann wird man übers Ohr gehauen.
1: Ja.
0: Das darf doch nicht wahr sein. Hier ist die RSH Moin Show am Mittwochmorgen. Moin, Sharon Hein und Matze Schmark hier.
1: Ja, bei mir gerade erst passiert. Ich wollte was verkaufen, bekam dann irgendwie so eine dubiose Anfrage, ob ich meine E-Mail-Adresse mal schicken könne, um dann alles weitere per E-Mail zu klären. Fand ich irgendwie komisch und bin dann so nochmal mit einem blauen Auge davongekommen. Davon haben wir euch gestern berichtet, aber ihr habt uns daraufhin geschrieben, denn euch scheint Gleiches passiert zu sein.
0: Ja, Kathi zum Beispiel aus Alt-Duvenstedt hat uns eine Sprachnachricht geschickt.
2: Ja, ich hatte das bei eBay auch. Mich hatte jemand angeschrieben, von wegen interessiert sich für das Produkt und ist mit zusätzlichen Kosten beim Versand einverstanden und das soll doch bitte über den Käuferschutz abgewickelt werden. Ich bräuchte nur meine E-Mail-Adresse angeben und um den Rest wird sich dann schon gekümmert. Und da dachte ich auch noch, irgendwie klingt das ein bisschen merkwürdig, weil eigentlich läuft das ja so bei eBay gar nicht.
1: Mhm.
2: Und dann habe ich dann mal geguckt, dank Internet, was für eine E-Mail-Adresse ich da angeben kann. Und dann habe ich einfach nur geantwortet mit, ich falle nicht auf Phishing-Nachrichten rein, @netterversuch.de. So ähnlich war dann meine E-Mail-Adresse. Und dann habe ich das bei eBay gemeldet. Das wurde geprüft und tatsächlich wurde da dann ein bisschen mehr entdeckt. Und das ganze Ding wurde gesperrt.
0: Ah, oh, sehr gut.
1: Ich falle nicht auf Phishing rein, @netterversuch.de.
0: Geile Idee.
1: Sehr, sehr gut. Kathi. Ja, Kathi, vielen Dank. Aber gut, dass du auch ohne Schaden daraus gekommen bist und gut, dass du das gemeldet hast.
0: Ja, ja, deshalb nochmal der Reminder für uns alle. Gebt eure Daten nicht raus, lasst euch nicht auf andere Seiten lotsen, um da weiter zu verhandeln. Wenn es ein seriöser Kauf ist, dann bleibt ihr auf der Plattform und auch bei PayPal nicht über Freunde und Familie zahlen, weil damit ist das Geld im Zweifel nämlich auch futsch.
1: Genau.
0: Das rät auch die Verbraucherzentrale.
1: Passt auf euch auf, liebe Leute. Zusammen sind wir Schleswig-Holstein.

0: 1,92,9 kostet der Liter Diesel gerade in Kiel, in Itzehoe 1,98,9 und in Neumünster haben wir die magische Grenze von 2 Euro schon überschritten, 2,01 Euro. Ja,
1: also. Weißt du aber, warum das gut ist?
0: Na?
1: Erstmal schönen guten Morgen, 7:15 haben wir es, hier ist die RSA Morgenshow am Donnerstag.
0: Jetzt bin ich aber gespannt.
1: Dadurch, dass der Sprit so teuer ist, sind vielleicht nicht so viele Leute mit dem Auto unterwegs in den Urlaub.
0: Oh, das ist ja toll. Super.
1: Ja,
0: da freuen wir uns.
1: Bedeutet ja, weil wir haben jetzt das zweite Ferienwochenende vor der Brust, dass nicht so viel Stau kommt vielleicht.
0: Das glaube ich nicht. Wir müssen ja alle irgendwie fahren.
1: Ja, aber mit dem Zug kann man ja auch fahren.
0: Ihr wisst, diese 17 Cent sind ja weggefallen und jetzt die Tage dann auch noch viele in den Urlaub statt. Das heißt also, wir glauben und vermuten mal.
1: Das wird ab 12 sowieso nochmal mehr.
0: Das, heute, was da auch im Iran wieder los ist. Also, ja, die hat das alles mitgekriegt. Die Preise werden sicherlich nochmal deutlich hoch gehen, wenn ihr dann in Urlaub wollt.
1: Also doch mit dem Zug fahren, bitte.
0: Wenn das gehen würde,
1: umweltfreundlicher,
0: dann würden wir das ja auch machen. Also wenn ihr denn doch in Stau kommt, dann könnt ihr mit Sharon zusammen das hier ganz laut aus dem Fenster trällern.
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0: Hier sind die Stausongs.

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0: was auch immer das bedeutet. Einen schönen guten Morgen euch. 7:08 haben wir es. Hier ist die RSH Moin Show. Habt ihr mal rausgeguckt? Das Wetter erinnert langsam wieder an Sommer.
1: Ja.
0: Und es haben jetzt übrigens auch 12 Bundesländer gleichzeitig Ferien.
1: Oha.
0: Ja, das ist immer ein bisschen erschreckend, aber so ist das eben im Sommer. Alle haben sie irgendwie frei. Vielleicht habt ihr das ja auch noch vor euch. Man merkt das übrigens auch natürlich hier bei uns in der Tourismusbranche in Schleswig-Holstein. Viele kommen zu uns ins schönste Bundesland der Welt.
1: Ist ja klar.
0: Wie viele belegte Brötchen, belegte Betten es noch gibt, hört ihr gleich in RSH 7:05, das Nachrichtenmagazin am Morgen mit Imme Kasten.
1: Die Brötchen würden mich aber auch interessieren.
0: Ich hatte jedenfalls Klauen auf dem Brötchen heute Morgen.
1: Ich merke das schon. Ihr kriegt gleich noch mehr von euren Lieblingshits in Schleswig-Holsteins beste Mix. Davon packen wir nämlich auch noch was aufs Brot. Und zwar den Lieblingshit meiner Tochter und vieler anderer Schulkinder, glaube ich. Von Huntrix.
0: Huntrix, ja klar.
1: Auch mega geil. Macht gute Laune. Golden gleich hier für euch. Außerdem noch die Ärzte und zu spät auch gleich hier mit dabei in der RSH Moin Show.
0: Nichts zu spät, sind Ferien.
1: Ja, richtig.
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1: Einen schönen guten Morgen. Der Sommer kehrt nach einer kurzen Pause wieder zurück nach Schleswig-Holstein und das zur besten Zeit. Deutschland steckt mitten in den Sommerferien. Heute starten ja auch die Hamburger noch dazu. Und das bedeutet, bei uns im Land wird es gerade durch das gute Wetter einen Gästeansturm geben. Mehr dazu jetzt hier im Top-Thema. Es wird immer kurzfristiger gebucht. Dieser Trend ist seit Jahren ja zu beobachten und er wird immer größer. Da ist sich die Branche einig. Jetzt kommen die großen Ferien und das Traumwetter gleichzeitig. Das Ergebnis werden sehr gut belegte Hotelbetten und ebenso gut gebuchte Ferienwohnungen sein. Da ist sich Manuela Schütze von der Tourismusagentur Schleswig-Holstein sicher.
12: Einige sagen, sie haben noch nicht das Niveau von 2025 erreicht, sind aber trotzdem guten Mutes, weil wir natürlich auf die vielen Nachfragen und die vielen Gäste, die jetzt kommen, hoffen. Und erfahrungsgemäß in den letzten Jahren ist es auch so gewesen. Und das gute Wetter, das ist natürlich unser großes Plus.
1: Allerdings hat man jetzt oft aber auch nicht mehr ganz so doll die freie Auswahl. Die Touristiker haben sich auf jeden Fall an das kurzfristige Buchen gewöhnt, auch wenn es für sie meistens schwierig ist. Noch einmal Manuela Schütze.
12: Planungssicherheit. Ich brauche Personal, beziehungsweise ich muss es vorrätig halten, dafür, dass die Gäste kommen. Wenn ich weiß, dass so und so viele Gäste in der Woche X, Y anreisen, kann ich das natürlich planen. Wenn ich nicht weiß, ob jemand kommt, weiß ich nicht, was ich vorrätig halten muss. Und natürlich wollen alle für ihre Gäste das Bestmögliche anbieten.
1: Mit den Wetteraussichten ist man sich allerdings sicher, jetzt kommen die Gäste. Und bei uns geht's jetzt erstmal weiter mit Dirk Justus aus unserem Nachrichtencenter.
13: Auf der Insel Trieschen vor Friedrichskoog hat am Abend die Vogelwarte gebrannt. Das 4x4 Meter große Holzhaus brannte komplett nieder. Der Vogelwart wurde mit dem Seenotrettungskreuzer Theodor Storm aufs Festland gebracht. Er kam mit einer Rauchgasvergiftung ins Westküstenklinikum nach Heide. Die Brandursache ist noch unklar. Mit einem Schwimmkran wird heute Vormittag das erste große Brückenteil für die neue Schleibrücke Lindau-Niss eingehoben. Einschränkungen soll es nicht geben. Nach großen Verzögerungen soll die neue Brücke auf der Bahnstrecke Kiel-Flensburg in der zweiten Hälfte nächsten Jahres eröffnet werden. Vor dem Olympiazentrum in Kiel-Schilksee gehen heute die Segelweltmeisterschaften der 29er zu Ende. Weit über 500 Segler aus 40 Nationen sind dabei. Heute gibt es die Finalrennen und eine feierliche Abschlusszeremonie. Organisator Fabian Bach sagte uns:
14: Bedingungen waren top tatsächlich. Wir hatten sehr gute Windbedingungen die letzten Tage, konnten viele Rennen segeln, auch sehr technisch und taktisch sehr anspruchsvolle Rennen segeln auf den drei Bahnen vor Schilksee. Von daher ziehen wir durchaus eine absolut positive Bilanz dieser Weltmeisterschaft und schauen dem entgegen, was dann die Zukunft für Kiel und für uns bringen wird.
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1: Das erinnert an den Super Bowl. Zum Finale der Fußball-WM plant die FIFA eine gigantische Halftime-Show. Und jetzt ist der nächste Act bestätigt. Megastar Justin Bieber wird am 19. Juli in New York auftreten. Gemeinsam mit Musikgrößen wie Madonna, Shakira und BTS.
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15: Schön wird's heute hier bei uns in Schleswig-Holstein. Dank hoch Klaus. Sonne gibt's, es bleibt trocken, 24 Grad. 16 haben wir jetzt in Löwenstedt beim Supermarkt, 15 Grad in Malente am Imhof-Museum und 17 Grad in Mahne im Stövenpark. Der RSH 3-Tage-Trend sagt morgen dann am Wochenende richtig schön und sommerlich. Weiterhin knappe 30 Grad stehen an, überall trocken. Regenrisiko, ja, am Sonntag vielleicht, aber wir genießen erstmal die Tage bis dahin.
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0: Schleswig-Holsteins bester Verkehrsservice. Da sind die Straßen weiterhin frei. Wir haben allerdings schon eine Meldung von der Schwebefähre Rendsburg. Das ist tatsächlich bis heute 18 Uhr nicht möglich, mit der Schwebefähre in Rendsburg zu fahren. Die wegen Instandsetzungsarbeiten ist sie außer Betrieb. Ansonsten aber, wie gesagt, alles am Flutschen im Land. Das heißt, wenn ihr noch was seht, wo irgendwie vielleicht ein Stau ist, dann sagt auch gerne Bescheid. Gerne auch die Blitzer immer kostenlos unter der 08000 774 774. Oder ihr schickt einfach eine Sprachnachricht. Gute Fahrt euch.
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15: Das Stichwort Sondervermögen, das ist in den letzten Tagen immer wieder gefallen. Vielleicht habt ihr es auch mal gehört bei uns in den RSH Nachrichten.
0: Seit ein paar Tagen können Gemeinden, Städte und Kreise hier in Schleswig-Holstein die Gelder aus diesem Sondervermögen nämlich für sich beantragen. Wo in Schleswig-Holstein diese Sondervermögen der Bundesregierung jetzt tatsächlich hinfließen soll und was davon überhaupt finanziert werden kann, das beschnacken wir gleich hier in 6 Minuten. Wo landet das Geld hier bei uns in Schleswig-Holstein?

0: Ihr habt es bestimmt schon bei uns in den RSH-Nachrichten gehört. Seit ein paar Tagen können Kreise, Städte und Gemeinden in Schleswig-Holstein Mittel aus dem sogenannten Sondervermögen des Bundes, Infrastruktur und Klimaneutralität, beantragen. Das klingt jetzt erstmal sehr beamtendeutschig, aber Wir klären euch jetzt mal auf.
1: Schönen guten Morgen. Wir haben 7:07. Hier ist die RSH-Morgenshow am Donnerstag. Ja, und dieses Sondervermögen, das sind fast 3,5 Milliarden Euro. Über 2 Milliarden davon gehen an die Kommunen, Städte und Kreise.
0: Bei uns ist RSH-Chefkorrespondent Carsten Kock. Carsten, kriegt von diesem Geld denn jeder was? Also große Städte wie Lübeck, aber auch kleine Dörfer wie Bönebüttel?
2: Jupp, Lübeck kriegt 187 Millionen noch was und Bönebüttel bitte 918.813,04 €. Wer mehr Einwohner hat, bekommt mehr Geld. Wer weniger Steuereinnahmen hat, bekommt extra Hilfe. Aber nicht einfach so ausgeben für Sommerfeste oder neue Parkbänke. Das Geld ist eben zweckgebunden. 0,5 Milliarde geht drauf für Reparatur an Straßen, Brücken und Schienen. Beispiel Dithmarschen, da wird gerade an der L138 bei St. Michaelisdonn gebaut. Statt Schüttelpiste dann wieder gute Fahrbahn. 3,5 Millionen kostet. Weihnachten ist das Ding fertig. Basta.
1: Ah, sehr gut. Das klingt erstmal ganz gut, ne? Ist das schon klar, wann, wo und bis wann das passiert?
2: Klares Jein. Wie gesagt, Anträge werden jetzt erst gestellt und dann wird geprüft, wo die Kommune ansetzen will, ob er Kindergärten, Schulen, Schwimmbad. Es ist viel Geld da, aber wie sagte der Bürgermeister von Neumünster, ein guter Schluck aus der Pulle, aber er rettet noch nicht vom Verdursten. Mhm. Aber viele Dinge sind aktuell auf dem Weg. In Hennstedt-Ulzburg wird die 3. Bahnstation geplant. In Flensburg werden Gelder aus dem Fördertopf für eine bessere Bahnanbindung an den Fernverkehr investiert.
0: Tja, danke dir, Carsten. Bis 2030 will Verkehrsminister Matzen übrigens vieles geschafft haben. Bis dahin sollen jetzt aber erstmal möglichst viele Bagger rollen.
1: Wenn es da konkret wird und vorangeht mit Projekten, die vom Sondervermögen finanziert werden, hier bei uns in Schleswig-Holstein, hört ihr es natürlich immer hier bei uns in den RSH-Nachrichten.

0: den Start und dann so ein Schock. Hier ist die RSA Moin Show um 7:15 am Donnerstagmorgen. Wir gucken nach Ratzeburg.
1: Ja, also wir sind ja selber Eltern und man weiß ja, man passt auf sein Zuhause auf, ne? Ja. Also so geht einem das Zuhause auch. Man möchte natürlich, dass nicht irgendwas Schlimmes passiert. Aber tatsächlich ist bei Steffi und ihren beiden Söhnen zu Hause das wohl Schlimmste passiert. Da hat es nämlich auf einmal gebrannt.
0: Genau, und der 11-jährige Tom hat da gut gehandelt. Tom, erzähl doch mal, was war denn da los?
2: Da hat eine Sitzecke gebrannt.
1: Wie ist das denn passiert? Also deine Mama ist ja auch dabei. Steffi, vielleicht mögt ihr mal erzählen, was war da los bei euch?
3: Ja, ich war mit dem Kleinen im Kino. Und dann kam eine Mitarbeiterin rein und rief, ihr Haus brennt. Oh Gott. Und vor dem Küchenfenster ist eine Rattern-Lounge in Brand geraten durch einen technischen Defekt. Der Außenstecker fing an zu kokeln und die Rattern-Lounge stand direkt daneben und das brannte ganz schnell. Und durch Tom sein schnelles Handeln hat er verhindert, dass das ganze Haus abbrennt.
0: Vielleicht kann Tom noch mal erzählen, was hast du dann gemacht?
2: Erstmal habe ich halt gedacht, dass ich so schnell wie möglich mit Bruno rausgehe. Dann habe ich mein Handy genommen und bin mit Bruno auch direkt rausgegangen.
1: Oh Mensch, der Bruno ist euer Hund, ne? Also das heißt, du hast erstmal dich und deinen Hund in Sicherheit gebracht. Und dann?
2: Dann kamen auch schon die Nachbarn, während ich die Feuerwehr gerufen habe. Und dann habe ich den Nachbarn das Handy gegeben.
3: Ja, also ich bin so stolz auf Tom, dass er nicht einfach kopflos raus ist und versucht hat, selber irgendwas zu retten, ne?
0: Ja, klar.
3: Es ist innen nichts passiert. Das Fenster ist von außen zerbarst und ein paar Mauersteine, aber das ist alles nur im Außen. Das Haus ist bewohnbar. Drin ist fast nichts zu sehen. Die waren super. Also die Feuerwehr und die Polizei, die haben das hier alles ganz toll gemacht.
1: Das heißt aber, dein Sohn hat genau richtig gehandelt. 112, sofort anrufen, sagen, wo man ist und was brennt. Und demnach ist Schlimmeres verhindert worden, weil Tom so schnell eingeschritten ist. So, und jetzt pass genau mal auf. Lieber Tom und liebe Steffi und natürlich auch dein zweiter Sohn Ben, ihr sollt diesen Schock ein klein bisschen besser verdauen, haben wir uns gedacht hier bei RSH, weil es sind ja Sommerferien und die sind für euch jetzt ja schon mit einer kleinen Schocknachricht losgegangen.
0: Ja.
1: Und damit das besser geht mit dem Verdauen, Tom, wir hätten da was für euch, was ihr diese Sommerferien noch machen könnt.
0: Wir schicken euch als ganze Familie in den Hansapark nach Sirksdorf. Habt ihr Bock?
2: Ja.
0: Dankeschön.
1: Oder? Macht euch einen richtig, richtig schönen Ferientag und wir hoffen, dass dann die Terrasse und die Ratternmöbel irgendwann auch alle wieder fit und neu sind.
3: Dankeschön.
2: Danke.

0: Guten Morgen um 7.22 Uhr. Hier ist die RSH Moin Show mit Sharon Hein und Matze Schmark. Auf der Insel Trieschen hat gestern Abend die Vogelwarte gebrannt. Trieschen, ja, absolutes Naturschutzgebiet im Wattenmeer. Der Vogelwart ist mit einer Rauchgasvergiftung per Seenotrettungskreuzer ans Festland gebracht worden. Und für die Feuerwehr war der Einsatz auch spektakulär, weil Niedrigwasser war, mussten die Einsatzkräfte per Helikopter auf die Insel gebracht werden, um dann dort diese einzige Hütte, die da ja für den Vogelwart auf der Insel steht, löschen. Danke an alle Beteiligten und wir hoffen natürlich, Vogelwart David, so heißt er, geht schnell wieder gut.
1: Dramatisch.
0: Was sonst noch wichtig ist in Schleswig-Holstein, das hört ihr gleich in den RSH-Nachrichten um 7:35 mit Imme Kasten.
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10: 7:35. Ich bin Imme Kasten. Guten Morgen. Auf Schleswig-Holstein rollt die nächste Welle Urlaubsgäste zu. Dafür sorgt zum Beispiel der Ferienstart in Hamburg. Aber auch die guten Wetteraussichten spielen eine große Rolle. Grundsätzlich wird seit Jahren immer kurzfristiger gebucht und der Trend verschärft sich. Droht ein Kahlschlag bei VW? Die Konzernspitze will zumindest heute dem Aufsichtsrat einen Sparplan präsentieren. Laut Medienberichten sollen weltweit 100.000 Jobs wegfallen und 4 VW-Werke in Deutschland geschlossen werden. Die Gewerkschaft IG Metall hat heute zu Protestaktionen aufgerufen. Im Prozess um die tödliche Attacke auf einen Zugbegleiter in Rheinland-Pfalz wird heute das Urteil erwartet. Der Angeklagte soll Serkan Çala so heftig geschlagen haben, dass er 2 Tage später starb. Die Staatsanwaltschaft fordert 12 Jahre Haft wegen Körperverletzung mit Todesfolge. Und jetzt Meldungen aus der Region.
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11: Ich bin Sönke Röhling. Mit einem Schwimmkran wird heute das erste große Brückenteil für die neue Schleibrücke Lindau-Niss eingehoben. Am Vormittag soll die Vorlandbrücke Nord eingeschwommen und montiert werden. Bei der Bahn spricht man von einem Meilenstein. Einschränkungen für die Schifffahrt soll es nicht geben. Mitte bzw. Ende nächsten Jahres sollen wieder Züge und Autos über die Brücke fahren können. Ursprünglich sollte die neue Brücke mal rund 84 Millionen Euro kosten. Inzwischen sind fast 250 Millionen Euro daraus geworden. In Hürup ist ein neuer Bürgerwindpark geplant. Anwohner können sich je nach Abstand zu den Windrädern finanziell beteiligen und auch die Anliegergemeinden sollen profitieren. Ziel ist eine höhere Akzeptanz, denn bisherige Versuche für den Bau eines Windparks hatten in Hürup und Umgebung für viel Unmut gesorgt.
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12: Das
1: wird ein richtig schöner Tag. Ist jetzt vielleicht noch ein bisschen wolkig bei euch hier und da in Schleswig-Holstein, aber Hochklaus bringt die Sonne zurück. Er bringt den Sommer zurück, kann man sogar sagen. Es geht rauf auf heute schon bis zu 24 Grad und es bleibt den ganzen Tag trocken. 16 Grad haben wir jetzt in Kropp am Freibad, 16 Grad in Neumünster an der Berufsfeuerwehr und 16 Grad in Morrege an der St. Michael-Kirche. Der RSH-3-Tage-Trend sagt, am Wochenende wird es dann noch deutlich wärmer, also knapp 30 Grad. Also wirklich richtig schön sommerlich. Und am Sonntag, ja, da steigt das Regenrisiko ein kleines bisschen an. Ansonsten bleibt es bis dahin erstmal trocken.
0: Guck mal, da denkst du doch irgendwie, den Sommer bringt dir der Jorge oder der González oder der Alvaro.
1: Nein, ja? Es ist der
0: Nein,
1: Klaus.
0: In Schleswig-Holstein ist es der Klaus. Danke.
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0: So, jetzt gucken wir schnell zur Fähre und zwar zur Schwebefähre nach Rendsburg. Die ist in beiden Richtungen wegen Instandsetzungsarbeiten bis 18 Uhr heute außer Betrieb. Ansonsten haben wir freie Straßen heute. Es flutscht überall Staustufe Grün. Das ist eben dann doch, die Sommerferien sind angekommen auf den Straßen. Wir hoffen, ihr kommt überall gut durch. Natürlich die trotzdem arbeiten heute und kommt heil und sicher an. Und jetzt noch die meisten Blitzer. Nur bei RSH steht nämlich einer in Osterrönfeld bei der Eisenbahnbrücke ortseinwärts. Da sind 30. Danke, Patrick. Und A7 Hamburg Richtung Flensburg in der Auffahrt Eidelstedt, kurz hinterm Tunnel. Auch ein Blitzer danke an Leron. Und wenn ihr auch noch was habt, Staus und Blitzer, meldet ihr uns auch gerne kostenlos unter der 08000 774 774.
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1: Delfin, aktuell in der Eckernförder Bucht. Seit Tagen kommen da immer Videos über Social Media, wie der da rumhüpft. Ganz süß. Aber es gibt wohl auch schon wieder einen Buckelwal in der Ostsee.
0: Ja.
1: Da sind wir tatsächlich ja alle noch ein bisschen emotional, ne? Nach dem Buckelwal-Timmy, der da ja wochenlang vor sich hingeschwommen ist, könnte man eigentlich nicht so sagen, aber der
0: gelegen
1: lag
0: hat.
1: Ja auch vor Timmendorfer Strand. Ne?
0: Ja, für Timmy hat es leider kein gutes Ende gegeben. Auch trotz großer Rettungsaktion und dem neuen Buckelwal in der Ostsee wünschen wir das natürlich nicht. Das wird man ja keinem Tier logischerweise. Nee. Aber gibt es denn Hoffnung für den Wal, der ja eigentlich auch in den Atlantik gehört? Und warum ist er hier?
1: Müssen wir da jetzt vielleicht wirklich wieder irgendwie helfen? Wir beschnacken das gleich mal mit einem Walexperten hier in 6 Minuten.

0: Schon wieder ein Buckelwal in Schleswig-Holstein? Fragezeichen dran gesetzt. Hier ist die RSH Moin Show. Sharon Hein und Matze Schmark hier.
1: Moin.
0: Aber ja, es ist schon wieder passiert.
1: Wir wissen ja seit Buckelwal Timmy aus Timmendorfer Strand, wie böse das enden kann. Tierschützer haben dem jetzigen Wal tatsächlich auch schon einen Namen gegeben. Hartwin. Droht Hartwin jetzt ein ähnliches Schicksal wie Timmy?
0: Bei uns ist Walexperte Andreas Pfander aus Kappeln. Herr Pfander, die Nachrichten haben Sie auch erreicht, uns auch. Bilder, Videos hat man vielleicht schon teilweise gesehen. Seit längerer Zeit wird der Wal ja immer wieder in Dänemark bei unseren Nachbarn gesehen. Aber er wurde eben auch schon kurz in der Flensburger Förde gesichtet, ne?
2: Ja, das stimmt. Er ist erstmals in dänischen Gewässern am 18.06., also 18. Juni aufgetaucht. Zuletzt wurde er gefilmt, als er im Egernsund unter der Brücke vor 2 Tagen durchgeschwommen ist. Mhm. Das ist noch Dänemark. Wo er jetzt ist, weiß ich nicht, ja.
1: Okay, also das kann man nicht so genau sagen. Weiß man denn, wie es ihm geht, Herr Pfander?
2: Ich habe mir ein Bild angeguckt, das ist am 24. Juni war das im kleinen Belt. Da lag er auf einer Sandbank und da sah er nicht so gut aus. Aber als ich jetzt das Bild gesehen habe, als er da im Egernsund unter der Brücke durchgetaucht ist, hat er sich offensichtlich erholt. Selbst wenn man zugeben muss, dass der Allgemein- und Ernährungszustand nicht so besonders ist.
0: Haben ja viele auch sofort wieder gesagt, sollte man ihn wieder retten und aus der Ostsee rausbegleiten, wenn das überhaupt möglich ist. Wie sehen Sie das?
2: Bitte keine Rettungsaktion. Lasst bloß den Wal in Frieden. Wenn er stirbt, wir können es nicht ändern. Ja. Auch dann bitte sollte man aus Respekt vor dem Tier ihn in Ruhe sterben lassen. Das Einzige, was man tun kann, Daumen drücken, dass er den Ausflug hier in die Ostsee überlebt.
1: Ja. Das machen wir natürlich. Vielen Dank, Andreas Pfander, Walexperte aus Kappeln. Ihr habt gehört, am besten einfach in Ruhe lassen, das Tier. Dann findet er ja vielleicht auch alleine seinen Weg zurück in den Atlantik.
0: Also ab nach Hause mit dir. Wie heißt er?
1: Hartwin.
0: Hartwin, nach Hause.
1: Name ist cool.

0: Avicii und Levels hier in der RSH Moin Show um gleich 7:45. Einen schönen guten Morgen euch.
1: Guten Morgen.
0: Ja, heute endlich wieder Fußball.
1: Mensch, das war ja auch ein ganzer Tag ohne gestern.
0: Gestern war ja mal spielfrei, da waren viele so, wie jetzt.
1: Was gucke ich jetzt?
0: Nach 27 Tagen Fußball-Weltmeisterschaft war auf einmal kein Spiel mehr im Fernsehen zu sehen.
1: Ja, verrückt.
0: Die Fernsehsender mussten wieder alte Filme zeigen.
1: Aber wir lernen ja ganz viel bei dieser Fußball-WM, ne?
0: Ja, richtig.
1: Wusstest du zum Beispiel, dass die Fußballer Schmuck tragen dürfen?
0: Schau, du hast da was falsch verstanden. Auch Wieso? Wenn heute das erste Viertelfinalspiel ansteht, Frankreich gegen Marokko, 22 Uhr geht es da übrigens los. Wenn es um die Viererkette geht, ist nicht der Schmuck gemeint. Du solltest deinem Sohn Hanno etwas besser zuhören.
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1: 5:05. Ich bin Imme Kasten. Guten Morgen. Die Tourismusbranche in Schleswig-Holstein rechnet mit einem Gästeansturm. Grund sind die guten Wettervorhersagen und der Ferienstart in Hamburg. Manuela Schütze von der Tourismusagentur Schleswig-Holstein sagte uns.
2: Gerade auch vor den wundervollen Wetteraussichten, die wir haben, da gehen wir jetzt alle von sehr viel kurzfristigen Buchungen aus. Und wenn man sich umschaut in unseren Regionen und Orten, dann ist genau dieser Korridor Mitte Juli bis Mitte August sehr, sehr stark nachgefragt. Das ist die Zeit, wo alle gerne Ferien machen wollen und dann eine Unterkunft suchen.
1: Droht ein Kahlschlag bei VW? Die Konzernspitze will zumindest heute dem Aufsichtsrat einen Sparplan präsentieren. Laut Medienberichten sollen weltweit 100.000 Jobs wegfallen und 4 VW-Werke in Deutschland geschlossen werden. Die Gewerkschaft IG Metall hat heute zu Protestaktionen aufgerufen. Mit einem Schwimmkran wird heute das erste große Brückenteil für die neue Schleibrücke Linnonis eingehoben. RSH Schleswig-Holstein-Reporter Andreas Otto.
3: Ja, heute Vormittag soll die Vorlandbrücke Nord eingeschwommen und montiert werden. Bei der Bahn spricht man von einem Meilenstein. Einschränkungen für die Schifffahrt soll es nicht geben. Der Neubau der Schleibrücke bei Linnonis auf der Strecke Kiel-Flensburg hat bislang vor allem durch Verzögerungen Schlagzeilen gemacht. Mitte bzw. Ende nächsten Jahres sollen Züge und Autos wieder über die Brücke fahren können. Die Kosten sind mit fast 250 Millionen Euro explodiert.
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1: Nach einem Tag Pause rollt bei der Fußball-WM heute wieder der Ball. Frankreich und Marokko kämpfen um das erste Halbfinalticket. Los geht's um 22 Uhr unserer Zeit. Die weiteren Viertelfinalpartien der nächsten Tage: Spanien, Belgien, Norwegen, England und Argentinien, Schweiz.
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4: Ich weiß nicht, wann genau Hochklaus loslegt, aber er wird heute noch loslegen. Es wird ein richtig schöner Tag hier bei uns in Schleswig-Holstein. Die Sonne
5: Klaus
4: ist noch
5: Maus,
4: etwas verhalten, aber sie wird noch rauskommen heute und die Temperaturen gehen rauf auf bis zu 24 Grad. 16 haben wir jetzt in Horstedt an der Bäckerei, 17 Grad in Büsum, Büsumer Freilichtdeichmuseum und 16 Grad in Lauenburg an der Grotte. Der RSA 3-Tage-Trend sieht echt schön aus, richtig sommerlich. Es werden knappe 30 Grad Richtung Wochenende. Überall erstmal meist trocken, am Sonntag vielleicht mal wieder Regen dabei.
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6: Schleswig-Holsteins bester Verkehrsservice. Achtung, Autofahrer, wir haben einen Unfall gemeldet bekommen. Jenny ist auch dran. Jenny, was gibt's?
7: Auf der A7 Richtung Hamburg zwischen Quickborn und Parkplatz Bönningstedt gab es einen Unfall mit LKW und irgendetwas. Es staut sich schon massiv. Ich sehe noch keine Polizei, kein gar nichts. So wie es aussieht, ist das Minimum ein LKW. Und das Ganze ist auf der linken Spur.
6: Oha, das ist dann besonders gefährlich. Lieben Dank dir, Jenny. Also A7 Hamburg Richtung Flensburg zwischen der Raststätte Holmor Ost und Quickborn. Ungesicherte Unfallstelle, wahrscheinlich mit einem LKW, so wie Jenny das sagt, an der Leitplanke, also in der Mitte, linke Spur. Fahrt bitte vorsichtig. Wir halten euch da auf dem Laufenden, was da los ist. Aber im Stau vor allem jetzt ganz wichtig, seid schlau im Stau, denkt immer an die Rettungsgasse. Linke Spur nach links, alle anderen Spuren nach rechts, damit die Rettungskräfte nach vorne durch können. Jetzt gucken wir noch auf die Schwebefähre Rendsburg. Die ist nämlich in beiden Richtungen wegen Instandsetzungsarbeiten noch bis 18 Uhr außer Betrieb. Guck mal, die Miss Hunde fährt wieder seit gestern. Wegen Hydraulikproblemen war die auch.
4: Yeah.
6: Und die Schwebefähre machen sie heute fertig. Die können immer nur eine zur Zeit. So, und die meisten Blitzer nur bei RSH. Einer steht an der B200 Flensburg-Osttangente in der Kurve. Höhe der Brücke dann Osterrönnfeld an der Eisenbahnbrücke ortseinwärts und A7 Hamburg Richtung Flensburg in der Auffahrt Eidel steht kurz hinterm Tunnel. 50 sind da, da steht auch einer. Ist auch so mit den Fähren.
4: Ja.
6: Guck's doch.
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5: 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Ei, ei, Sharon.

0: Das sind doch mal gute Nachrichten von der Schleife Remishunde 3. Dienstagvormittag war sie mal wieder ausgefallen, aber seit gestern ist sie wieder in Betrieb und läuft zwischen Misshunde und Brodersbü.
1: Tja, wenn sie denn noch läuft, ne? Also,
0: ich bin hier. Hör auf!
1: Nein, das, definitiv. Ja, schön, dass ihr dabei seid. Jetzt oben gleich 7:07. Also, wir hoffen natürlich, dass das jetzt auch weiterhin so bleibt. Es war ein technischer Defekt an dieser Pannenfähre. Man kann es leider nicht anders sagen, aber der technische Defekt hatte einen Hintergrund, hat uns Wolf Parmann vom Landesbetrieb für Küstenschutz, Nationalpark und Meeresschutz gesagt.
2: Eine Verschraubung hatte sich gelockert und durch diese Verschraubung sind 50 Liter Hydrauliköl in den Rumpf des Schiffes gelangt. Also zum Glück nur in den Rumpf des Schiffes, in eine Leerzelle und nicht in die Schlei. Wir haben eine Fachfirma damit beauftragt, das Öl da rauszuholen und entsprechend nachzufüllen. Ja, frühen Nachmittag hat das Fährpersonal dann mit ein, zwei Testfahrten das nochmal probiert, ob das mit der Hydraulikanlage alles wieder glatt läuft und dann den Fährbetrieb wieder aufgenommen.
0: Ja, sehr
1: das
0: gut.
1: Ist doch gut.
0: Wir
1: ja.
0: drücken die Daumen, dass es noch lange so bleibt. Vielen Dank, Wolf Parmann. Ja, dass wir da nicht schon wieder demnächst solche Meldungen rausschicken müssen, dass sie steht.
1: Ja, sie steht nicht, sie scheppert nur wieder von links nach rechts. Ich möchte nur mal sagen, also er hat ja gesagt, Verschraubung gelöst, ne? Das ist ja so ein bisschen Fachdeutsch. Ich würde, ja. man könnte jetzt auch sagen, also die Misshunde 3 hatte eine Schraube locker. So, und jetzt hat sie ihn wieder fest, das Öl ist wieder drin.
0: Das wissen wir schon länger, glaube ich, ne? Dass die ist auch nicht ganz dicht, glaube ich.
1: Das hast du jetzt gesagt.

0: Morgen um 13 Minuten nach 8. Hier ist die RSH Moin Show und wir befinden uns in Sommerferienwoche Nummer 2.
1: Richtig, und da wird's höchste Zeit, dass ihr euch die Sommerferien noch vollknallt mit unserem Programm.
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0: Ja, das soll nämlich nicht langweilig werden.
1: Ja, wir hätten hier alles im Angebot. Also da ist wirklich alles dabei beim RSH-Ferienspaß. Ich finde das ja immer so schön, jetzt um 7:45, das ist immer so, wenn meine Eltern dann noch arbeiten gegangen sind, dann durften wir in den Ferien morgens zu Hause, weil wir ein bisschen in die Küche gekommen. Dann wusstest du schon, am Wochenende fahren wir in die Talkshow. Ja. Und dann hat man so anderes Frühstück gegessen in den Ferien.
0: Ja.
1: Da stand auf der Küche dann schon die Müsli-Schale, ja, und dahinter standen die Frosties.
0: Ja, lecker.
1: Und dann stand auch noch ein Schild dabei und bitte Zähneputzen nicht vergessen.
0: Ja. Genau, danke Mama. Ja, wir möchten euch aber überraschen und zwar mit ganz coolen Erlebnissen für die ganze Familie. Wir schicken euch hier jeden Tag ins Abenteuer, auch jetzt wieder. Janine Jahn aus Wester-Rhönfeld ist bei uns. Wie viele Kids hast du denn zu Hause, Janine?
3: 2. Einer ist gerade bei meiner Mama geparkt und ich habe die Lütte gerade im Kindergarten abgegeben.
1: Ach, guck mal. Das heißt also jetzt Mama kurz mal für sich noch arbeiten oder was steht heute an bei dir?
3: Ich muss heute und morgen noch arbeiten gehen, ja.
1: Ja, okay, alles klar.
0: Das heißt, nächste Woche geht es dann richtig los mit dem Urlaub. Und was habt ihr so geplant?
3: Tagesausflüge nach Berlin zu meiner Oma, die wird 100 Ende des Monats. Yeah. Ja, das ist
1: 100. Geburtstag, das ist ja krass. Ja. Mensch, aber das heißt, das ist Pflichtprogramm für eine Familie, ja, ne? Ist klar. Also ja. Verwandtschaft wird besucht. Und dann gibt es ja noch den Teil, den man sich in den Ferien auch mal so mit Spiel und Spaß vielleicht füllt.
3: Ja.
1: Und da hast du dich ja angemeldet mit deiner Familie für den RSH-Ferienspaß.
0: Genau, da kommen wir ins Spiel.
1: Und genau. Jetzt bräuchten wir dringend noch ein Holzbein, eine Augenklappe und vielleicht noch einen guten Hut.
0: Denn für euch geht's ins Piraten-Action-Open-Air.
3: Oh, danke schön. Da freue ich mich.
1: Ganz, ganz viel Spaß euch da mit der ganzen Familie. Und guck mal, dass ihr nicht zum Kanonenfutter werdet, ne?
3: Ja, davon passe ich auf.
0: Sehr schön. Lieben Gruß an die Kiddies und euch einen guten Urlaubstart.
3: Danke, denn auch wenn es bei euch soweit ist.
0: Danke.
3: Vielen Dank.
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13: 5 vor halb 9. Ich bin Imme Kasten. Guten Morgen. Das Urlaubsland Schleswig-Holstein startet in die nächste Hochsommerphase. Davon gehen die Wetterexperten aus. Und das bedeutet, nach Überzeugung der Tourismusagentur Schleswig-Holstein, gleichzeitig auch ein Ansturm auf die Hotels und Ferienwohnungen. Denn die Gäste buchen wetterabhängig immer kurzfristiger. Droht ein Kahlschlag bei VW? Die Konzernspitze will zumindest heute dem Aufsichtsrat einen Sparplan präsentieren. Laut Medienberichten sollen weltweit 100.000 Jobs wegfallen und 4 VW-Werke in Deutschland geschlossen werden. Die Gewerkschaft IG Metall hat heute zu Protestaktionen aufgerufen. Und jetzt Meldungen aus der Region.
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14: Ich bin Sönke Röhling. In Hürup ist ein neuer Bürgerwindpark mit 6 Windrädern geplant. Anwohner können sich je nach Abstand zu den Windrädern finanziell beteiligen. Und auch die Anliegergemeinden sollen profitieren durch eine Abgabe pro eingespeister Kilowattstunde und durch die Gewerbesteuer. Ziel ist eine höhere Akzeptanz. Die Anlagen sollen bis zu 220 Meter hoch sein und bisher hatten Versuche von Investoren in der Region, einen Windpark zu bauen, immer für viel Unmut gesorgt. Auf der Vogelinsel Trieschen vor Friedrichskoog hat am Abend die Vogelwarte gebrannt. Die Holzhütte brannte komplett nieder. Der Vogelwart wurde mit dem Seenotrettungskreuzer Theodor Storm aufs Festland gebracht. Er kam mit einer Rauchgasvergiftung ins Westküstenklinikum nach Heide. Die Brandursache ist noch unklar.
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15: 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So, Klaus, du Maus, nun komm mal endlich raus aus deinem Haus. Hier ist eigentlich Sommerwetter angesagt mit Hochklaus, aber im Moment ist es doch noch recht bedeckt, aber es wird schön heute. Es bleibt trocken und die Temperaturen gehen rauf auf bis zu 24 Grad. 16 haben wir jetzt in Tumbü an der Sporthalle, 16 Grad in Laboe beim Hubschrauberlandeplatz und 16 Grad in Gudo an der Meierei. Der RSA 3 Tage Trend sagt, morgen und am Wochenende wird es noch schöner. Richtig Sommerfeeling, knappe 30 Grad, meist überall trocken. Erst Sonntag steigt das Regenrisiko wieder ein bisschen an.
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16: Schleswig-Holsteins bester Verkehrsservice. Achtung Autofahrer, wir haben einen Unfall auf der A7 Hamburg Richtung Flensburg zwischen der Raststätte Holmer Ost und Quickborn. 5 Kilometer Stau deshalb. Nach diesem Unfall ist wohl ein LKW, der da in die Mittelleitplanke geraten ist. Mareike hat uns vorhin angerufen, Stau- und Blitzermelderin, die das direkt gesehen hat. Und deshalb hier der Stau. 30 Minuten gibt's da oben drauf. Seid schlau im Stau. Denkt immer an die Rettungsgasse bitte. Linke Spur nach links, alle anderen Spuren nach rechts, damit vorne geholfen werden kann und gegebenenfalls auch für euch der Weg wieder frei wird. Ansonsten keine großen Staus heute Morgen, keine großen Probleme. Es ist eben Ferienzeit und die meisten Blitzer. Nur bei RSH haben wir einen an der B200, Flensburg-Osttangente in der Kurvehöhe der Brücke. Dann bei euch in Osterrönfeld an der Eisenbahnbrücke ortseinwärts, da sind 30. A7 Hamburg Richtung Flensburg in der Auffahrt Eidelstedt, kurz hinterm Tunnel, 50 erlaubt. Und Mareike hat auch noch einen für uns. Mareike, sag mal bitte, wo steht deiner?
17: Auf der B76 in Kiel Richtung Eutin, Höhe des Supermarktes.
16: Ah, alles klar, am Rewe-Center oder Müllverbrennungsanlage, wie man auch gerne sagen möchte. Lieben Dank dir, der steht also auch wieder. Euch allen eine gute Fahrt.
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16: Wenn ihr schon mal gebraucht etwas gekauft habt und nicht auf dem Flohmarkt, sondern digital, dann wart ihr im Internet unterwegs. Vielleicht habt ihr auch schon mal was verkauft im Internet. Und Sharon wäre da fast auf eine neue Betrugsmasche reingefallen. Ja. Das hast du uns ja gestern erzählt. Mhm. Es kamen so viele Nachrichten danach von euch rein, dass euch Ähnliches passiert ist. Und deshalb wollen wir mit euch heute Morgen dringend nochmal drüber sprechen.
15: Ja, Steffi aus Stubben bei Bad Oldesloe hat zum Beispiel genau die gleiche Nummer erlebt und hatte von Anfang an ein super komisches Bauchgefühl. Wie sie, was sie dann gemacht hat und was sie an alle weitergeben würde in so einem Fall, das hört ihr gleich nochmal hier bei uns.

0: Es ist gemein, ne? Man denkt, man verkauft einfach unter Gleichgesinnten seine Klamotten, die man nicht mehr trägt.
1: Ja.
0: Oder das alte Feuerwehrauto vom Kind, vielleicht, weil man das auch nicht mehr haben möchte und andere daran Spaß haben sollen. Und dann auf einmal Betrug und man wird übers Ohr gehauen.
1: Fies.
0: Hier ist die RSH Moin Show. Am Donnerstagmoin, Sharon Hein und Matze Schmark hier. Ja, Moin. Und Sharon, ist genau so was passiert.
1: Ist echt so. Ich wollte was verkaufen und dann bekam ich so eine dubiose Anfrage, ob ich vielleicht meine E-Mail-Adresse mal schicken könne und dann alles weitere per E-Mail zu klären.
0: Ja.
1: Fand ich irgendwie komisch. Und dann bin ich da Gott sei Dank nochmal mit einem blauen Auge davongekommen, weil ich dann einfach das sein lassen habe. Davon haben wir euch gestern schon berichtet, aber ihr habt uns daraufhin so viel geschrieben, denn euch scheint Gleiches passiert zu sein.
0: Ja, zum Beispiel Steffi aus Stubben bei Bad Oldesloe, die hat uns auch eine Sprachnachricht geschickt.
2: Ich hatte nämlich genau den gleichen Fall, wie Sharon berichtet hat. Hm. Ich habe etwas bei Kleinanzeigen angeboten und gleich kurz danach eine Nachricht erhalten von einer potenziellen Käuferin, dass sie das per eBay-Käuferschutz bezahlen möchte oder kaufen möchte und ich bitte meine E-Mail-Adresse angeben möchte, damit Kleinanzeigen halt die weiteren Schritte einleitet. Ich hatte sogar eine Adresse dabei. Ich habe das nicht getan. Ich habe dann zurückgeschrieben, dass ich auch PayPal hätte. Sie könnte das auch über PayPal bezahlen, aber es kam nichts weiter und von daher bin ich sehr dankbar, dass ich da gar nicht drauf eingegangen bin und nicht reagiert habe und ich nicht automatisch meine E-Mail-Adresse bekannt gegeben habe.
1: Ja.
2: Sehr gut, Sharon hat gut aufgepasst, ich halt auch und ich hoffe, dass ihr das, wenn ihr das weitergebt, dass dann halt auch das weiter bekannt wird und auch ganz viele Leute nicht darauf reinfallen.
1: Ja, richtig so. Danke, liebe Steffi, dass du das nochmal sagst. Ich glaube, es ist wichtig, dass wir uns immer wieder darüber unterhalten und alle nicht müde werden, da auch auf unseren Bauch zu hören, ne? Und das auch anderen zu erzählen und das gerne auch hier bei uns in der RSH Moin Show.
0: Ja, also schön, dass du das mitgebracht hast, Sharon,
1: ja.
0: Und hoffentlich jetzt da nicht mehr darauf reinfällst.
1: Nein.
0: Und Steffi und allen anderen natürlich, denen das genauso geht. Sobald einem was komisch vorkommt, Finger weg, bevor eure Daten dann weg sind. Das will nämlich keiner. Zusammen sind wir Schleswig-Holstein.

0: Also in Kiel stehen gerade 1,85 für Diesel an der Zapfsäule.
1: Mhm.
0: Super, 2,1 in okay. Itzehoe kriegt den Liter Diesel für 1,98 und in Neumünster über 2 Euro. 2 Euro und 1 Cent.
1: Ja, also das wird man wahrscheinlich häufiger lesen noch demnächst. Ihr kennt die Weltlage, ihr kennt die Ferien, da gehen die Preise an den Zapfsäulen immer nach oben. Wir haben jetzt gerade mal so geguckt, ja, also das über 2 Euro, ich glaube, darauf können wir uns die nächsten Tage, Wochen einstellen. Das wird nochmal kräftig anziehen.
0: Und das, wo wir doch jetzt eigentlich alle in Urlaub fahren wollen, mit dem Auto oder mit dem Wohnmobil, da muss man natürlich den Tank schön voll machen. Wenn ihr dann unterwegs seid, werdet ihr aber vielleicht auch gar nicht so viel verbrauchen.
1: Richtig, weil ihr im Stau steht. Ne? Ja. Man muss es positiv sehen. Wir stehen mit unseren Kindern auch im Stau. Und dann müssen wir auch sämtliche Spiele spielen, die man spielt. Oder ihr macht's halt einfach so hier.
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1: 5:09. Ich bin Imme Kasten. Guten Morgen. Auf Schleswig-Holstein rollt die nächste Welle Urlaubsgäste zu. Dafür sorgt zum Beispiel der Ferienstart in Hamburg heute. Aber auch die guten Wetteraussichten spielen natürlich eine große Rolle, denn es wird immer kurzfristiger gebucht. Manuela Schütze von der Tourismusagentur Schleswig-Holstein.
2: Über das gute Wetter freuen wir uns natürlich besonders, weil wir wissen, dass viele Gäste sehr kurzfristig inzwischen buchen bei uns. Und damit haben wir doch alle beste Aussichten, würde ich sagen.
3: Auf der anderen Seite, wenn Gäste eben sehr kurzfristig buchen, können sie auch nicht unbedingt immer erwarten, dass sie genau die Unterkunft bekommen, die sie so am liebsten hätten. Also es hat alles zwei Seiten.
1: Auf der Vogelinsel Trieschen vor Friedrichskoog hat es am Abend gebrannt. Die Holzhütte des Vogelwarts war nicht mehr zu retten. Sönke Röhling, für die Rettungskräfte war der Einsatz ja ziemlich herausfordernd, oder?
4: Ja, denn weil gestern Abend Niedrigwasser herrschte, kamen sie kaum auf die Insel rauf. Löschwasser war nicht vor Ort und der Wasserwerfer des See- und Rettungskreuzers Theodor Storm, der reichte nicht bis zu der Hütte. Am Ende brachte ein Bundeswehr-Hubschrauber die Einsatzkräfte auf die Insel. Sie konnten die Hütte aber nicht mehr retten. Der Vogelwart erlitt eine Rauchgasvergiftung. Er wurde per Schiff aufs Festland gebracht und kam dann ins Westküstenklinikum nach Heide.
1: Vor dem Olympiazentrum in Kiel-Schilksee gehen heute die Segelweltmeisterschaften der 29er zu Ende. Weit über 500 Segler aus 40 Nationen sind dabei. Heute gibt es die Finalrennen und eine feierliche Abschlusszeremonie. Organisator Fabian Bach sagte uns.
5: Bedingungen waren top tatsächlich. Wir hatten sehr gute Windbedingungen die letzten Tage, konnten viele Rennen segeln, auch sehr technisch und taktisch sehr anspruchsvolle Rennen segeln auf den drei Bahnen vor Schilksee. Von daher ziehen wir durchaus eine absolut positive Bilanz dieser Weltmeisterschaft. Und schauen dem entgegen, was dann die Zukunft für Kiel und für uns bringen wird.
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1: Nach einem Tag Pause rollt bei der Fußball-WM heute wieder der Ball. Frankreich und Marokko kämpfen um das erste Halbfinalticket. Los geht's um 22 Uhr unserer Zeit. Die weiteren Viertelfinalpartien der nächsten Tage: Spanien, Belgien, Norwegen, England und Argentinien, Schweiz.
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6: Es wird ein schöner Donnerstag heute hier bei uns in Schleswig-Holstein mit Hochklaus. Der bringt uns nämlich den Sommer langsam zurück. Er macht das schon Stück für Stück, damit wir nicht so erschlagen werden.
7: Jetzt, ich habe Klaus
6: beim Wort genommen. Die Sonne kommt heute noch, also immer mit der Ruhe, ne?
7: Ja, aber
6: 24
7: wo?
6: Grad, da kommen wir heute noch hin. Im Moment sind wir bei 16 in Hohn an der Werner-Kurt-Halle und 16 Grad in Polenberg am Spielplatz. 17 Grad in Steinburg am Ernst-Wagner-Stadion. Und es kann ja auch nicht direkt mit Knallsonne und 24 Grad der Tag losgehen. Ist ja auch logisch, ne, Matze?
7: Ja. Also ich sag mal, aber trotzdem jetzt nochmal. Also grauer Himmel gerade, Sharon.
6: Ja, es wird noch.
7: Ich sehe Klaus noch nicht mal.
6: Vor allem ab morgen. Der RSH-3-Tage-Trend sagt Sommer pur voraus. Knappe 30 Grad am Wochenende. Das liegt daran, dass ich Geburtstag habe morgen. Also ich schenke euch Sonne.
7: Alles klar.
6: Und mir persönlich auch. Ich liebe ja den Sommer und da ihr Sommerferien habt hier in Schleswig-Holstein. Es wird super.
7: Du hast es gehört, Klaus. Ne? Wenn die Kollegin hier schon nullt, ich habe es jetzt einfach mal verraten. Dann
6: bitte Sonne.
7: Dann wird deinem Namen gerecht. Klaus, komm raus.
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7: Wir gucken schnell auf die Straßen. 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Achtung Autofahrer, ein Reifen liegt auf der A23 Heide Richtung Hamburg zwischen Itzehoe Mitte und Itzehoe Süd. Fahrt da bitte vorsichtig. Dann haben wir einen Unfall leider heute Morgen auf der A7 Hamburg Richtung Flensburg zwischen Quickborn und Hennstedt-Ulzburg. Deshalb 8 Kilometer Stau. Nach dem Unfall ist hier nur eine Spur frei. Immerhin ist die frei, es ist keine Sperrung. Und bitte an die Rettungsgasse denken. Seid schlau im Stau, denkt immer an die Rettungsgasse. Linke Spur nach links, alle anderen Spur nach rechts. 40 Minuten Minimum müsst ihr hier einplanen, um da durchzukommen. Und die meisten Blitzer, nur bei RSH. Einer steht im Kreis Nordfriesland und zwar zwischen Haselund und Löwenstedt. Dann B76, Kiel Richtung Eutinhöhe, Müllverbrennungsanlage, Osterrönnfeld an der Eisenbahnbrücke und A7 Hamburg Richtung Flensburg in der Auffahrt Eidelstedt.
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6: Das ist auch mal ein Ding, ey. Auf der Insel Trieschen hat gestern Abend die Vogelwarte gebrannt. Und der Vogelwart ist mit Rauchgasvergiftung per Seenotrettungskreuzer ans Festland gebracht worden.
7: Tja, Trieschen kennen wir alle, ne? Mhm. Ich kenne das als Sittmarschner natürlich auch. Die Vogelinsel. Also da ist keine Menschenseele. Das ist mitten im Nationalpark Wattenmeer. Und da gibt es nur eine einzige Hütte, nämlich in der Vogelwart lebt. David heißt er. Der ist tatsächlich auch mit Hubschrauber ins Krankenhaus. Mit dem Kreuzer sagst du ja ins Krankenhaus gekommen, aber mit dem Hubschrauber sind die Feuerwehrleute zur Insel gebracht worden, weil die wegen Niedrigwasser nicht anlegen konnten.
6: Ja.
7: Also es klingt nach einem hochspektakulären Einsatz. Aufwendig natürlich, wenn sowas mitten im Wattenmeer passiert. Und wir schnacken gleich mit der Feuerwehr, die da im Einsatz war. Und die haben das sicherlich auch nicht so oft, dass sie nicht mit dem Feuerwehrauto, sondern mit dem Hubschrauber zum Einsatz fahren.
6: Und wir schicken natürlich Grüße an Vogelwart David und hoffen, dass es ihm bald besser geht.
7: Ja, gute Besserung. Und alles dazu gleich hier diese halbe Stunde.

0: Na, da haben die Feuerwehrleute von Friedrichskoog gestern Abend wahrscheinlich auch nicht schlecht geguckt, als auf ihrem Melder plötzlich stand: Feuer auf Trieschen.
1: Mhm.
0: Das ist ja eigentlich eine Vogelwarteninsel. Also
1: ja,
0: die kennen wir alle aus dem Nationalpark Wattenmeer.
1: Da leben
0: Vögel und ein Mensch. Und auf einmal heißt es, dort ausgerechnet brennt es. Das kommt auch nicht alle Tage rein. Ist aber so gestern Abend hier bei uns in Schleswig-Holstein passiert.
1: Und damit schönen guten Morgen am Donnerstag. Wir haben es 9:15 und bei uns ist jetzt Matthias Clausen, der Wehrführer der Feuerwehr Friedrichskoog. Matthias, das erlebt ihr auch nicht alle Tage, ne? Es war schon ein spektakulärer Einsatz da für euch auf Trieschen, oder?
2: Richtig, das ist für uns einer der interessantesten Einsätze gewesen bisher, ja.
1: Erzähl mal.
0: Unglaublich.
1: Die Meldung kam, was ist dann passiert?
2: Dann haben wir erstmal eine Erkundung gemacht, quasi sind auf den Deich gefahren und haben uns das mal angeschaut von Weitem.
1: Hm.
2: Denn die Insel Trieschen liegt ja 10 bis 12 Kilometer vor Friedrichskoog.
0: Ja.
2: Dann habe ich mit der Leitstelle besprochen, was wir so an Ideen haben.
0: Nein? Wer sich da jetzt kein Bild machen kann, man muss das mal kurz erklären, Matthias. Das heißt, also Trieschen, das ist ja diese Insel mitten im Nationalpark Wattenmeer, die Vogelinsel, wo ein Vogelwart, der traditionell da in einer Hütte wohnt, der einzige Bewohner ist. Und es führt eben auch nicht mal eben so eine Straße zu Trieschen, ne?
2: Richtig, das war halt eben das große Handicap. Und dann haben wir halt eben überlegt, eventuell mit dem Schiff rauszufahren, beziehungsweise die DGZRS mit Löschversuchen dort zu involvieren. Ja?
0: Ja, also die Seenotretter, ja.
2: Genau.
1: Das ging aber nicht, ne?
2: Dann hat das Havariekommando uns einen Helikopter angeboten und ja, dann haben wir den halt eben starten lassen und zu uns kommen lassen.
0: Nun ist ja der Vogelwart mit einer Rauchgasvergiftung in die Klinik gekommen nach Heide. Habt ihr den vor Ort noch angetroffen oder wie lief das für den ab?
2: Der ist von der DGZRS im Vorweg abgerettet worden.
0: Information, die wir da haben, ist wie gesagt ein Verdacht auf Rauchgasvergiftung. Aber wir hoffen natürlich, dass es dem schnell wieder gut geht und der da wieder raus kann. Ja,
2: richtig.
0: Nur auf Trieschen ist erstmal keine Hütte mehr und ihr habt eine lange Nacht hinter euch.
2: Genau, 5 Uhr bin ich zu Hause gewesen nach dem Einsatz. Den Helikopter haben wir ich glaube, 4.30 Uhr entlassen aus dem Einsatz.
0: Mensch.
1: Wow. Gut, dass wir euch haben. Lieben Dank an alle Einsatzkräfte, die da im Einsatz waren. Zusammen sind wir Schleswig-Holstein.
2: Ja, danke schön.

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0: hoch, Klaus. Er schwächelt noch ein bisschen. Ich glaube, er ist kein Frühaufsteher. Er wird noch ein bisschen brauchen, aber dann wird es schön hier bei uns in Schleswig-Holstein. Dann kommt die Sonne durch. Es geht trocken durch diesen Donnerstag. Und es wird ein bisschen wärmer, schon 24 Grad maximal. 17 haben wir jetzt in Fleckeby an der Grundschule. 17 Grad auch in Hohenwestedt am Friedhof und 17 Grad in Bagfeldstegen am Ehrendenkmal. Und der RSH-3-Tage-Trend sagt, es wird sogar noch viel wärmer. Richtung Wochenende wieder knappe 30 Grad, meist überall trocken. Erst Sonntag steigt das Regenrisiko wieder. Bis dahin aber erstmal bitte Badehose raus und ab an den Strand.
1: Ja, dafür muss Klaus ja erstmal rauskommen für
0: ja,
1: die Badehose.
0: Ja, das macht er schon.
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1: Schleswig-Holsteins bester Verkehrsservice. Achtung Autofahrer, es geht auf die A23 Heide Richtung Hamburg. Zwischen Itzehoe-Mitte und Itzehoe-Süd, da liegt ein Reifen auf der Fahrbahn. Dann gucken wir noch auf die A7 Flensburg Richtung Hamburg. Zwischen Quickborn und Hennstedt-Ulzburg nach wie vor ein Unfall mit einem LKW an der Mittelleitplanke. Es ist nur eine Spur frei. Es staut sich hier auf 8 Kilometern zurück ab Quickborn. Und ihr braucht da auf jeden Fall länger. 40 Minuten steht hier gerade auf dem Tacho. Und denkt bitte daran, seid schlau im Stau. Denkt immer an die Rettungsgasse. Linke Spur nach links, alle anderen Spuren nach rechts. Jetzt gucken wir auf die meisten Blitzer. Nur bei RSH. Nee, oh, da kommt auch noch ein Unfall rein. Den muss ich schnell noch sagen. B202 Hoheneichen. Das ist Oldenburg Richtung Kiel. Höhe Rastorfer Kreuz. Da gab es auch einen Unfall. Deswegen ist er gerade gesperrt. Jetzt aber die meisten Blitzer. Nur bei RSH. Da hat Malte einen für uns. Malte, wo steht er?
3: In Osterrönfeld am Kamp in der 30er Zone ortseinwärts. Norbert aus dem Bus geblitzt.
1: Alles klar, aus dem Bus in Osterrönfeld. Höhe Eisenbahnbrücke. 30 sind da. Danke dir. Dann haben wir hier noch Haselund nach Löwenstedt einen und dann ist Andi noch da. Du hast auch einen Blitzer für uns in Flensburg. Wo da?
4: Hochfelder Landstraße Stadt einwärts bei Rewe, Penny und Rossmann. Da steht der Blitzer. Und auf der entgegengesetzten Richtung Stadt auswärts steht der Blechkasten.
1: Alles klar, lieben Dank dir auch, Andi. Und euch allen natürlich jetzt eine gute Fahrt.
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Die Sonne soll heute noch reinkommen und er bringt sie auf jeden Fall. Alvaro Soler mit Magia hier bei RSH. Damit euch einen schönen guten Morgen nochmal in der RSH Moin Show. Und Moin. Gleich gibt's einen neuen Sound. Wobei, neuer Sound ist eigentlich gelogen. Ihr kennt den Sound, aber neu aufgelegt hat ihn Bibi Rexha. Spätestens da ist jeder dabei. Yeah. Ne? Das ist Faithless, Insomnia, kennen wir alle. Bibi Rexha hat das Ding aber nochmal nach 2026 geholt und nennt es New Religion. Kriegt ihr gleich

0: ein komplettes Korallenriff. Das kannst du dir gar nicht vorstellen. Bunt ohne Ende von hunderten Schleswig-Holsteiner gehäkelt worden. Und das wird morgen da enthüllt. Und das sieht dermaßen abgefahren aus.
1: Ein gehäkeltes Korallenriff. Ja.
0: Klingt komisch, ist aber so.
2: Um es mal traurigerweise zu sagen, wir werden da keine Korallenriffe mehr haben. Da müssen wir sie ja häkeln. Ne? Also,
0: ja, oh, wirklich. Jetzt zieh aber uns nicht runter.
1: Nein, ich möchte einmal noch eine Lanze fürs Häkeln brechen. Also in meinen 20ern habe ich sehr viel gehäkelt.
2: Aha. Ach, guck mal. Naja, sie wird ja morgen doppelt so alt. Weißt du das schon?
0: Ja.
2: Sie wird ja morgen 40. Ja, das kannst du hier ruhig mal stolz sagen.
1: Jetzt habe ich keine Zeit mehr zum Häkeln. Jetzt habe ich Kinder.
2: Du hast jetzt erst recht Zeit. Du kannst ja bald nicht mehr laufen, da musst du häkeln.
0: Oh, das ist echt eine Unverschämtheit.
1: Ach, der macht sich unbeliebt.
0: Ja, wirklich.
1: Ja. Warte mal ab, zwei Jahre noch mal.
2: Es war nur Spaß. Ich kann ja jetzt schon nicht mehr laufen. Also gleich viel Spaß mit Tanja Puttfaken. Die kann auch laufen. Das läuft nämlich gleich hier ab 10 mit RSH bei der Arbeit. Und wir hören uns morgen früh wieder in alter Frische ab 5 an Charons Geburtstag hier in der RSH Moin Show.
1: Komm du mal hier raus aus dem Studio, mein Freund.
2: Ich gehe jetzt lieber in den Hinterausgang.

0: Rieke will heute raus. Mit ihren Mädels Party machen. Und Rieke versucht sich gerade am perfekten Make-up. Zum dritten Mal.
1: Moment, das haben wir gleich. 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
14: 5:10 Uhr. Ich bin Imme Kasten. Guten Tag. Auf der Vogelinsel Trieschen vor Friedrichskoog hat es am Abend gebrannt. Die Holzhütte des Vogelwarts war nicht mehr zu retten. Sönke Röhling, für die Rettungskräfte war der Einsatz ja ziemlich herausfordernd, oder?
15: Ja, denn weil gestern Abend Niedrigwasser herrschte, kamen sie kaum auf die Insel rauf. Löschwasser war nicht vor Ort und der Wasserwerfer des Seen- und Rettungskreuzers Theodor Storm, der reichte nicht bis zu der Hütte. Am Ende brachte ein Bundeswehr-Hubschrauber die Einsatzkräfte auf die Insel. Sie konnten die Hütte aber nicht mehr retten. Der Vogelwart erlitt eine Rauchgasvergiftung. Er wurde per Schiff aufs Festland gebracht und kam dann ins Westküstenklinikum nach Heide.
14: Die nächste Reisewelle steuert auf Schleswig-Holstein zu. Hamburg startet heute ja in die Ferien und bis auf Bayern und Baden-Württemberg sind in den nächsten Tagen dann alle Bundesländer urlaubsbereit. Der ADAC rechnet deswegen mit einem besonders staureichen Wochenende. Wo genau, dazu sagt Menno Geppert vom ADAC Hansa.
16: Hohes Staurisiko sehen wir vor allen Dingen auf der A1 Richtung Lübeck und Fehmarn, auf der A7 rund um den Elbtunnel und weiter Richtung Flensburg, auf der A24 Richtung Schwerin sowie auf der A20 in Richtung Wismar, Rostock, Stralsund und Greifswald. Auch die Zufahrten nach Rügen und Usedom können sich schnell füllen.
14: Bei VW rumort es gewaltig. Bundesweit gehen heute Beschäftigte gegen die Sparpläne des Autobauers auf die Straße. Nach Spiegel-Informationen soll in den Werken Zwickau und Emden ab 2031 Schluss mit der Produktion sein. Hannover und Neckarsulm sollen kurz darauf folgen. In den 4 deutschen Werken arbeiten rund 40.000 Menschen. Zudem will der Konzernchef Blume 50.000 Stellen in den kommenden 4 Jahren streichen. Heute Nachmittag stellt er die Pläne dem Aufsichtsrat vor. In der Eckernförder Bucht sorgt seit einigen Tagen ein Delfin für Aufsehen. Vor dem Südstrand zeigt er immer wieder akrobatische Luftsprünge. Zum ersten Mal wurde das Tier vorige Woche gefilmt. Das Video wurde bei Instagram veröffentlicht. Zuletzt war ein Delfin vor 6 Jahren in der Eckernförder Bucht beobachtet worden.
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14: Nach einem Tag Pause rollt bei der Fußball-WM heute wieder der Ball. Frankreich und Marokko kämpfen um das erste Halbfinalticket. Los geht's um 22 Uhr unserer Zeit. Die weiteren Viertelfinalpartien der nächsten Tage: Spanien, Belgien, Norwegen, England und Argentinien, Schweiz.
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17: Sylt ist das heute erstmal eine überwiegend wolkige Angelegenheit, aber so wie es aussieht, kommt zum Abend hin die Sonne raus. Da müssen wir ein bisschen auf den Wind bauen, der ist immer noch mit Stärke 5 unterwegs und kommt aus nordwestlichen Richtungen. Die Regenwahrscheinlichkeit gering, Tageshöchsttemperaturen 19 Grad, der RSH 3 Tage Trend. Morgen und am Wochenende geht es mit viel Sonne weiter. Morgen 20, Samstag 20, Sonntag 21. Grad.
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17: Der Verkehrsservice für Sylt. Erster Ferientag heute, ne? Unter anderem bei den Freundinnen und Freunden in Berlin und in Hamburg. Morgen gibt's Zeugnisse in Mecklenburg-Vorpommern. Also ist klar, es wird jetzt nach und nach ein bisschen voller. Das ist auf der einen Seite schön, auf der anderen Seite, klar, kann es dann hier und da auch mal enger werden. Größere Störungsmeldungen im eigentlichen Sinne, aber aktuell nee. Und wenn Sie was für mich haben, dann wissen Sie ja, Sie sagen es mir und ich informiere. Ja, alle anderen gute Fahrt.
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17: Ja, dann würde ich sagen, nix wie hinein in die heutige Ausgabe an diesem Donnerstag. Ja, schon wieder, ne? Wochenende rückt so ganz langsam näher. Ich freue mich, dass wir zusammen sind. Ich habe richtig Lust auf diese 4 Stunden mit Ihnen und euch gemeinsam.
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Ja, moin. Klasse, dass Sie dabei sind und noch einmal ganz, ganz herzlich willkommen zur heutigen Ausgabe von RSH auf Sylt mit Carsten Köthe. Ich denke, wenn Sie am Wochenende mal bei der Anreise gucken, entweder Autozüge oder aber Sylt-Fähre, da werden schon viele Kennzeichen mit HH und B dabei sein, ne? Heute erster Ferientag, unter anderem bei den Freundinnen und Freunden in Hamburg und in Berlin. Hoffentlich hat es bei allen Kindern gestern geklappt mit den Zeugnissen. Ich bin gestern tatsächlich gefragt worden vom Sohn, vom Bekannten, warum das bei mir denn früher eben immer nicht so ganz rund gelaufen ist, um es mal vorsichtig zu formulieren. Das kann ich Ihnen erklären. Heutzutage weiß man, ne, dass Schulkinder während des Unterrichts, sagen wir mal, 2 Liter Wasser trinken müssen. Und was hatten wir damals? 6 Stunden Unterricht. Und in der großen Pause gab es was? Genau, einen einzigen Lütten Kakao vom Hausmeister persönlich hingestellt. Der kostete übrigens 30 Pfennig. Das war das, was wir getrunken haben. Mit anderen Worten, ich habe das glaube ich schon mal erzählt, ne? Ich war dehydriert. Und dadurch waren meine schulischen Leistungen eben nicht dementsprechend. Ja, wahrscheinlich war ich ein unglaublich helles Köpfchen, aber ich konnte das nicht abrufen, weil ich dehydriert war. Ja, müssen Sie gar nicht lachen, ich meine das ganz ernst.

einen tollen Donnerstag wünsche ich. Hier ist RSH auf Sylt mit Carsten Köthe. Heute Abend steigt das Ferdinandsballett in Keitum. Ich denke mal, die meisten von Ihnen wissen, was das ist. Das ist wunderbare Musik, das ist wunderbares Ballett vor der wunderbaren Kulisse des Bienendickenhofs in Keitum. Also mir geht tatsächlich nicht und ich wünsche bei allen Veranstaltungen, die auf der Insel stattfinden, gutes Wetter, aber bei denen halt immer noch ein bisschen mehr, weil Ballett Open Air, die haben das auch schon wirklich durchgezogen bei Sturm und Regen. Kein Spruch jetzt, aber wenn die Sonne scheint und wenn es trocken ist, dann ist es natürlich noch ein bisschen schöner. Und wir gucken mal ganz vorsichtig auf heute Abend, also Stand jetzt würde ich sagen, das wird eine Punktlandung, ein paar Wolken sind noch da tagsüber, aber abends reißt es auf, die Sonne kommt raus und auch der Wind wird ein bisschen weniger und genau das habe ich allen, die das organisieren, aber natürlich vor allem allen Teilnehmerinnen und Teilnehmern von Herzen gewünscht. Ich weiß nicht mal, ob es noch Tickets gibt für heute Abend. Kann sein, wenn ich jetzt Ihr Interesse geweckt habe, fragen Sie schnell nach und dann seien Sie dabei. Wirklich bei einer der schönsten Veranstaltungen des Jahres beim Ferdinandsballett heute Abend in

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4: Tageshöchsttemperaturen auf Sylt 19 Grad heute. Wir haben es mit mal mehr, mal weniger Wolken zu tun. Zum Abend hin kommt hoffentlich noch die Sonne raus. Dafür sorgt der Wind, der ist stramm unterwegs, kommt aus Nordwest. Die Regenwahrscheinlichkeit nur im 10%-Bereich. Der RSH 3-Tage-Trend. Morgen ganz gut sonnig 20, Samstag ganz gut sonnig 20, Sonntag ganz gut sonnig 21 Grad.
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4: Der Verkehrsservice für Sylt. Ich sag ja immer, machen Sie langsam und vorsichtig in Zeiten, in denen mehr los ist. Gilt das natürlich auch umso mehr. Ne? Passen Sie auf sich und auf andere auf. Größere Störungsmeldungen aktuell nehmen, abgesehen von den Baustellen. Und wenn Sie was für mich haben, dann freue ich mich über eine Info von Ihnen, die ich an alle anderen weitergebe. Gute Fahrt.
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0: Einen dollen Donnerstag wünsche ich. Hier ist RSH auf Sylt mit Carsten Köter und mit Studiobesuch an der Kugel aus der Kinowelt in Westerland ist rasch rübergekommen. Erstmal hallo und moin.
1: Hallo und moin.
0: Donnerstag ist Kinotag. Was startet neu bei dir?
1: Ja, also wir sind im Ferienmodus, also starten natürlich Kinderfamilienfilme, ja, ne? So, ja, genau, passend dazu. Ja. Und da haben wir diese Woche Vaiana.
0: Dieser Zeichentrick.
1: Ja, das ist jetzt nicht mehr der Zeichentrick, aber genau, ja, da hast du recht. Also Vaiana 1 und 2 sozusagen, ja, gab es ja, ja vor nicht allzu langer Zeit.
0: Genau.
1: Und jetzt ist es der Real-Life-Action. Nennt man das so, irgendwie so ähnlich, jedenfalls, okay, mit realen Menschen,
0: okay,
1: nicht mehr animiert, da, ja, sind wir jetzt, das hat ja Disney ja mit vielen Filmen in den letzten Jahren, ja, gemacht, sei es Ariel oder König,
0: okay,
1: der Löwen,
0: verstehe,
1: oder so, also viele Klassiker sind nochmal sozusagen neu aufgelegt worden, ja, mit ja eben nicht mehr gezeichnet oder animiert und,
0: okay,
1: das ist jetzt hier und das ist jetzt das Besondere auch ein bisschen, dass, ne, Dwayne The Rock Johnson,
0: ja,
1: der ja auch die Synchronstimme für diesen launischen Gott Maui war, immer und also das Vorbild auch zeichnerisch, würde ich mal sagen,
0: ja,
1: darf jetzt da sozusagen sich selbst nochmal in real spielen.
0: Ach so, so, krass.
1: Und er hat Haare, das finde ich auch ganz lustig. Man kennt ihn ja eigentlich immer nur mit seiner Glatze,
0: ja,
1: und da hat er Haare.
0: War ja da, schöner Tipp. Und du hast noch einen.
1: Ja, wir haben auch noch neu für die dann mehr, ja, sag ich mal, Arthouse-Fans auf zwei Rädern.
0: Mhm.
1: Das ist so eine, ja, ein Drama könnte man sagen, von,
0: yeah,
1: der, vom Genre her,
0: yeah,
1: das sind irgendwie zwei Männer, zwei Freunde, die eine Radtour von der Atlantikküste zum Schwarzen Meer machen und das machen sie, weil der Sohn des einen hatte einen tragischen Unfall und das war sozusagen das Letzte, was er getan hat, diese Radtour, und,
0: okay,
1: das wollen sie einmal so nachempfinden und erleben dabei natürlich allerhand und ja, auch ihre Freundschaft wird ein bisschen zelebriert und so, also das ja, geht ans Herz.
0: Schön. Und natürlich noch vieles andere, also jeder wird,
1: richtig,
0: jeder wird bei dir irgendwas finden, was
1: auf jeden
0: ihm
1: Fall. Kommt gerne vorbei.
0: Anna Kugel aus der Kinowelt im Westerland. Schön, dass du da warst.
1: Ja, immer wieder gerne. Danke.

Und klasse, dass Sie dabei sind. Hier ist Carsten Köthe mit RSH auf Sylt, gleich bei mir. Speechless, Robin Schulz. Und ich vergesse das manchmal, dass der ja auch schon hier auf der Insel aufgelegt hat. Beim großen Sylt Open Air auf dem Flughafengelände vor der Halle 28. Robin Schulz, da war richtig was los. Und ich hatte mit ihm vorher geschnackt und gesagt, Mensch, wie findest du Sylt? Und er hat gesagt, super, super, tolle Insel, alles bestens. Sie müssen wissen, das sagen Künstler immer, ne, wenn sie irgendwo sind. Also der kann in der finstersten Ecke Deutschlands Musik machen, würde sagen, das ist super. Ja, der hatte vor allem zu dem Zeitpunkt von der Insel überhaupt noch nichts gesehen. Der war ganz kurz vorher angekommen, solche Leute werden eingeflogen, der steigt aus, der legt auf und noch während der letzte Titel, glaube ich, läuft, sitzt der schon wieder im Flieger, weil er weiter muss, weil er in der Nacht noch zwei weitere Auftritte hat. Aber jetzt kommt der entscheidende Punkt, dem hat das offenkundig wirklich hier so gut gefallen, dass der danach, ich meine, noch zwei oder dreimal hier Urlaub gemacht hat. Einmal war er bei Trixi im Sunset, dann ist er mal in Kampen gewesen, hat sich das gut gehen lassen. Also Fakt ist jedenfalls, da haben wir tatsächlich einen Inselfan dazu gewonnen mit Robin Schulz. Hier ist er mit Speechless.

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5: 11:05. Ich bin Imme Kasten. Guten Tag. Spektakulärer Feuerwehreinsatz am Abend für die Freiwillige Feuerwehr Friedrichskoog auf der Vogelinsel Trieschen hat die Vogelwarte gebrannt. Wehrführer Matthias Clausen sagt uns.
6: Das ist für uns einer der interessantesten Einsätze gewesen bisher. Wir haben mit Absprache des Havariekommandos und der Leitstelle West überlegt, wie wir dann halt eben rauskommen können. Und dann hat das Havariekommando uns einen Helikopter angeboten und dann haben wir den zu uns kommen lassen. Dann haben wir mit Vegetationsbrandbekämpfungsmaterial, was wir uns zusammengezogen haben aus Dithmarschen, aus umliegenden Wehren, haben wir dann halt eben die Vegetationsbrandbekämpfung durchgeführt.
5: Der Vogelwart kam wegen einer Rauchgasvergiftung ins Westküstenklinikum Heide. Der Mann, der den Zugbegleiter Serkan Çalar getötet hat, muss für 10 Jahre ins Gefängnis. Das Landgericht Zweibrücken verurteilte ihn wegen Körperverletzung mit Todesfolge. Finn Riebesell-Freund liebt dazu.
7: Das Urteil ist damit noch mal niedriger als von der Staatsanwaltschaft gefordert. Sie hatte dem Angeklagten ganz am Anfang der Verhandlungen noch Mord vorgeworfen. Das Gericht hielt das aber nicht für ausreichend begründet. Nun sind es also 10 Jahre. Im Februar hatte der Mann den Schaffner bei einer Ticketkontrolle in Rheinland-Pfalz so heftig geschlagen, dass dieser kurze Zeit später starb. Der Fall hatte eine Debatte über mangelnde Sicherheit in Zügen ausgelöst.
5: Im Kreis Stormarn sind 2 mutmaßliche IS-Mitglieder festgenommen worden. Beide sollen seit mittlerweile 12 Jahren Mitglied in der Terrororganisation sein und sich unter anderem auch an Kämpfen im Irak beteiligt haben. In Deutschland sollen sie dann IS-Propaganda verbreitet haben. Beide sitzen in U-Haft. Das Urlaubsland Schleswig-Holstein startet in die nächste Hochsommerphase. Davon gehen die Wetterexperten aus. Und das bedeutet, nach Überzeugung der Tourismusagentur Schleswig-Holstein, gleichzeitig auch ein Ansturm auf die Hotels und Ferienwohnungen. Denn die Gäste buchen wetterabhängig immer kurzfristiger.
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5: Das erinnert an den Super Bowl. Zum Finale der Fußball-WM plant die FIFA eine gigantische Halftime-Show. Und jetzt ist der nächste Act bestätigt. Megastar Justin Bieber wird am 19. Juli in New York auftreten, gemeinsam mit Musikgrößen wie Madonna, Shakira und BTS.
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8: Auf Sylt sind noch ganz gut Wolken unterwegs. Die verschwinden später noch und dann guckt die Sonne raus. Dafür sorgt der Wind, der ist mit Stärke 5 unterwegs, kommt so aus nordwestlichen Richtungen. Die Regenwahrscheinlichkeit ganz gering und die Tageshöchsttemperaturen 19 Grad. Der RSH 3-Tage-Trend. Insgesamt geht es schön weiter mit Sonne und Wolken, gilt für morgen und fürs Wochenende. Temperaturen immer so 20, 21 Grad.
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8: Der Verkehrsservice für Sylt. Sommerferienzeit, das sagt es eigentlich schon. Denn natürlich ist eine Menge los hier und da. Kann es mal einen Augenblick länger dauern. Haben Sie bitte Geduld. Größere Störungsmeldungen ansonsten liegen mir nicht vor, mal abgesehen von den paar Baustellen. Haben Sie möglicherweise was für mich? Dann freue ich mich über eine Info von Ihnen, die ich an alle anderen weitergebe. Gute Fahrt.
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8: Ja, hallo, Los geht's in dieser 11 Uhr Stunde mit Sarah Larsen und Lush Life. Kann man übersetzen mit luxuriöses Leben, kann man aber auch übersetzen mit das Leben in vollen Zügen genießen. So, und da sind wir dann doch hoffentlich bei Sylt und bei ganz, ganz vielen von Ihnen. Ich sage auf jeden Fall Happy, Happy Donnerstag, ihr Lieben. Und ich finde es ganz, ganz großartig, dass wir zusammen sind.
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Yeah. Ach ja, hier ist RSH auf Sylt mit Carsten Köter, ein Programm nur für die Insel. Unten auf der Promenade läuft das Winzerfest, ne? Das geht noch bis Sonntag mit zahlreichen Ausstellerinnen und Ausstellern aus den unterschiedlichsten Weinanbaugebieten Deutschlands und darüber hinaus. Die starten immer um 11 Uhr und dann geht so abends bis 22 Uhr, damit dann irgendwann auch ein bisschen Ruhe herrscht. Wenn es mal 22.05 Uhr wird, dann wird wahrscheinlich auch keiner schimpfen. Und gut, morgens um 11 Uhr beginnen, da mag man natürlich sagen, ihr Lieben, ist das nicht ein bisschen zu früh für Weinchen? Kann man auf der einen Seite verstehen, auf der anderen Seite, da gibt's ja nicht nur Wein, ne, da gibt's ja alkoholfreie Getränke und es gibt da auch, keine Ahnung, was zu essen selbstverständlich und einfach so ein bisschen zu gucken. Aber ich meine, ja, selbst wenn 11 Uhr, wir sind auf Sylt, so, und ganz viele haben hier Urlaub. Und wenn ich also hier eins gelernt habe, dann, dass man auch um 11 Uhr schon mal guten Gewissens anschaulen kann. Was ich halt nie machen darf, ich darf da nie zu der Zeit einmal rübergehen, so hier drei Titel laufen lassen und einmal darüber, weil mindestens 30 Leute kennen einen und sagen, Carsten, komm, ne? Und dann ist es nämlich 5:11 und sie haben schon den ersten Grauburgunder. Also das habe ich mir abgewöhnt. Aber wenn nachher die Sendung durch ist, auch. Vielleicht schaue ich ja mal runter und vorbei, ne? Beim Winzerfest. Noch bis Sonntag auf der Promenade.

Heute ist der 9. Juli schon. Hier ist RSH auf Sylt mit Carsten Köthe. 9. Juli, da schalten wir doch mal so ein bisschen zurück in das Jahr 1988. Da klang es nämlich hier auf der Insel so.

9. Juli 88, da war das legendäre Konzert der Ärzte hier auf der Insel. Ich denke, da werden sich gewiss einige erinnern. Einer auf jeden Fall, Jörg Elias, der macht noch heute Veranstaltungen für den ISTS. Der war damals ganz junger Auszubildender und dem wurde gesagt, du, wir haben da eine Kleinigkeit vorbereitet. Kannst du dich da bitte mal drum kümmern? Ja, und dann stand er da. Ich sag mal so, orgamäßig lief es wohl nicht so ganz rund und soweit ich das weiß, musste in den Hotelzimmern im Miramar hinterher auch ein bisschen gründlicher durchgefeudelt werden. Aber so waren sie halt, die wilden Zeiten, ne? Und das war ja nun nicht nur hier auf der Insel so. Übrigens, Miramar, auch schönes Stichwort, da liegt ein Gästebuch, müssen Sie mal Christiana und Niki fragen. Und da ist auch ein Eintrag drin von den Ärzten vom 9. Juli 1988.

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11: Ja. Ja, die Tageshöchsttemperaturen auf Sylt 19 Grad heute. Wir haben es mit mal mehr, mal weniger Wolken zu tun. Zum Abend hin kommt hoffentlich noch die Sonne raus. Dafür sorgt der Wind, der ist stramm unterwegs, kommt aus Nordwest. Die Regenwahrscheinlichkeit nur im 10%-Bereich. Der RSH 3-Tage-Trend. Morgen ganz gut sonnig 20, Samstag ganz gut sonnig 20, Sonntag ganz gut sonnig 21 Grad.
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11: Der Verkehrsservice für Sylt. Ich sag ja immer, machen Sie langsam und vorsichtig in Zeiten, in denen mehr los ist. Gilt das natürlich auch umso mehr. Ne? Passen Sie auf sich und auf andere auf. Größere Störungsmeldungen aktuell nehmen, abgesehen von den Baustellen. Und wenn Sie was für mich haben, dann freue ich mich über eine Info von Ihnen, die ich an alle anderen weitergebe. Gute Fahrt.
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Ach ja, Sie hören RSH auf Sylt mit Carsten Köthe, ein Programm nur für die Insel und jetzt mit einer Bitte von mir, seien Sie mit dem Auto bitte ganz besonders rücksichtsvoll unterwegs. Das gilt natürlich immer, aber in diesen Zeiten, in denen eine Menge los ist, noch ein bisschen mehr und in dem Zusammenhang immer, ne, es gibt ja Leute, die fahren dann mit dem Auto über die Insel und gucken sich alles mal schön an und sind dann, keine Ahnung, da wo 70 erlaubt ist, nur mit, sagen wir mal, 40 unterwegs. Das geht nicht. Also zum einen natürlich, ne, langsam machen, das ist schon richtig, aber denken Sie auch immer dran, hinter Ihnen könnte ein Sylter Handwerker sein und der muss dringend zum nächsten Kunden oder hinter Ihnen ist eine Sylter Pflegekraft und die muss dringend zur nächsten Patientin. Ne, und die können sich da nicht die Insel angucken, sondern die müssen zusehen, dass sie vorankommen, weil wenn wir alle mal irgendwie auf jemanden warten, dann hoffen wir ja auch, dass der oder die pünktlich ist und deshalb, wenn Sie sich die Insel angucken wollen, ne, dann geht das zu Fuß oder mit dem Fahrrad viel besser und wenn Sie mit dem Auto unterwegs sind und da steht 70, ne, dann bitte auf 70 fahren, meinetwegen sogar 75, ich gehe davon aus, Sie werden nicht festgenommen, aber natürlich nicht rasen, ne, damit wir uns richtig verstehen und rücksichtsvoll unterwegs sein und mit einem Lächeln vielleicht sogar mal auch mal einen vorlassen oder eine. Wissen Sie, all diese Dinge machen das Zusammenleben, wenn so viele Leute auf so einer kleinen Insel unterwegs sind, ein bisschen einfacher. Und das wollte ich einfach nur gesagt haben.

ja, Sie hören die Sendung RSH auf Sylt mit Carsten Köthe. Jetzt geht's bei mir um Musik, die von Wind und von Weite und von Meer erzählt und von gutem Wetter. Sylter Shanty-Korde tritt heute Abend auf in der Musikmuschel in Westerland und wenn die Sonne nicht ohnehin scheinen sollte, die bringen sie dazu. So viel kann ich Ihnen versprechen. Ich weiß tatsächlich von Gästen, die sagen, wenn wir nicht mindestens einmal ein Konzert erlebt haben, dann war das gar kein richtiger Sylt-Urlaub. Der Sylter Shanty-Chor. Heute Abend Eintritt ist frei, mit Schunkeln nicht nur erlaubt, sondern ausdrücklich.

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1: Einen schönen guten Tag. Ja, das war mal ein ungewöhnlicher Einsatz für die Freiwillige Feuerwehr Friedrichskoog. Gegen 22 Uhr gestern Abend kam der Notruf, die Vogelwarte auf der Vogelinsel Trieschen brennt. Für die Retter ein großes Problem. Es war Niedrigwasser und die Insel war nur schlecht zu erreichen. Mehr dazu jetzt hier im Top-Thema. Der Seenotrettungskreuzer kam wegen Niedrigwassers kaum an die Einsatzstelle heran und konnte so mit seinem Wasserwerfer nichts ausrichten. Die Feuerwehr musste sich dann erstmal überlegen, wie kommen wir da überhaupt hin? Wehrführer Matthias Clausen.
2: Das ist für uns einer der interessantesten Einsätze gewesen bisher. Wir haben mit Absprache des Havariekommandos und der Leitstelle West überlegt, wie wir dann halt eben rauskommen können. Und dann hat das Havariekommando uns einen Helikopter angeboten. Und dann haben wir den zu uns kommen lassen. Dann haben wir mit Vegetationsbrandbekämpfungsmaterial, was wir uns zusammengezogen haben aus Dithmarschen, aus den umliegenden Wehren, haben wir dann halt eben die Vegetationsbrandbekämpfung durchgeführt.
1: Ja, dem Vogelwart, dem geht es den Umständen entsprechend gut. Er war zunächst ins Westküstenklinikum gebracht worden. Inzwischen ist er aber wieder entlassen worden. Wie es auf der Vogelinsel nun weitergeht, ist derweil noch offen. Der Landesvorsitzende des NABU Schleswig-Holstein, Alexander Schwarzlose, sagt uns.
3: Wann wir mit dem Wiederaufbau beginnen werden, kann ich nicht sagen. Allerdings haben wir den unerschütterlichen Willen, das fortzusetzen. Also das ist ja unser Kronjuwel bei NABU Schleswig-Holstein, die Vogelinsel Trieschen. Und da werden wir auf jeden Fall dran festhalten. Da wird auch eine neue Hütte hinkommen. Wie und was und wann, das wird dann zu gegebener Zeit zu klären sein.
1: Ja, und jetzt erstmal weitere Meldungen von Dirk Justes aus unserem Nachrichtencenter.
4: In Husum ist ein Säugling offenbar so brutal geschüttelt worden, dass er jetzt im Koma liegt. Nach Polizeiangaben wird gegen die Eltern wegen eines versuchten Totschlags ermittelt. Der 7 Monate alte Junge wurde von der Besatzung eines Rettungshubschraubers reanimiert und ins Westküstenklinikum nach Heide geflogen. Der Neubau der Lindau-Niss-Brücke über der Schlei ist heute einen großen Schritt vorangekommen. Das erste Brückenteil konnte eingehoben werden, RSH Schleswig-Holstein-Reporter Andreas Otto.
5: Ja, mit der Montage wird jetzt die eigentliche Konstruktion der Klappbrücke sichtbar. Mit Hilfe des Schwimmkrans Enak wurde das 120 Tonnen schwere Teil problemlos an seinen Platz gebracht. Es handelt sich um das nördliche feste Brückenteil vor dem sogenannten Klappfeld. Am Ufer der Schlei werden jetzt die beiden übrigen Teile vorbereitet. Die Brücke soll nächstes Jahr in den Betrieb gehen.
4: In der Eckernförder Bucht sorgt seit einigen Tagen ein Delfin für Aufsehen. Vor dem Südstrand zeigt er immer wieder akrobatische Luftsprünge. Zum ersten Mal wurde das Tier vorige Woche gefilmt. Das Video wurde bei Instagram veröffentlicht. Zuletzt war ein Delfin vor 6 Jahren in der Eckernförder Bucht beobachtet worden. Die Musikwelt trauert um eine ganz große. Bonnie Tyler ist im Alter von 75 Jahren gestorben. Das teilte die Familie der britischen Rocksängerin mit. Ihre größten Erfolge feierte Tyler in den 80ern mit Hits wie Total Eclipse of the Heart und Holding Out for a Hero.
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1: Nach einem Tag Pause rollt bei der Fußball-WM heute wieder der Ball. Frankreich und Marokko kämpfen um das erste Halbfinalticket. Los geht's um 22 Uhr unserer Zeit. Die weiteren Viertelfinalpartien der nächsten Tage: Spanien, Belgien, Norwegen, England und Argentinien, Schweiz.
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6: Sylt ist das heute erstmal eine überwiegend wolkige Angelegenheit, aber so wie es aussieht, kommt zum Abend hin die Sonne raus. Da müssen wir ein bisschen auf den Wind bauen, der ist immer noch mit Stärke 5 unterwegs und kommt aus nordwestlichen Richtungen. Die Regenwahrscheinlichkeit gering, Tageshöchsttemperaturen 19 Grad, der RSH 3-Tage-Trend. Morgen und am Wochenende geht es mit viel Sonne weiter. Morgen 20, Samstag 20, Sonntag 21.
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6: Der Verkehrsservice für Sylt. Erster Ferientag heute, ne? Unter anderem bei den Freundinnen und Freunden in Berlin und in Hamburg. Morgen gibt's Zeugnisse in Mecklenburg-Vorpommern. Also ist klar, es wird jetzt nach und nach ein bisschen voller. Das ist auf der einen Seite schön, auf der anderen Seite, klar, kann es dann hier und da auch mal enger werden. Größere Störungsmeldungen im eigentlichen Sinne, aber aktuell nee. Und wenn Sie was für mich haben, dann wissen Sie ja, Sie sagen es mir und ich informiere alle anderen. Gute Fahrt.
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6: Ja, moin, das scheint die Woche der großen Hollywood-Geburtstage zu sein. Vor ein paar Tagen erst haben wir den 80. von Sylvester Stallone gefeiert und heute gibt es einen 70. Geburtstag zu feiern, auch eines ganz besonderen Stars. In ein paar Minuten mehr dazu. Hier bei mir in RSH auf Sylt. Happy Donnerstag, ihr Lieben. Schön, dass wir zusammen sind.
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0: einen tollen Donnerstag wünsche ich. Hier ist RSH auf Sylt mit Carsten Köhler. Und jetzt feiern wir Geburtstag, hab's ja versprochen, und zwar den 70. des wunderbaren Tom Hanks. Da erinnern wir uns an Philadelphia und wir erinnern uns an Catch Me If You Can. Wir erinnern uns selbstverständlich an Schlaflos in Seattle und an Forrest Gump. Und dann natürlich an diesen Satz hier.
1: Meine Mama hat immer gesagt, das Leben ist wie eine Schachtel Pralinen.
2: Man weiß nie, was man kriegt.
0: Das ist so. Und insofern ist auch, ja, das Sylt-Wetter, wenn Sie so wollen, wie eine Pralinen-Schachtel, auch da weiß man nie, was man bekommt. Alle die, die jetzt eine Woche Urlaub hatten, die werden möglicherweise sagen, na, die Pralinen waren schon besser. Die, die nächste Woche kommen, die kriegen natürlich die ganz tollen Pralinen ab. Aber all denen, die jetzt vielleicht so ein bisschen sagen, ach, hätte schöner sein können, das nächste Mal, wenn Sie kommen, dann mache ich wieder die ganz große Pralinen-Schachtel auf. Und dann sind für Sie nur die Guten da drin. Versprochen. Okay, Tom Hanks hat heute Geburtstag. Ist 70 Jahre alt geworden. Wenn Sie auch was zu feiern haben, dann von dieser Stelle aus natürlich.

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Moin und klasse, dass Sie dabei sind. Hier ist Carsten Köthe mit RSH auf Sylt auf der Insel. Kann man eine magische Zeit verbringen und zugleich magisches erleben? Stichwort Faszination Magie. So heißt das Programm von Thomas von Bürenlänger, dem Inselzauberer. Er nimmt Sie mit auf seine Reise als Close-Up-Zauberer hier auf Sylt. Highlight ist ein Einblick in die Welt der Ablenkung. Das ist es nämlich. Sie, der steht vor Ihnen und macht irgendwas mit der rechten Hand. Sie achten natürlich auf die rechte und in der Zwischenzeit erledigt er das, was zu erledigen ist, mit der linken. Kann ich Ihnen wirklich auch nur ans Herz legen. Faszination Magie. Heute Abend im Kursaal in Rantum. Um 20 Uhr geht das Ganze los. Tickets im Vorverkauf mit ganz viel Glück, wenn da noch welche da sind, auch an der Abendkasse. Ich wünsche Ihnen auf jeden Fall ganz viele magische Momente. Mit Thomas von Bürenlänger. 1, 2, 3.

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0: Die Tageshöchsttemperaturen auf Sylt 19 Grad heute. Wir haben es mit mal mehr, mal weniger Wolken zu tun. Zum Abend hin kommt hoffentlich noch die Sonne raus. Dafür sorgt der Wind, der ist stramm unterwegs, kommt aus Nordwest. Die Regenwahrscheinlichkeit nur im 10% Bereich der RSH 3-Tage-Trend. Morgen ganz gut sonnig 20, Samstag ganz gut sonnig 20, Sonntag ganz gut sonnig 21 Grad.
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0: Der Verkehrsservice für Sylt. Ich sag ja immer, machen Sie langsam und vorsichtig in Zeiten, in denen mehr los ist. Gilt das natürlich auch umso mehr. Ne? Passen Sie auf sich und auf andere auf. Größere Störungsmeldungen aktuell nehmen, abgesehen von den Baustellen. Und wenn Sie was für mich haben, dann freue ich mich über eine Info von Ihnen, die ich an alle anderen weitergebe. Gute Fahrt.
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0: Ach ja, moin und klasse, dass Sie dabei sind. Hier ist Carsten Köthe mit RSH auf Sylt. Auch heute wird getagt auf der Insel. In List kommt unter anderem die Gemeindevertretung zu ihrer nächsten Sitzung zusammen. Und das dürfte eine Sitzung werden, auf der es ein bisschen höher hergeht. Es geht um den Dünenpark. Sie wissen, ne, das Gelände der ehemaligen Marineversorgungsschule oben in List. Da sind doch ganz, ganz viele Eigentumswohnungen entstanden. Aber da ist eben auch Dauerwohnraum entstanden für Sylterinnen und Sylter, der denn auch bezahlbar sein sollte. So war es geplant in den ehemaligen Kasernengebäuden Schwester 1 und Schwester 2. Sollte es bei einer Netto-Miete von 10,50 Euro pro Quadratmeter sein, dann irgendwann, als in anderen Gebäuden die ersten eingezogen waren, da musste man das auf 13,50 Euro anheben. Und jetzt hat der Projektentwickler gesagt, nee, damit kommen wir auch nicht klar. Wir brauchen 16,50 Euro pro Quadratmeter. Da muss dann aber eben die Gemeindevertretung zustimmen. Und ich bin um Himmels Willen überhaupt nicht genug im Thema, um zu sagen, wie, warum, weshalb, na nur, ich meine, bezahlbarer Wohnraum, dafür ist das Ganze da oben mal losgetreten worden und inwieweit das dann noch bezahlbar ist, steht auf einem anderen Blatt. Also ich wünsche von dieser Stelle aus, ja, ganz besonders gute Beratungen und gute Beschlüsse, und wenn ich etwas höre und was Neues rauskriege, dann sag ich natürlich Bescheid, ne, hier in RSH auf Sylt, das ist ja klar.
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0: Einen tollen Donnerstag wünsche ich. Hier ist RSH auf Sylt mit Carsten Köthe. Heute ist klar Hausfrauenflohmarkt vor dem Rathaus in Westerland. Der ist ja immer am Donnerstag. Also so ist er nicht aus Kübeln schüttet. Und selbst dann sind ja immer ein paar Unentwegte am Start. Da kann man gucken und stöbern und ein paar nette Leute treffen, unter anderem auch wirkliche Sylter Originale. Also lohnt auf jeden Fall. Und Hausfrauenklomarkt, das ist so ein Begriff von früher, soweit ich das weiß. Und so hatte das wohl auch wirklich mal angefangen. Aber inzwischen sind da auch Hausmänner oder generell Männer natürlich herzlich willkommen. Alle sind da herzlich willkommen. Der Hausfrauenflohmarkt geht heute noch so bis 16 Uhr.
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1: 5:01. Ich bin Imme Kasten. Guten Tag. In Husum ist ein Säugling offenbar so brutal geschüttelt worden, dass er jetzt im Koma liegt. Nach Polizeiangaben wird gegen die Eltern wegen eines versuchten Totschlags ermittelt. Mehr zu dem Fall von RSH Schleswig-Holstein-Reporter Andreas Otto.
2: Montagabend ist der medizinische Notfall gemeldet worden. Der 7 Monate alte Junge wurde von der Besatzung eines Rettungshubschraubers reanimiert und ins Westküstenklinikum nach Heide geflogen. Dort sind Verletzungen festgestellt worden, die auf ein Schütteltrauma hindeuten. Der Säugling schwebt in Lebensgefahr. Die Tatverdächtigen, der 25 Jahre alte Vater und die 20-jährige Mutter, sind bislang nicht polizeibekannt.
1: Spektakulärer Feuerwehreinsatz am Abend für die Freiwillige Feuerwehr Friedrichskoog. Auf der Vogelinsel Trieschen hat die Vogelwarte gebrannt. Wehrführer Matthias Clausen sagt uns.
3: Das ist für uns einer der interessantesten Einsätze gewesen bisher. Wir haben mit Absprache des Havariekommandos und der Leitstelle West überlegt, wie wir dann halt eben rauskommen können. Und dann hat das Havariekommando uns einen Helikopter angeboten und dann haben wir den zu uns kommen lassen. Dann haben wir mit Vegetationsbrandbekämpfungsmaterial, was wir uns zusammengezogen haben aus Dithmarschen, aus umliegenden Wehren, haben wir dann halt eben die Vegetationsbrandbekämpfung durchgeführt.
1: Der Vogelwart kam wegen einer Rauchgasvergiftung ins Westküstenklinikum Heide. Der Neubau der Lindau-Niss-Brücke über die Schlei ist heute einen großen Schritt vorangekommen. Das erste Brückenteil konnte eingehoben werden. Mithilfe des Schwimmkrans ENAG wurde das 120 Tonnen schwere Teil problemlos an seinen Platz gebracht. Damit wird jetzt die eigentliche Konstruktion der Klappbrücke sichtbar. Der 26-Jährige, der den Zugbegleiter Serkan Çala getötet hat, muss für 10 Jahre ins Gefängnis. Das Landgericht Zweibrücken verurteilte ihn wegen Körperverletzung mit Todesfolge. Im Februar hatte er den Schaffner bei einer Ticketkontrolle in Rheinland-Pfalz so heftig geschlagen, dass dieser kurze Zeit später starb. Die Musikwelt trauert um eine ganz große. Bonnie Tyler ist im Alter von 75 Jahren gestorben. Das teilte die Familie der britischen Rocksängerin mit. Ihre größten Erfolge feierte Tyler in den 80er Jahren mit Hits wie Total Eclipse of the Heart und Holding Out for a Hero.
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1: Das erinnert an den Super Bowl. Zum Finale der Fußball-WM plant die FIFA eine gigantische Halftime-Show und jetzt ist der nächste Act bestätigt. Megastar Justin Bieber wird am 19. Juli in New York auftreten, gemeinsam mit Musikgrößen wie Madonna, Shakira und BTS.
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4: Sylt ist das heute erstmal eine überwiegend wolkige Angelegenheit, aber so wie es aussieht, kommt zum Abend hin die Sonne raus. Da müssen wir ein bisschen auf den Wind bauen, der ist immer noch mit Stärke 5 unterwegs und kommt aus nordwestlichen Richtungen. Die Regenwahrscheinlichkeit gering, Tageshöchsttemperaturen 19 Grad, der RSH 3-Tage-Trend. Morgen und am Wochenende geht es mit viel Sonne weiter. Morgen 20, Samstag 20, Sonntag 21.
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4: Der Verkehrsservice für Sylt. Sommerferienzeit, das sagt es eigentlich schon. Denn natürlich ist eine Menge los hier und da. Kann es mal einen Augenblick länger dauern. Haben Sie bitte Geduld. Größere Störungsmeldungen ansonsten liegen mir nicht vor, mal abgesehen von den paar Baustellen. Haben Sie möglicherweise was für mich? Dann freue ich mich über eine Info von Ihnen, die ich an alle anderen weitergebe. Gute Fahrt.
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4: Ja, moin. Nochmal ein Wort zum Inselverkehr. Ganz egal, ob die nachher zum Winzerfest vielleicht wollen oder sich irgendwo anders das ein bisschen gut gehen lassen. Die Regel bleibt dieselbe. Ne? Ein Gläschen ist okay, aber ab Glas 2 das Auto bitte stehen lassen. Die Polizei kann kein Auge zudrücken, nur weil Donnerstag ist und das Wochenende heranrauscht oder so. Ist logisch, oder? Ach Mann, ihr Lieben, schön, dass wir zusammen sind. Auf geht's in die 13 Uhr Stunde.
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1: Ach, einen klasse Donnerstag wünsche ich. Hier ist RSH auf Sylt mit Carsten Köthe. Wissen Sie, was mir gerade einfällt? Heute Abend wäre unser Viertelfinalspiel gewesen, oder? Ja klar, heute Abend Frankreich gegen Marokko, und da hätte auch Deutschland gegen Marokko stehen können, wenn wir gegen Paraguay gewonnen hätten und wenn wir gegen Frankreich gewonnen hätten. Und ja, da ist genau, wenn und hätten, merken Sie selbst, ne? Ach ja, trotzdem übrigens, und das ist ganz, ganz wichtig, darauf will ich jetzt hinaus, gibt es noch Public Viewing auf der Insel, und zwar oben bei den Freundinnen und Freunden im Erlebniszentrum Naturgewalten in List. Die zeigen am kommenden Dienstag das erste Halbfinale und die zeigen am Mittwoch das zweite Halbfinale. Und dann am Sonntag, also nicht jetzt, sondern klar, Sonntag in einer Woche, das Finale. Die Spiele werden gewiss natürlich auch in diversen Restaurants und Bistros und Sportbars und so übertragen. Einfach nur, dass Sie wissen, das ist, soweit ich das jedenfalls erinnere, das einzige größere Public Viewing, das hier auf der Insel noch stattfindet. Meine Mitbewohnerin meinte letztens, ob die WM schon zu Ende ist. Ich sage, nein, natürlich nicht. Ich sage, kommen noch Spiele. Ach, sagt sie, ich kriege da gar nichts mehr mit. Also man merkt, das Interesse ist irgendwie so ein ganz bisschen überschaubar geworden. Kann das sein?

Ja, moin und klasse, dass Sie dabei sind. Hier ist Carsten Köthe mit RSH auf Sylt. Auch heute wird getagt auf der Insel. Am Nachmittag kommt der Seniorenbeirat der Gemeinde Sylt zu seiner nächsten Sitzung zusammen. Geht um 15 Uhr los im Sitzungssaal des Rathauses. Ich wünsche gute Beratungen und gute Beschlüsse. Das wünsche ich immer, aber eben wenn es um Kinder geht oder um Jugendliche und wenn es um Menschen geht, die in irgendeiner Form unsere Unterstützung brauchen oder aber um Seniorinnen und Senioren, dann noch ein bisschen mehr. Sitzung ist übrigens öffentlich, kann jeder und jede zuhören. Und mir wird immer gesagt, dass ich beim Seniorenbeirat so sehr die Daumen drücke, weil ich von den Beschlüssen ja schon bald selbst betroffen sein werde. Das ist fies, Leute, aber ja. Vielleicht ist sogar was dran. Okay, Sie haben recht.

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0: Ja, die Tageshöchsttemperaturen auf Sylt 19 Grad heute. Wir haben es mit mal mehr, mal weniger Wolken zu tun. Zum Abend hin kommt hoffentlich noch die Sonne raus. Dafür sorgt der Wind, der ist stramm unterwegs, kommt aus Nordwest. Die Regenwahrscheinlichkeit nur im 10%-Bereich der RSH 3-Tage-Trend. Morgen ganz gut sonnig 20, Samstag ganz gut sonnig 20, Sonntag ganz gut sonnig 21 Grad.
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0: Der Verkehrsservice für Sylt. Ich sag ja immer, machen Sie langsam und vorsichtig in Zeiten, in denen mehr los ist. Gilt das natürlich auch umso mehr. Ne? Passen Sie auf sich und auf andere auf. Größere Störungsmeldungen aktuell nehmen, abgesehen von den Baustellen. Und wenn Sie was für mich haben, dann freue ich mich über eine Info von Ihnen, die ich an alle anderen weitergebe. Gute Fahrt.
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ja, moin und klasse, dass Sie dabei sind. Hier ist Carsten Köthe mit RSH auf Sylt an diesem 9. Juli. Ich hatte das heute zu Beginn der Sendung schon erzählt. Ne? 9. Juli, auch ein Tag, der in der Geschichte der Insel nicht so ganz ohne war. Wir schalten mal zurück in das Jahr 1988. Da klang es hier auf Sylt so.

1989, da waren das legendäre Konzert der Ärzte hier auf der Insel. Ich denke, da werden sich gewiss einige erinnern. Einer auf jeden Fall, Jörg Elias, der macht noch heute Veranstaltungen für den ISTS. Der war damals ganz jung Auszubildender und dem wurde gesagt, du, wir haben da eine Kleinigkeit vorbereitet, kannst du dich da bitte mal drum kümmern? Ja, und dann stand er da. Ich sag mal so, orgamäßig lief es wohl nicht so ganz rund und soweit ich das weiß, musste in den Hotelzimmern im Miramar hinterher auch ein bisschen gründlicher durchgefeudelt werden. Aber so waren sie halt, die wilden Zeiten, ne? Und das war ja nun nicht nur hier auf der Insel so. Übrigens, Miramar, auch schönes Stichwort, da liegt ein Gästebuch, müssen Sie mal Christiana und Niki fragen. Und da ist auch ein Eintrag drin von den Ärzten vom 9. Juli 1988.

Ja, RSH auf Sylt, ein Programm nur für die Insel. Immer von Montag bis Freitag, dann geht's hier weiter mit der Aftershow-Party und mit Frank. Von mir war ist das schon fast für heute am 70. Geburtstag von Tom Hanks. Ich hatte vorhin bereits an ihn erinnert und an seinen großen Satz aus Forrest Gump. Das Leben ist wie eine Pralinenschachtel. Man weiß nie, was man bekommt. Mögen heute nur die besten Pralinen für Sie und für euch drin sein. Ich meine, komm Sylt, Wetter wird richtig schön, die Luft ist klasse, nette Menschen. Also eigentlich kann doch nichts schief gehen. Dann wünsche ich Ihnen jetzt eine großartige Zeit. Genießen Sie diesen Donnerstag. Und morgen um 10 starten wir gemeinsam in die Freitagausgabe und damit so ganz langsam in Richtung Wochenende. Bis morgen, alles Liebe und tschüss, Ihr Carsten Köthe.

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1: 5:05. Ich bin Jana Klunikowski. Guten Tag. In Husum ist ein Säugling offenbar so brutal geschüttelt worden, dass er jetzt im Koma liegt. Nach Polizeiangaben wird gegen die Eltern wegen eines versuchten Totschlags ermittelt. Mehr dazu von RSH Schleswig-Holstein-Reporter Andreas Otto.
2: Montagabend ist der medizinische Notfall gemeldet worden. Der 7 Monate alte Junge wurde von der Besatzung eines Rettungshubschraubers reanimiert und ins Westküstenklinikum nach Heide geflogen. Dort sind Verletzungen festgestellt worden, die auf ein Schütteltrauma hindeuten. Der Säugling schwebt in Lebensgefahr. Die Tatverdächtigen, der 25 Jahre alte Vater und die 20-jährige Mutter, sind bislang nicht polizeibekannt.
1: Auf der Vogelinsel Trieschen ist in der Nacht die Vogelwarte abgebrannt. Die Hütte konnte nicht mehr gerettet werden. Der Vogelwart kam mit einer Rauchvergiftung ins Krankenhaus. Alexander Schwarzlose vom NABU sagte:
3: Die wichtigste Information ist, unserem Trieschenwart geht es gut. Ich habe auch schon mit ihm telefoniert. Weniger gut ist, dass die Hütte tatsächlich restlos abgebrannt ist und auch das Feuer noch ein Stück weit auf die umliegende Wiese ausgegriffen ist. Nach erster Einschätzung ist allerdings die Tierwelt dabei nicht zu Schaden gekommen, aber da stehen die Untersuchungen natürlich noch aus.
1: Das Krankenkassensparpaket landet morgen wie geplant im Bundestag. Grüne und Linke sind mit ihren Eilanträgen beim Bundesverfassungsgericht gescheitert. Sie wollten verhindern, dass der Bundestag über die Reform abstimmt. Auch das umstrittene Heizungsgesetz kommt morgen ins Parlament. Es wird mal wieder voll auf den Straßen bei uns. In Hamburg starten heute die Ferien. Zum Wochenende sind dann fast alle Bundesländer urlaubsbereit. Deswegen erreicht der Sommerreiseverkehr laut ADAC in den nächsten Tagen seinen Höhepunkt. Besonders voll wird es bei uns auf der A1, A7 und A23 und in Richtung Mecklenburg-Vorpommern.
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1: Fußballpause vergangene Nacht. Heute Abend geht's bei der WM aber wieder weiter. Das erste Viertelfinale steht an. Topfavorit Frankreich trifft um 22 Uhr unserer Zeit auf Marokko.
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4: Mit großer Freude im RSH auf Sylt-Wetter werfen wir einen Blick aufs Wochenende. Fangen heute mal an. Heute, ja, nimmt das Wetter langsam Fahrt auf. Auch mehr Sonne, schon 4 Stunden und 18 Grad. Es bleibt windig, aber der RSH auf Sylt 3-Tage-Trend, der sieht super aus. Morgen Vormittag noch Wolken, dann nach und nach immer mehr Sonne. 10 Stunden insgesamt bei 19 Grad. Der Wind hat auch nachgelassen dann und am Samstag dann 22 Grad, 16 Stunden Sonne. Sonntag 20 Grad, 16 Stunden Sonne. Also ein traumhaftes Wochenende liegt vor uns.
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4: Auf den Straßen bei uns auf der Insel ist nichts los. Ihr kommt überall gut durch. Ich wünsche euch eine gute Fahrt.
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4: Schön, dass ihr dabei seid. Das Wetter nimmt Fahrt auf. Es wird wieder schön bei uns auf der schönsten Insel der Welt. Traumhaftes Sommerwetter. Wir reden nicht über Hitzewellen, sondern wir reden einfach nur über Sommer. Lasst uns einfach keinen Blödsinn erzählen, sondern einfach sagen, es ist Sommer und wir genießen ihn in vollen Zügen und das machen wir heute Nachmittag auch. Hier ist der Bremsman. Moin!
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Und jetzt gibt es Sylt-News. In Hörnum trauern Jens Burkhardt und seine Kinder Janis und Ida um Kati Burkhardt. Sie ist am 12. April mit nur 46 Jahren an einem aggressiven Krebs gestorben. Viele kannten Kati von der Insel. Sie arbeitete unter anderem an der Rezeption im Söringhof, im Hotelstadt Hamburg und bei Sylt Sotheby's Ferienvermietung. Für die Familie ist seitdem nichts mehr normal. Jens Burkhardt beschreibt den Alltag als Wellenbad der Gefühle. Die Kinder gehen zur Schule, er geht zur Arbeit, Anträge und Behörden laufen weiter. Gleichzeitig fehlt die Zeit, den Verlust zu begreifen. Halt gibt der Familie die große Hilfsbereitschaft bei uns auf der Insel. Für Jens Burkhardt ist diese Solidarität bewegend. Nächste Woche fährt die Familie erstmals wieder zu Katis Grab nach Bergen in die Lüneburger Heide. In List steht ein wichtiges Thema an. Beim Dünenpark sollte bezahlbarer Wohnraum für Menschen entstehen, die auf Sylt leben und arbeiten. Versprochen waren einmal 10,50 Euro Netto-Kaltmiete pro Quadratmeter. Jetzt steht eine Erhöhung auf 16 Euro im Raum. Heute entscheidet die Gemeindevertretung List ab 19 Uhr in öffentlicher Sitzung in der ehemaligen Grundschule über eine Änderung des städtebaulichen Vertrags. Der Projektentwickler Big Bau begründet die höhere Miete mit gestiegenen Baukosten und Verzögerungen. Für viele Insulaner bleibt trotzdem ein bitterer Beigeschmack. Das ursprüngliche Versprechen von bezahlbarem Wohnraum bekommt deutlich Risse. Und dann gibt es noch eine schöne Geschichte von der Insel. Mona Tesch und Laura Borowski sind zurück auf Sylt. Als Jugendliche trainierten sie selbst beim Inselzirkus in Wellingstedt. Heute sind sie professionelle Artisten und geben diese Erfahrung mit ihrem Projekt Salon Sylt an Kinder weiter. Von Montag bis Freitag trainieren Kinder dort Artistik. Am Freitagabend stehen sie bei einer Abschlussshow mit Kostüm, Musik und Choreografie auf der Bühne. In diesem Sommer bleibt der Salon Sylt für 5 Wochen auf der Insel. Dazu kommen Varieté-Shows mit Profis am 28., 29. und 30. Juli. Am 8. August treten außerdem Absolventen der Berliner Artistenschule auf. Klasse Geschichte, so soll's sein. Hier ist RSH auf Sylt, das Programm nur für die Insel.

0: ordentlich was los bei uns auf der Insel, natürlich. Und wir wollen gleich mal drauf gucken in den Inseltipps. Morgen könnt ihr wieder Forschung für jedermann mitmachen im Erlebniszentrum Naturgewalten. Dann wird es kreativ. Um 11 Uhr in Wenning steht morgen auf dem Campingplatz. Da könnt ihr selber Seifen herstellen. Und im alten Kursaal wird's Psycho, jawohl. Da kommt ein bekannter Schauspieler und ein Musiker und die werden euch dort auf jeden Fall begeistern. Mehr dazu in der nächsten halben Stunde.
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0: Unser RSH auf Sylt Wetter. Heute gibt es noch ein paar Wolken, später kommt die Sonne dann raus. Heute nur 4 Stunden bei 18 Grad, aber der RSH auf Sylt 3 Tage Trend. Morgen am Freitag geht's schon los. Erstmal noch ein paar Wolken mehr, später lösen die sich auf. Dann haben wir schon 10 Stunden Sonne und 19 Grad. Am Samstag ein Bombentag, 16 Stunden Sonne bei 22 Grad, auch mit wenig Wind. Und am Sonntag dann auch nochmal 16 Stunden Sonne bei 20 Grad. Genial.
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0: Auf den Straßen bei uns auf der Insel ist nichts los. Ihr kommt überall gut durch. Ich wünsche euch eine gute Fahrt.
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0: Hallo und moin, schön, dass ihr dabei seid.
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0: Wir gucken auf morgen. In List öffnet das Erlebniszentrum Naturgewalten die Türen zur Wattenmeerstation. Bei Forschung für jedermann erfahrt ihr, woran dort geforscht wird und wie der Alltag der Mitarbeitenden aussieht. Los geht's um 10 Uhr im Foyer des Erlebniszentrums Naturgewalten. Die Führung dauert 90 Minuten. Erwachsene zahlen mit Gästekarte 13 Euro, ohne Gästekarte 15 Euro. Kinder von 5 bis 15 Jahren zahlen 8 Euro. Hunde sind nicht erlaubt. Kreativ wird es morgen um 11 Uhr in Wenningstedt. Auf dem Campingplatz im Osetal könnt ihr eure eigenen Seifen herstellen. Mit Farben, Formen, ätherischen Ölen, Kräutern, Kaffee oder Nordseesand entstehen 6 bis 8 eigene Seifen zum Mitnehmen. Der Workshop dauert 90 Minuten. Das Einzelticket kostet 35 Euro. Treffpunkt ist die Kreativwerkstatt hinter der Rezeption des Campingplatzes Wenningstedt. Und am Abend morgen wird es im alten Kursaal in Westerland besonders. Schauspieler Matthias Brandt und Musiker Jens Thomas bringen Psycho auf die Bühne. Keine Filmvorführung, sondern eine Wort-Musik-Collage mit Lesung und improvisiertem Live-Soundtrack. Beginn ist um 20 Uhr, Einlass ab 19.30 Uhr, Tickets gibt es ab 39 Euro. Ansonsten natürlich auch das Weinfest auf der Promenade und das Wetter passt, ist es einfach nur zu herrlich. Wunderbar, hier ist RSH auf Sylt, das Programm nur für die Insel.
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14: 5:03. Ich bin Jana Klonikowski. Guten Tag. Die meisten Bundesländer haben oder bekommen jetzt zum Wochenende Sommerferien. Und dass jetzt das Sommerwetter auch zurückkommt, sorgt in der Gastronomie in Schleswig-Holstein für zusätzlichen Ansturm. Nach dem langen Winter ist das auch bitter nötig, sagt DEHOGA-Präsident Lutz Frank.
15: Wir hatten einen langen Winter, es wurden viele Veranstaltungen abgesagt. Das heißt also, die Betriebe sind mit keinem guten finanziellen Hintergrund jetzt gekommen. Nichtsdestotrotz war der April, Mai und jetzt auch der Juni ganz gut, wie man so schön sagt. Wir haben zwar nicht alles aufholen können, aber viele Betriebe haben wieder ein bisschen Luft gekriegt, was natürlich erfreulich ist.
14: Mit dem Ferienstart in den anderen Bundesländern steuert auch die nächste Reisewelle auf Schleswig-Holstein zu. Der ADAC rechnet deswegen mit einem besonders staureichen Wochenende, so Menno Gebhardt vom ADAC Hansa.
16: Hohes Staurisiko sehen wir vor allen Dingen auf der A1 Richtung Lübeck und Fehmarn, auf der A7 rund um den Elbtunnel und weiter Richtung Flensburg, auf der A24 Richtung Schwerin sowie auf der A20 in Richtung Wismar, Rostock, Stralsund und Greifswald. Auch die Zufahrten nach Rügen und Usedom können sich schnell füllen.
14: In Husum ist ein Baby offenbar so brutal geschüttelt worden, dass es jetzt im Koma liegt. Nach Polizeiangaben wird gegen die Eltern wegen versuchten Totschlags ermittelt. Der 7 Monate alte Junge wurde von der Besatzung eines Rettungshubschraubers reanimiert und ins Westküstenklinikum nach Heide geflogen. Hits wie Total Eclipse of the Heart haben Bonnie Tyler zu einem Weltstar gemacht. Jetzt ist die britische Rocksängerin mit der unverwechselbaren Reibeisenstimme im Alter von 75 Jahren gestorben. Tom Husse.
4: Wie ihre Familie mitteilte, starb Tyler recht plötzlich in einem Krankenhaus in Portugal. Die Musikerin war dort vor einigen Monaten eingeliefert worden. Nach einer OP lag sie wochenlang im künstlichen Koma. Ihre größten Erfolge feierte Tyler in den 70ern und 80ern. So richtig los ging's mit dem Song It's a Heartache. Später schmetterte sie dann Total Eclipse of the Heart oder auch Holding Out for a Hero.
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14: Nach einem Tag Pause rollt bei der Fußball-WM heute wieder dabei. Frankreich und Marokko kämpfen um das erste Halbfinalticket. Los geht's um 22 Uhr. Die weiteren Viertelfinalpartien der nächsten Tage: Spanien-Belgien, Norwegen-England und Argentinien-Schweiz.
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18: Mit großer Freude im RSH auf Sylt-Wetter werfen wir einen Blick aufs Wochenende. Fangen heute mal an. Heute, ja, nimmt das Wetter langsam Fahrt auf. Auch mehr Sonne schon 4 Stunden und 18 Grad. Es bleibt windig. Aber der RSH auf Sylt 3-Tage-Trend, der sieht super aus. Morgen Vormittag noch Wolken, dann nach und nach immer mehr Sonne. 10 Stunden insgesamt bei 19 Grad. Der Wind hat auch nachgelassen dann. Und am Samstag dann 22 Grad, 16 Stunden Sonne. Sonntag 20 Grad, 16 Stunden Sonne. Also ein traumhaftes Wochenende liegt vor uns.
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18: Auf den Straßen bei uns auf der Insel ist nichts los. Ihr kommt überall gut durch. Ich wünsche euch eine gute Fahrt.
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18: Jetzt ist wieder Badesaison und das heißt natürlich für viele aufpassen, dass man nicht irgendwelche Wertsachen in den Sand fallen lässt und dann sind sie verloren. Nein, dafür gibt es natürlich die Ringretter. Bei uns auf Sylt gibt es 2, die unterwegs sind und einer von ihnen ist Frank Eriksen und der ist gleich bei mir im Studio und erzählt mal ein bisschen, wie ist er dazu gekommen und was sind denn die besonderen Momente für so einen Ringretter, wenn er was wiederfindet oder wir hören gleich mal. Hier bei mir, dranbleiben, brief to be.
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0: RSH auf Sylt, das Programm nur für die Insel mit Frank Bremser. Ich habe ja eben versprochen, ich habe jetzt Frank Erichsen zu Gast. Er ist einer von zwei Ringrettern hier bei uns auf der schönsten Insel der Welt. Wenn ein Schlüssel in den Sand fällt oder beispielsweise ein Ehering verloren geht, dann kommen die Jungs und Mädels von den Ringrettern auch bei uns in ganz Schleswig-Holstein und suchen das. Wie fing das denn eigentlich bei dir an, Frank?
1: Ja, nachdem ich mir so eine Strandsuchergenehmigung besorgt habe, bin ich dann an den Strand gegangen, habe ich mir ein Minensuchgerät mitgenommen.
0: Okay.
1: Zuerst einfach mal, um das auszuprobieren, und hatte auch Erfolg, ein paar Euros gefunden. Und das hat mich dann hat mir echt Spaß gemacht. Dann habe ich mir meinen ersten Hobbydetektor gekauft und das hat sich dann immer so weiterentwickelt.
0: Okay, und wie muss man sich denn verhalten, wenn man hier auf Sylt was verliert? Wie geht man dann vor?
1: Also, wenn ihr was verloren habt, Leute, dann das Wichtigste ist erstmal Ruhe bewahren und am besten gar nicht anfangen, selber zu suchen, weil dadurch werden die Objekte manchmal verlagert oder gehen noch tiefer in den Boden rein. Ich würde auch mit niemandem darüber sprechen jetzt am Strand, irgendwie andere Leute noch dazu holen, hier helf mal suchen und so weiter. Einfach die Stelle, ganz wichtig, die Stelle so gut wie möglich markieren, sich merken, Fotos machen, GPS-Daten, Landmarken, hier Strandkorbnummer so und so im Umkreis von 10 Metern, weil das hilft uns am allermeisten. Je mehr das eingegrenzt werden kann, die Fläche eingegrenzt werden kann, desto einfacher ist es für uns, desto schneller geht es auch. Und dann möglichst schnell natürlich sich auf die Seite vom ringretter.de begeben und das Verlustformular ausfüllen und dann abschicken. Und dann geht das auch ganz schnell, ne? Also je schneller wir vor Ort sein können nach dem Verlust, desto höher sind die Chancen, dass wir das schnell wiederfinden.
0: Toll, dass es die Ringretter gibt bei uns auf Sylt und was das Ganze kostet und welche emotionalen Momente es da gibt, darüber sprechen wir noch in dieser Stunde. Dranbleiben!

0: Wir sprechen mit dem Ringretter Frank Eriksen hier bei uns auf Sylt. Die Ringretter gehen los mit ihren Detektoren und suchen dann ja mit Lizenz nach Wertgegenständen, die verloren gegangen sind. Im Sand zum Beispiel. Ja, und wir haben gerade eben schon darüber gesprochen, wie es funktioniert. Man meldet sich auf ringretter.de. Und was kostet das denn eigentlich, wenn ich so einen Ring suchen lasse oder einen anderen Wertgegenstand? Darüber sprechen wir in dieser nächsten halben Stunde hier bei mir bei RSH auf Sylt. Dranbleiben!
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0: Unser RSH auf Sylt Wetter. Heute gibt es noch ein paar Wolken, später kommt die Sonne dann raus. Heute nur 4 Stunden bei 18 Grad. Aber der RSH auf Sylt 3-Tage-Trend. Morgen am Freitag geht's schon los. Erstmal noch ein paar Wolken mehr, später lösen die sich auf. Dann haben wir schon 10 Stunden Sonne und 19 Grad. Am Samstag ein Bombentag, 16 Stunden Sonne bei 22 Grad, auch mit wenig Wind. Und am Sonntag dann auch nochmal 16 Stunden Sonne bei 20 Grad. Genial.
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0: Auf den Straßen bei uns auf der Insel ist nichts los. Ihr kommt überall gut durch. Ich wünsche euch eine gute Fahrt.
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0: zusammen unterwegs auf der schönsten Insel der Welt. Heute am Donnerstag. Hier ist Frank Bremser. Wir sprechen mit Frank Erichsen. Er ist Ringretter bei uns auf der Insel. Die suchen mit Detektoren nach metallischen Gegenständen, Wertgegenstände meistens, Eheringe oder vielleicht auch ein Erbstück oder eventuell auch ein Schlüssel vom Apartment. Das kann natürlich auch passieren. Wie viele Einsätze habt ihr so im Jahr?
1: In der zweiten Junihälfte, da bin ich fast jeden Tag unterwegs gewesen. Das hat sich ja unglaublich entwickelt. Sonst die Jahre davor hatte ich vielleicht mal 3 oder vielleicht 4 Aufträge in der ganzen Saison. Ich glaube, wir hatten jetzt schon 12 innerhalb von 2 Wochen oder so.
0: Wahnsinn. Braucht man eigentlich eine Genehmigung, wenn man als Ringretter losgehen möchte, beziehungsweise als Suchender mit zum Detektor?
1: Auch wenn man nur am Strand sucht, braucht man eine sogenannte Strandsuchergenehmigung. Die muss man haben. Die kann man sich online runterladen, kann man sich auf dem Handy speichern. Man muss sich das auch mal durchlesen, weil auch am Strand darfst du nur in bestimmten Bereichen suchen. Mhm. Grob gesagt, du darfst zwischen Dünenkante und Spülsaum darfst du suchen. Alles, was darüber hinausgeht, wenn du dort mit einem Metalldetektor suchst und du hast keine Nachforschungsgenehmigung oder bist nicht zertifizierter Sondierer von der Archäologie in Schleswig-Holstein, begehst du eine Straftat. Hm. Ne? Also das ist dann auch kein Spaß mehr so.
0: Okay, ihr sucht ja im Prinzip ohne Honorar, oder?
1: Also wir bekommen ja keine Vergütung oder irgendwas. Wir bekommen sozusagen Kraftstoffkosten und Parkkosten. Diese Sachen bekommen wir erstattet. Und dann nochmal einen kleinen Finderlohn. Ne? Also wir bekommen auch keine Spenden oder so. Sondern es ist eigentlich nur, wie gesagt, unsere Auslagen, die wir haben, Kraftstoffkosten, Parkgebühren und einen kleinen Finderlohn. Mehr wollen wir auch nicht haben, so, ne?
0: Toll, oder? Dass es die Jungs gibt und Mädels von den Ringrettern. Wenn ihr was verliert hier bei uns auf der Insel, dann auf ringretter.de melden. Vor allem nicht selber und ganz viele Leute in diese Suche mit einbinden. Da kann natürlich auch was schief gehen und der Ring ist plötzlich weg, obwohl man ihn hätte finden können. Also ringretter.de ist die richtige Internetadresse. Da den Verlust melden und dann auf die Ringretter warten. Zusammen sind wir Schleswig-Holstein. Hier ist RSH auf Sylt mit Frank Bremser.

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10: 5:04. Ich bin Jana Klunikowski. Guten Tag. Immer mehr Bundesländer haben Sommerferien. Und so langsam wird auch das Wetter wieder besser. Für die Tourismusbetriebe in Schleswig-Holstein hat damit die arbeitsreichste Zeit begonnen. Allerdings ist spürbar, dass das Geld nicht mehr so locker sitzt wie früher, so DEHOGA-Präsident Lutz Frank.
11: Wenn der Gast essen geht, hat ein bestimmtes Budget zur Verfügung. Und das kann heute auch mal beinhalten, dass das zweite Getränk, die Vorspeise oder das Dessert wegfällt. Das merken wir ein bisschen. Aber nichtsdestotrotz möchte ich feststellen, dass unsere Gäste im Land Schleswig-Holstein unterwegs sind. Die denken an unsere Gastronomie und die wissen auch, unsere Gastronomie wertzuschätzen. Und das möchte ich wirklich lobend erwähnen.
10: Wegen erpresserischen Menschenraubs sind zwei Brüder vom Landgericht Kiel jetzt zu Gefängnisstrafen verurteilt worden. Die Männer haben im Sommer letzten Jahres einen heute 29-Jährigen stundenlang festgehalten und bedroht. RSH Schleswig-Holstein-Reporter Andreas Otto.
12: Ein 22-Jähriger muss 3 Jahre und 3 Monate in Haft sein. 19 Jahre alter Bruder hat eine Jugendstrafe von 2 Jahren bekommen. Das Opfer war in eine Ferienwohnung gelockt worden. Dort soll unter anderem mit einer Waffe auf den Mann eingeschlagen worden sein. Der 29-Jährige sagte aus, dass die Brüder ihm 10.000 Euro geschuldet hätten, dann aber plötzlich Geld wollten. Schließlich wurde die Polizei von einer Bankmitarbeiterin alarmiert, als Bargeld abgehoben werden sollte.
10: Im Kreis Stormarn sind 2 mutmaßliche IS-Mitglieder festgenommen worden. Beide sollen seit mittlerweile 12 Jahren Mitglied in der Terrororganisation sein und sich unter anderem auch an Kämpfen im Irak beteiligt haben. In Deutschland sollen sie dann IS-Propaganda verbreitet haben. Die Männer sitzen jetzt in U-Haft. Der Neubau der Lindaunesbrücke über der Schlei ist heute einen großen Schritt vorangekommen. Das erste Brückenteil konnte eingehoben werden. Mithilfe eines Schwimmkrans wurde das 120 Tonnen schwere Teil problemlos an seinen Platz gebracht.
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10: Das erinnert an den Super Bowl. Zum Finale der Fußball-WM plant die FIFA eine gigantische Halftime-Show. Und jetzt ist der nächste Act bestätigt. Megastar Justin Bieber wird am 19. Juli in New York auftreten, zusammen mit Madonna, Shakira und BTS.
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8: Großer Freude im RSH auf Sylt-Wetter werfen wir einen Blick aufs Wochenende. Fangen heute mal an. Heute, ja, nimmt das Wetter langsam Fahrt auf. Auch mehr Sonne schon 4 Stunden und 18 Grad. Es bleibt windig, aber der RSH auf Sylt 3-Tage-Trend, der sieht super aus. Morgen Vormittag noch Wolken, dann nach und nach immer mehr Sonne. 10 Stunden insgesamt bei 19 Grad. Der Wind hat auch nachgelassen dann und am Samstag dann 22 Grad, 16 Stunden Sonne. Sonntag 20 Grad, 16 Stunden Sonne. Also ein traumhaftes Wochenende liegt vor uns.
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8: Auf den Straßen bei uns auf der Insel ist nichts los. Ihr kommt überall gut durch. Ich wünsche euch eine gute Fahrt.
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13: Hitzewelle, Hitzeramme, große Dürre. Ja, das bringt Klicks im Netz, wenn man so schreibt und handelt und die Sache auf die Spitze treibt. Natürlich ist Wasserverlust im Boden nicht gut und auch der Garten braucht Wasser. Wir alle brauchen Wasser und man sollte das Wasser nicht verschwenden, ohne Frage. Aber wollen wir doch mal ehrlich sein, wir haben auch Sommer jetzt und wir wollen auch Sommer. Und deswegen rufen wir ihn herbei mit unserem Sommersong hier von RSH auf Sylt. Heißer Sand, den gibt's gleich nochmal bei mir.
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Ja, endlich ist der Sommer wieder da. Dieses Wochenende wird wunderschön vom Wetter bei uns auf der Insel ja sowieso immer auszuhalten. Da reden wir nicht von Hitzewelle, da reden wir einfach nur von Sommer, so wie er sein soll. Cremt euch gut ein und genießt den Sommer und wir spielen dazu von RSH auf Sylt unseren Sommersong. Viel Spaß!

Zahntuch und rein ins Meer. Jetzt läuft endlich auch am Strand der Speiseeisverkehr. Liebe Grüße an die Gäste, ihr könnt euch jetzt endlich bräunen. Auch einen Gruß an euch zu Hause, denn ihr sollt es nicht

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0: 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So viele dankbare Gesichter immer auf Sylt, wenn die Ringretter im Einsatz sind und verloren gegangene Ringe, Wertsachen wiederfunden, finden im Sand. Das ist einfach eine unglaublich tolle Dienstleistung, die die Jungs und Mädels da aufbringen. Und da sind natürlich auch sehr emotionale Momente dabei. Und darüber spricht Frank Eriksen nochmal von den Ringrettern gleich hier bei mir. Zu finden natürlich die Ringretter auf ringretter.de. Da könnt ihr auch euren Verlust melden und die helfen euch wirklich ganz, ganz schnell. Eine super tolle Sache. Und nicht das Trinkgeld vergessen, ne?
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0: Unser RSH auf Sylt Wetter. Heute gibt es noch ein paar Wolken, später kommt die Sonne dann raus. Heute nur 4 Stunden bei 18 Grad, aber der RSH auf Sylt 3 Tage Trend. Morgen am Freitag geht schon los. Erstmal noch ein paar Wolken mehr, später lösen die sich auf. Dann haben wir schon 10 Stunden Sonne und 19 Grad. Am Samstag ein Bombentag, 16 Stunden Sonne bei 22 Grad, auch mit wenig Wind. Und am Sonntag dann auch nochmal 16 Stunden Sonne bei 20 Grad. Genial.
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0: Auf den Straßen bei uns auf der Insel ist nichts los. Ihr kommt überall gut durch. Ich wünsche euch eine gute Fahrt.
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0: Sie erzeugen so viele Inselmomente. Das sind die Ringretter. Ringretter.de, das ist die Internetadresse, da kann man sie rufen. Und auf Sylt sind zwei Ringretter unterwegs, die helfen, wenn Wertsachen am Strand verloren gehen. Apartmentschlüssel oder vielleicht auch ein Ehering oder Omas Erbstück. Je nachdem, das kann natürlich schnell passieren beim Eincremen und so weiter. Und Frank Eriksen war heute bei mir zu Gast und hat ein bisschen erzählt. Die Leute sind ja auch sehr dankbar. Ne? Wir sind euch auch dankbar. Vielen Dank nochmal dafür, dass ihr das macht.
3: Ja, vielen Dank auch dafür. Und die Leute wissen es sehr zu schätzen, auf jeden Fall. Weil oftmals sind die auch sehr verzweifelt oder haben selber schon tagelang versucht, das wiederzufinden und so weiter. Und also mit Metalldetektor geht das dann oftmals auch relativ schnell. Von Hand ist natürlich schwierig. Da in dem weichen Sand, dann laufen da Leute rum, dann tritt nochmal einer drauf, dann liegt da schon wieder 10 cm tiefer und so.
0: Frank Eriksen von den Ringrettern auf Sylt, also wenn ihr was verloren habt bei uns auf der Insel und traurig seid, seid nicht so lange traurig, denn es gibt die Ringretter. Auf ringretter.de könnt ihr euren Verlust melden und die helfen dann ganz schnell. Zusammen sind wir Schleswig-Holstein, hier ist RSH auf Sylt mit Frank Bremser.
2: Yeah!

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14: Einen schönen Start in den Feierabend. Nach Schleswig-Holstein ist jetzt auch Hamburg in die Sommerferien gestartet. Damit ist nun in 12 Bundesländern schulfrei. Und passend dazu schaltet auch das Wetter wieder auf Sommer um. Und darüber freuen sich nicht nur die Gäste, sondern auch die Tourismusbetriebe hier bei uns. Wir sind beim Top-Thema. Für die Tourismusbranche hat damit jetzt die arbeitsreichste Zeit des Jahres begonnen. Und die Betriebe freuen sich auf den Gästeansturm. Die Betreiber spüren allerdings auch, das Geld sitzt nicht mehr so locker wie früher. So wird zwar noch weiter essen gegangen, allerdings wird dann auch schon mal auf das zweite Getränk oder auf das Dessert verzichtet. So Lutz Frank vom Hotel- und Gaststättenverband Schleswig-Holstein. Er beobachtet auch eine Veränderung beim Buchungsverhalten.
15: Das Tourismusbarometer sagt ja auch aus, dass unsere Gäste immer kurzfristiger buchen und die Tage, die sie buchen, werden auch ein bisschen kurzfristiger. Früher war es vielleicht eine Woche, heute sind es 4 Tage. Aber nichtsdestotrotz freuen wir uns, dass noch so viele Gäste immer nach Schleswig-Holstein kommen, in unser schönes Urlaubsland, Tourismusland Schleswig-Holstein, und es wird auch dieses Jahr wieder so passieren.
14: Deshalb ist Lutz Frank auch zuversichtlich, dass das Jahr insgesamt erfolgreich wird.
15: Ich glaube, dass wir Ende Oktober, wenn noch die Herbstferien gewesen sind, sagen können, und das hoffe ich natürlich auch, wir hatten doch noch eine gute Saison. Wir haben viele Gäste gehabt, wir haben viele Übernachtungen gehabt. Die Tagesgäste waren unterwegs, weil ich glaube, dass viele Menschen auch in Deutschland dieses Jahr bleiben werden. Und Schleswig-Holstein ist nun mal mit das schönste Bundesland in Deutschland, was Tourismus angeht. Und ich glaube, dass viele Gäste uns deswegen besuchen werden.
14: Ja, mit dem Ferienstart in Hamburg und in weiteren Bundesländern rollt nun also eine weitere Reisewelle auf Schleswig-Holstein zu. Der ADAC warnt deshalb auch erneut vor einem staureichen Wochenende. Und wir machen jetzt weiter mit Meldungen von Silas Quiring aus unserem Nachrichtencenter.
9: Die Flensburger Rüstungsfirma FFG steht vor einem der größten Schritte ihrer Unternehmensgeschichte. Das Traditionsunternehmen soll Teil des Kölner Motorenherstellers Deutz werden. Deutz will nach eigenen Angaben rund 1,6 Milliarden Euro dafür hinblättern. Über die Übernahme müssen noch die Aktionäre und Kartellbehörden entscheiden. In Husum ist ein Säugling offenbar so brutal geschüttelt worden, dass er jetzt im Koma liegt. Nach Polizeiangaben wird gegen die Eltern wegen eines versuchten Totschlags ermittelt. Mehr zu dem Fall von RSH Schleswig-Holstein-Reporter Andreas Otto.
10: Montagabend ist der medizinische Notfall gemeldet worden. Der 7 Monate alte Junge wurde von der Besatzung eines Rettungshubschraubers reanimiert und ins Westküstenklinikum nach Heide geflogen. Dort sind Verletzungen festgestellt worden, die auf ein Schütteltrauma hindeuten. Der Säugling schwebt in Lebensgefahr. Die Tatverdächtigen, der 25 Jahre alte Vater und die 20-jährige Mutter, sind bislang nicht polizeibekannt.
9: Spektakulärer Einsatz für die Freiwillige Feuerwehr Friedrichskoog. Auf der Vogelinsel Trieschen hat gestern Abend die Vogelwarte gebrannt. Wegen Niedrigwassers musste die Feuerwehr mit dem Hubschrauber zur Insel. Der Vogelwart kam mit einer Rauchvergiftung ins Krankenhaus.
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14: Nach einem Tag Pause rollt bei der Fußball-WM heute wieder dabei. Frankreich und Marokko kämpfen um das erste Halbfinalticket. Los geht's um 22 Uhr. Die weiteren Viertelfinalpartien der nächsten Tage: Spanien-Belgien, Norwegen-England und Argentinien-Schweiz.
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11: Mit großer Freude im RSH auf Sylt-Wetter werfen wir einen Blick aufs Wochenende. Fangen heute mal an. Heute, ja, nimmt das Wetter langsam Fahrt auf. Auch mehr Sonne schon 4 Stunden und 18 Grad. Es bleibt windig, aber der RSH auf Sylt-3-Tage-Trend, der sieht super aus. Morgen Vormittag noch Wolken, dann nach und nach immer mehr Sonne. 10 Stunden insgesamt bei 19 Grad. Der Wind hat auch nachgelassen dann. Und am Samstag dann 22 Grad, 16 Stunden Sonne. Sonntag 20 Grad, 16 Stunden Sonne. Also ein traumhaftes Wochenende liegt vor uns.
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11: Auf den Straßen bei uns auf der Insel ist nichts los. Ihr kommt überall gut durch. Ich wünsche euch eine gute Fahrt.
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11: Schön, dass ihr dabei seid. Das Wetter nimmt Fahrt auf. Es wird wieder schön bei uns auf der schönsten Insel der Welt. Traumhaftes Sommerwetter. Wir reden nicht über Hitzewellen, sondern wir reden einfach nur über Sommer. Lasst uns einfach keinen Blödsinn erzählen, sondern einfach sagen, es ist Sommer und wir genießen ihn in vollen Zügen. Und das machen wir heute Nachmittag auch. Hier ist der Bremsman. Moin.
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0: 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Und jetzt gibt es Sylt-News. In Hörnum trauern Jens Burkhardt und seine Kinder Janis und Ida um Kati Burkhardt. Sie ist am 12. April mit nur 46 Jahren an einem aggressiven Krebs gestorben. Viele kannten Kati von der Insel. Sie arbeitete unter anderem an der Rezeption im Söringhof, im Hotelstadt Hamburg und bei Sylt's Sotheby's Ferienvermietung. Für die Familie ist seitdem nichts mehr normal. Jens Burkhardt beschreibt den Alltag als Wellenbad der Gefühle. Die Kinder gehen zur Schule, er geht zur Arbeit, Anträge und Behörden laufen weiter. Gleichzeitig fehlt die Zeit, den Verlust zu begreifen. Halt gibt der Familie die große Hilfsbereitschaft bei uns auf der Insel. Für Jens Burkhardt ist diese Solidarität bewegend. Nächste Woche fährt die Familie erstmals wieder zu Katis Grab nach Bergen in die Lüneburger Heide. In List steht ein wichtiges Thema an. Beim Dünenpark sollte bezahlbarer Wohnraum für Menschen entstehen, die auf Sylt leben und arbeiten. Versprochen waren einmal 10,50 Euro Netto-Kaltmiete pro Quadratmeter. Jetzt steht eine Erhöhung auf 16 Euro im Raum. Heute entscheidet die Gemeindevertretung List ab 19 Uhr in öffentlicher Sitzung in der ehemaligen Grundschule über eine Änderung des städtebaulichen Vertrags. Der Projektentwickler Big Bau begründet die höhere Miete mit gestiegenen Baukosten und Verzögerungen. Für viele Insulaner bleibt trotzdem ein bitterer Beigeschmack. Das ursprüngliche Versprechen von bezahlbarem Wohnraum bekommt deutlich Risse. Und dann gibt es noch eine schöne Geschichte von der Insel. Mona Tesch und Laura Borowski sind zurück auf Sylt. Als Jugendliche trainierten sie selbst beim Inselzirkus in Wenningstedt. Heute sind sie professionelle Artisten und geben diese Erfahrung mit ihrem Projekt Salon Sylt an Kinder weiter. Von Montag bis Freitag trainieren Kinder dort Artistik. Am Freitagabend stehen sie bei einer Abschlussshow mit Kostüm, Musik und Choreografie auf der Bühne. In diesem Sommer bleibt der Salon Sylt für 5 Wochen auf der Insel. Dazu kommen Varieté-Shows mit Profis am 28., 29. und 30. Juli. Am 8. August treten außerdem Absolventen der Berliner Artistenschule auf. Klasse Geschichte, so soll's sein. 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

0: ordentlich was los bei uns auf der Insel natürlich. Und wir wollen gleich mal drauf gucken in den Inseltipps. Morgen könnt ihr wieder Forschung für jedermann mitmachen im Erlebniszentrum Naturgewalten. Dann wird es kreativ. Um 11 Uhr in Wenning steht morgen auf dem Campingplatz. Da könnt ihr selber Seifen herstellen. Und im alten Kursaal wird's Psycho, jawohl. Da kommt ein bekannter Schauspieler und ein Musiker und die werden euch dort auf jeden Fall begeistern. Mehr dazu in der nächsten halben Stunde.
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0: Unser RSH auf Sylt-Wetter. Heute gibt es noch ein paar Wolken, später kommt die Sonne dann raus. Heute nur 4 Stunden bei 18 Grad, aber der RSH auf Sylt 3 Tage Trend. Morgen am Freitag geht's schon los. Erstmal noch ein paar Wolken mehr, später lösen die sich auf. Dann haben wir schon 10 Stunden Sonne und 19 Grad. Am Samstag ein Bombentag, 16 Stunden Sonne bei 22 Grad, auch mit wenig Wind. Und am Sonntag dann auch nochmal 16 Stunden Sonne bei 20 Grad. Genial.
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0: Auf den Straßen bei uns auf der Insel ist nichts los. Ihr kommt überall gut durch. Ich wünsche euch eine gute Fahrt.
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0: Hallo und moin, schön, dass ihr dabei seid.
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0: Wir gucken auf morgen. In List öffnet das Erlebniszentrum Naturgewalten die Türen zur Wattenmeerstation. Bei Forschung für jedermann erfahrt ihr, woran dort geforscht wird und wie der Alltag der Mitarbeitenden aussieht. Los geht's um 10 Uhr im Foyer des Erlebniszentrums Naturgewalten. Die Führung dauert 90 Minuten. Erwachsene zahlen mit Gästekarte 13 Euro, ohne Gästekarte 15 Euro. Kinder von 5 bis 15 Jahren zahlen 8 Euro. Hunde sind nicht erlaubt. Kreativ wird es morgen um 11 Uhr in Wenningstedt. Auf dem Campingplatz im Osetal könnt ihr eure eigenen Seifen herstellen. Mit Farben, Formen, ätherischen Ölen, Kräutern, Kaffee oder Nordseesand entstehen 6 bis 8 eigene Seifen zum Mitnehmen. Der Workshop dauert 90 Minuten. Das Einzelticket kostet 35 Euro. Treffpunkt ist die Kreativwerkstatt hinter der Rezeption des Campingplatzes Wenningstedt. Und am Abend morgen wird es im alten Kursaal in Westerland besonders. Schauspieler Matthias Brandt und Musiker Jens Thomas bringen Psycho auf die Bühne. Keine Filmvorführung, sondern eine Wort-Musik-Collage mit Lesung und improvisiertem Live-Soundtrack. Beginn ist um 20 Uhr, Einlass ab 19.30 Uhr, Tickets gibt es ab 39 Euro. Ansonsten natürlich auch das Weinfest auf der Promenade und das Wetter passt, ist es einfach nur zu herrlich. Wunderbar, hier ist RSH auf Sylt, das Programm nur für die Insel.
1: Nein, bye.

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5: 5:05. Ich bin Jana Klunikowski. Guten Abend. Für die Tourismusbranche in Schleswig-Holstein ist jetzt Hochsaison. In 12 Bundesländern sind seit heute Ferien. Die Betriebe beobachten allerdings eine leichte Veränderung beim Buchungsverhalten, so DEHOGA-Präsident Lutz Frank.
6: Der Tourismusbarometer sagt ja auch aus, dass unsere Gäste immer kurzfristiger buchen und die Tage, die sie buchen, werden auch ein bisschen kurzfristiger. Früher war es vielleicht eine Woche, heute sind es 4 Tage. Aber nichtsdestotrotz freuen wir uns, dass noch so viele Gäste immer nach Schleswig-Holstein kommen, in unser schönes Urlaubsland, Tourismusland Schleswig-Holstein, und es wird auch dieses Jahr wieder so passieren.
5: Der Neubau der Lindaunisbrücke über der Schlei ist heute einen großen Schritt vorangekommen. Das erste Brückenteil konnte eingehoben werden. RSH Schleswig-Holstein-Reporter Andreas Otto.
7: Ja, mit der Montage wird jetzt die eigentliche Konstruktion der Klappbrücke sichtbar. Mit Hilfe des Schwimmkrans Enak wurde das 120 Tonnen schwere Teil problemlos an seinen Platz gebracht. Es handelt sich um das nördliche feste Brückenteil vor dem sogenannten Klappfeld. Am Ufer der Schlei werden jetzt die beiden übrigen Teile vorbereitet. Die Brücke soll nächstes Jahr in den Betrieb gehen.
5: Wegen erpresserischen Menschenraubs sind 2 Brüder vom Landgericht Kiel zu Gefängnisstrafen von gut 3 und 2 Jahren verurteilt worden. Die Männer hatten im Sommer letzten Jahres einen heute 29-Jährigen in einer Ferienwohnung festgehalten und misshandelt. Als er dann Geld abheben sollte, alarmierte eine Bankmitarbeiterin die Polizei. Kindergeld einfach so bekommen, ohne es beantragen zu müssen. Diesem Plan hat der Bundestag jetzt zugestimmt. Losgehen soll das neue Verfahren Anfang kommenden Jahres. Zunächst für ein 2. Kind, später auch für Erstgeborene. Der Bundesrat muss noch zustimmen. Außerdem hat Kanzler Merz in einer Regierungserklärung im Bundestag die schwarz-rote Koalition verteidigt. Im ersten Jahr sei bereits viel passiert, dass Deutschland wirklich voranbringe, so der Kanzler.
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5: Fußballpause vergangene Nacht. Heute Abend geht's bei der WM aber wieder weiter. Das erste Viertelfinale steht an. Topfavorit Frankreich trifft um 22 Uhr unserer Zeit auf Marokko.
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8: Wolken ziehen heute Abend bei uns in Schleswig-Holstein durch. Nur selten kann es mal ein paar Tropfen geben. Unterm Strich bleibt's aber trocken und an der Ostsee lockert's später eher mal auf. In der Nacht bleibt's trocken, später gibt's vereinzelt Nebel. Die Tiefstwerte liegen bei 17 bis 11 Grad. Der RSH-3-Tage-Trend. Morgen erst Nebel, dann meist Sonne und trocken bei bis zu 27 Grad. Am Samstag und Sonntag bleibt's oft sonnig und trocken.
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8: Schleswig-Holsteins bester Verkehrsservice mit KI-Unterstützung. Es staut sich auf der A1 Lübeck Richtung Hamburg zwischen Billstedt und der Norderelbbrücke auf 3 Kilometern und in der Gegenrichtung auf 2 Kilometern zwischen Harburg und der Norderelbbrücke. 7 Kilometer Stau sind's auf der A7 Hannover Richtung Flensburg zwischen Heimfeld und dem Elbtunnel und in der Gegenrichtung zwischen Stellingen und dem Elbtunnel auch auf 7 Kilometern. An der Elbfähre Glückstadt-Wischhafen kommt es zu Wartezeiten von bis zu 1 Stunde. Und die Kanalfähre Fischerhütte ist wegen technischer Problemen außer Betrieb. Die meisten Blitzer nur bei RSH. In Flensburg auf der B200 Osttangente in Höhe der Brücke, in Wentorf in der Sparbucht und es blitzt in Kiel-Elmschenhagen auf der B76 Pretzer Chaussee stadteinwärts. Staus und Blitzer meldet ihr uns kostenlos unter 08000 774 774.
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9: Moina, und das ist eine der coolsten, aber auch leisesten Strandpartys in diesem Jahr bei uns in Schleswig-Holstein. Heute Abend findet in Neustadt eine Silent Disco statt. Ihr kriegt da Kopfhörer, sucht euch eure Mucke aus und dann könnt ihr da geräuschlos mit den Füßen im Strandsand abgehen. Wann und wo das heute Abend stattfindet und welche Musik ihr da auf die Ohren kriegt, da habt ihr nämlich einige DJs zur Auswahl. Wir hören uns das gleich mal an.
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0: Hier streng genommen ist das gleich erst 6:15. Hier ist RSH für euch am Donnerstagabend mit Fabian Pede und gleich auch mit neuer Musik von Kygo. Da kann man richtig gut zu dancen. Kygo und Khalid mit Save My Love ist gleich neu bei RSH. Das sind alle frischen Hits in Schleswig-Holsteins beste Mix. Und vielleicht geht ihr da heute Abend ja schon zu ab bei uns in Schleswig-Holstein. Es findet eine richtig coole Strandparty statt in Neustadt an der Strandkiste da. Da ist die Silent Disco. Heißt, ihr geht richtig ab, habt richtig laut Musik auf den Ohren, auf Kopfhörern. Und drumherum kriegt keiner davon was mit. Das sieht auch tatsächlich ein bisschen lustig aus. Bei mir ist jetzt eine Barkeeperin der Strandkiste, das ist Ida Freggin. Ida, wie läuft die Silent Disco heute Abend? Da laufen dann alle bei euch mit Kopfhörern rum, ne?
1: Genau, also das läuft so, man zahlt 5 Euro Eintritt und 5 Euro Pfand für die Kopfhörer, kriegt die dann. Mhm. Und dann gibt es die zwei DJs. Ein freundschaftliches Battle machen die dann. Das heißt, jeder macht Musik und anhand den Kopfhörern kann man dann sehen, von den Farben her, wer bei welchem DJ gerade mit dabei ist. Und dann haben die hier einen schönen Abend und genießen dann einen schönen Sonnenuntergang. Beginnt ja um 21 Uhr und geht dann bis um 23 Uhr.
0: Ja, richtig cool, so eine Sounddowner-Party also heute Abend bei euch. Und das mit den Kopfhörern, das finde ich echt lustig. Ich war auch mal auf so einer Silent Disco und das sieht schon echt lustig aus für die Leute drumherum. Die wissen ja gar nicht, was da gerade gehört wird. Und die Leute, die gehen einfach ab auf der Tanzfläche.
1: Das könnte ich mir vorstellen, ja. Auch gerade, wenn dann die DJs die Musik mal ein bisschen lauter drehen, stelle ich mir das ganz lustig vor. Vielleicht gerade auch für welche, die mal in einem Moment aus der Disco rausgehen wollen, mal kurz den Kopfhörer abziehen. Das geht so natürlich viel einfacher. Mhm. Aber auch vielleicht einfach für Passanten, die vorbeigehen, total lustig, dann andere Stimmen mal singen zu hören und vielleicht nicht das ganze Lied.
0: Ja, stimmt. Singen ja auch viele mit beim Dancen. Das kann ich mir auch vorstellen. Richtig coole Idee. Vielen Dank dir, Ida, von der Strandkiste in Neustadt. Da ist heute Abend die Silent Disco zum Sonnenuntergang. Los geht's um 21 Uhr und ihr braucht auch keine Anmeldung. Einfach vorbeischauen.

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5: Viele Wolken ziehen heute Abend bei uns in Schleswig-Holstein durch. Nur selten kann es mal ein paar Tropfen geben. Unterm Strich bleibt's aber trocken und an der Ostsee lockert's später eher mal auf. In der Nacht bleibt's trocken, später gibt's vereinzelt Nebel. Die Tiefstwerte liegen bei 17 bis 11 Grad. Der RSH-3-Tage-Trend. Morgen erst Nebel, dann meist Sonne und trocken bei bis zu 27 Grad. Am Samstag und Sonntag bleibt's oft sonnig und trocken.
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5: Schleswig-Holsteins bester Verkehrsservice mit KI-Unterstützung. Auf der A1 Bremen Richtung Hamburg. Achtung, zwischen Harburg und Stillhorn liegen Gegenstände auf der Autobahn. Auf der A7 Hannover Richtung Flensburg und in der Gegenrichtung Flensburg Richtung Hamburg staut es sich zwischen Heimfeld und dem Elbtunnel sowie zwischen dem Kreuz Nordwest und dem Elbtunnel auf jeweils 6 Kilometern. Auf der B77 wurde im Rendsburger Kanaltunnel in Richtung Norden die Höhenkontrolle ausgelöst. An der Elbfähre Glückstadt-Wischhafen kommt es zu Wartezeiten von bis zu einer Stunde. Und die Kanalfähre Fischerhütte ist wegen technischer Problemen außer Betrieb. 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Auf der B76 Pretzer Chaussee in Kiel-Elmschenhagen stadteinwärts, in Büchen auf der Möllner Straße und ein Blitzer steht auch in Flensburg auf der B200 Osttangente in der Kurve in Höhe der Brücke. Staus und Blitzer meldet ihr uns kostenlos unter 08000 774 774.
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0: Zeit bei uns in Schleswig-Holstein. Viele Landwirte sind aktuell wieder unterwegs. Hier ist der Donnerstagabend bei RSA mit Fabian Pede. Moin, und auf den Feldern hinter meinem Haus, da steht die Gerste auch schon ziemlich hoch. Die ist auch schon so goldgelb. Ich würde behaupten, als Laie, die ist fertig. Und man sieht auch schon die ersten Drescher durch die Gegend fahren. Und das bedeutet für uns Autofahrer natürlich wieder ein bisschen Rücksicht nehmen auf die großen Geschosse, die da unterwegs sind. Und deshalb hat mein Kollege Mike Schüler heute im RSA-Nachmittag mit Mommel Volkwarzen vom Marienhof im Sönkenissenkoog telefoniert. Und Mommel, bei euch geht das auch bald los, ne? Was sollt ihr ernten?
1: Wir selber sind jetzt kurz vor der Gerstenernte. An einigen Stellen sind die ja schon angefangen, aber bei uns ist das immer ein bisschen später als im Rest vom Land. Deswegen werden wir jetzt erst die Tage damit anfangen. Ja, und danach geht's dann weiter im Raps oder im Weizen, je nachdem, was erst reif ist. Mal sehen.
2: Das heißt also, es ist jetzt wirklich Erntehochzeit für euch Landwirte. Ist stressig? Wie können wir euch das als Autofahrer beispielsweise dann auch wieder ein bisschen einfacher machen?
1: Ja, wenn alle gegenseitig ein bisschen Rücksicht nehmen, das sind natürlich auch für die Bauern, aber dann läuft das eigentlich relativ stressfrei ab. Wenn alle ein bisschen Platz machen und ein bisschen geduldig sind, dann geht das auch miteinander.
2: Sag doch mal, warum das aber wirklich keine gute Idee ist, euch dann da zu überholen teilweise.
1: Ja, weil der Mähdrescher ja hinten ausschwenkt ein bisschen. Und wenn längere Anhänger zugefahren, dann kann so ein Anhänger auch mal ein bisschen schaukeln. Dann muss man auch mal ordentlich aufpassen. Wir haben ja am 19. Juli haben wir ja großes Hoffest bei uns im 100-jährigen Jubiläum.
2: Okay.
1: Und wer da mal große Maschinen sehen will, der kann da gerne vorbeikommen zu uns in Sönkenissenkoog und sich das alles mal angucken. Oder auch gerne mal raufklettern.
0: Ja, wie cool ist das denn? Vielen Dank dir, Mommel. Ihr habt's gehört, die Landwirte sind aktuell wieder unterwegs. Die holen die Ernte rein und da sind die natürlich auch mal ein bisschen langsamer und ein bisschen häufiger auf den Straßen unterwegs. Und da fahren wir alle am besten mit, wenn wir gegenseitig Rücksicht nehmen. Und die wollen es natürlich vorm Regen reinholen, ist ja klar, das soll nicht nass irgendwo lagern. Deswegen haben die da teilweise auch echt Zeitdruck, aber immerhin sieht das Wetter aktuell ja ganz gut aus. Also allen Landwirten bei uns in Schleswig-Holstein eine schöne Erntezeit. Zusammen sind wir Schleswig-Holstein.

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3: 5:07. Ich bin Jana Klunikowski. Guten Abend. Die meisten Bundesländer haben oder bekommen jetzt zum Wochenende Sommerferien. Und dass jetzt das Sommerwetter auch zurückkommt, sorgt in der Gastronomie in Schleswig-Holstein für zusätzlichen Ansturm. Nach dem langen Winter ist das auch bitter nötig, sagt DEHOGA-Präsident Lutz Frank.
4: Wir hatten einen langen Winter, es wurden viele Veranstaltungen abgesagt. Das heißt also, die Betriebe sind mit keinem guten finanziellen Hintergrund jetzt gekommen. Nichtsdestotrotz war der April, Mai und jetzt auch der Juni ganz gut, wie man so schön sagt. Wir haben zwar nicht alles aufholen können, aber viele Betriebe haben wieder ein bisschen Luft gekriegt, was natürlich erfreulich ist.
3: Wegen erpresserischen Menschenraubs sind zwei Brüder vom Landgericht Kiel jetzt zu Gefängnisstrafen verurteilt worden. Die Männer haben im Sommer letzten Jahres einen heute 29-Jährigen stundenlang festgehalten und bedroht. RSH Schleswig-Holstein-Reporter Andreas Otto.
5: Ein 22-Jähriger muss 3 Jahre und 3 Monate in Haft sein. 19 Jahre alter Bruder hat eine Jugendstrafe von 2 Jahren bekommen. Das Opfer war in eine Ferienwohnung gelockt worden. Dort soll unter anderem mit einer Waffe auf den Mann eingeschlagen worden sein. Der 29-Jährige sagte aus, dass die Brüder ihm 10.000 Euro geschuldet hätten, dann aber plötzlich Geld wollten. Schließlich wurde die Polizei von einer Bankmitarbeiterin alarmiert, als Bargeld abgehoben werden sollte.
3: Das Bundeskriminalamt hat im Kreis Stormarn 2 mutmaßliche IS-Mitglieder gefasst. Die beiden Männer wurden gestern festgenommen. Philipp Nützig mit den Einzelheiten.
6: Beiden wird die Mitgliedschaft in einer terroristischen Vereinigung vorgeworfen. Sie sollen seit mindestens 12 Jahren beim Islamischen Staat sein. Einer der beiden als Mitglied der Scharia-Polizei und als Kommandeur einer Kampfeinheit. Der andere habe unter anderem im Irak eine staatseigene Ölraffinerie besetzt und in Deutschland dann IS-Propaganda verbreitet. Beide kamen vor den Haftrichter und sitzen mittlerweile in Untersuchungshaft.
3: VW will offenbar noch mehr Stellen abbauen als bisher bekannt. Weltweit sollen bis zu 120 Jobs auf dem Prüfstand stehen, berichtet die Bild. Ab 2031 soll außerdem in den Werken in Emden und Zwickau nicht mehr produziert werden. Hannover und Neckarsulm sollen wenig später folgen.
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3: Fußballpause vergangene Nacht. Heute Abend geht's bei der WM aber wieder weiter. Das erste Viertelfinale steht an. Topfavorit Frankreich trifft um 22 Uhr unserer Zeit auf Marokko.
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7: Viele Wolken ziehen heute Abend bei uns in Schleswig-Holstein durch. Nur selten kann es mal ein paar Tropfen geben. Unterm Strich bleibt's aber trocken und an der Ostsee lockert's später eher mal auf. In der Nacht bleibt's trocken, später gibt's vereinzelt Nebel. Die Tiefstwerte liegen bei 17 bis 11 Grad. Der RSH-3-Tage-Trend. Morgen erst Nebel, dann meist Sonne und trocken bei bis zu 27 Grad. Am Samstag und Sonntag bleibt's oft sonnig und trocken.
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7: Schleswig-Holsteins bester Verkehrsservice mit KI-Unterstützung. Auf der A7 Hannover Richtung Flensburg staut es sich zwischen Hausbruch und dem Elbtunnel auf 4 Kilometern und in der Gegenrichtung zwischen dem Kreuz Nordwest und dem Elbtunnel auf 7 Kilometern. Und an der Elbfähre Glückstadt-Wischhafen gibt es Wartezeiten von bis zu 1 Stunde. 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Auf der B76 in Kiel-Elmschenhagen auf der Pretzer Chaussee stadteinwärts, in Büchen auf der Möllner Straße und ein Blitzer steht auch auf der B200 in Flensburg auf der Osttangente in der Kurve in Höhe der Brücke. Staus und Blitzer meldet ihr uns kostenlos unter 08000 774 774.
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8: Moiner, Sommerferien, Woche 1 und das Wetter wird jetzt endlich besser und wir haben das bei uns ja auch wirklich gut. Ne? Nord- und Ostsee genau vor der Haustür, wir müssen eigentlich nicht mal wegfahren in den Urlaub. Meist kommen die Touris ja dann sogar zu uns und morgen feiern viele Gemeinden den Tag der Ozeane, auch auf Amrum. Und da wird morgen ein Häkelriff enthüllt, das sieht richtig cool aus. Das ist ein Korallenriff in den buntesten Farben und das wurde über Monate lang gehäkelt. Respekt vor dieser Arbeit schon mal und wir tauchen gleich schon mal ab und fragen mal nach, wie sowas überhaupt geht und wo ihr euch das angucken könnt.
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0: Gerade jetzt im Sommer merken wir Schleswig-Holsteiner wieder, wir leben da, wo andere Urlaub machen. Ne? Die Kehrseite der Medaille, sag ich immer, ist auch, wir arbeiten natürlich auch da, wo andere Urlaub machen. Aber es ist schon ein Geschenk, Nord- und Ostsee direkt vor der Haustür zu haben. Hier ist der Donnerstagabend bei RSH mit Fabian Pede. Moin, und morgen ist Tag der Ozeane. Und da wird's richtig bunt auf Amrum. Andrea Jansen und Silvia Lohmann haben ein riesiges Korallenriff gehäkelt. Und das wird morgen in der Naturdüne Wittdüne aufgestellt. Andrea ist jetzt bei mir. Andrea, ihr habt das alles selber gehäkelt, hattet aber auch ganz viel Hilfe dabei, ne?
1: Also wir haben ja Ende November damit angefangen zu sagen, wir hätten gerne Korallen gehäkelt. Und dann sind Stück für Stück immer Pakete gekommen, über 100 Pakete. Es sind aber ja deutlich mehr Menschen daran beteiligt. Ganz wow. Tolle Freundin, Silvia Lohmann, die ist so künstlerisch begabt und so begeistert von der Idee, dass sie gesagt hat, ja, da finden wir Termine, Andrea, das kriegen wir hin. Und haben das dann zusammengestellt.
0: Cool, ja. Und wie können wir uns das vorstellen? Ist das so ein großer, bunter Haufen Wolle in Korallenform geworden oder habt ihr da richtig so Formen und so gemacht?
1: Also es ist kein riesiger Haufen. Also es sind diverse Leinwände, die wir beklebt haben. Mhm. Ich irgendwie Korallen raussuchen kann, die in Form und Farbe so ein bisschen zusammenpassen, dass es schick aussieht. Wir haben Fahrradkörbe umgestaltet und haben dann gesagt, aus dem Tisch machen wir jetzt einen türkisen Tisch und aus dem machen wir was Rotes. Ja, der ganze Tisch liegt voller Korallen und man denkt, boah, die kriegst du da nie unter. Und nachher fehlt einem irgendwie so ein Streifen von 30 Zentimetern. So ist das entstanden.
0: Ja, Wahnsinn. Und das sieht auch richtig toll aus, was ihr da gezaubert habt. Das könnt ihr euch jetzt schon mal angucken bei uns auf der RSH Facebook- oder Instagram-Seite. Vielen Dank dir, Andrea Jansen. Sie hat zusammen mit Silvia Lohmann und ganz vielen fleißigen Helferinnen ein gehäkeltes Korallenriff zusammengestellt. Das könnt ihr euch morgen angucken zum Tag der Ozeane auf Amrum in der Naturdüne Wittdünen. Wirklich cool.

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10: Viele Wolken ziehen heute Abend bei uns in Schleswig-Holstein durch. Nur selten kann es mal ein paar Tropfen geben. Unterm Strich bleibt's aber trocken und an der Ostsee lockert's später eher mal auf. In der Nacht bleibt's trocken, später gibt's vereinzelt Nebel. Die Tiefstwerte liegen bei 17 bis 11 Grad. Der RSH-3-Tage-Trend. Morgen erst Nebel, dann meist Sonne und trocken bei bis zu 27 Grad. Am Samstag und Sonntag bleibt's oft sonnig und trocken.
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10: Schleswig-Holsteins bester Verkehrsservice mit KI-Unterstützung. Auf der A7 Flensburg Richtung Hamburg. Vorsicht, zwischen Tarp und Schubi steht ein Pannenauto. Auf der A7 Hannover Richtung Flensburg und in der Gegenrichtung Flensburg Richtung Hamburg staut es sich zwischen Hausbruch und dem Elbtunnel auf 4 Kilometern und außerdem zwischen Stellingen und dem Elbtunnel auch auf 4 Kilometern. Die A1 Lübeck Richtung Fehmarn ist im Bereich des Kreuzes Lübeck noch bis morgen früh um 6 Uhr wegen Betonsanierungen auf eine Spur verengt. Außerdem an der Elbfähre Glückstadt-Wischhafen kommt es zu Wartezeiten von bis zu einer Stunde. 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In Glückstadt am Neuen Deich, auf der B76, auf der Pretzer Chaussee in Kiel-Elmschenhagen stadteinwärts und ein Blitzer steht in Büchen auf der Möllner Straße. Staus und Blitzer meldet ihr uns kostenlos unter 08000 774 774.
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Einer eurer Lieblings-90er hier in Schleswig-Holsteins bester Mix bei RSH, die Backstreet Boys, I Want It That Way. Und da wird die Vorfreude bestimmt größer, jedes Mal, wenn man sie hört. Im Oktober stehen sie ja bei uns in Deutschland endlich wieder auf der Bühne, die Backstreet Boys, in Gelsenkirchen für, ich glaube, sogar 10 Konzerte. Und da haben auch ganz viele Schleswig-Holsteiner Tickets für. Und wir machen hier gleich weiter mit einer anderen großen Band und das ist One Republic. Auch ein schönes Teil, oder? Need Your Love von One Republic. Gleich neu bei RSH. Das sind alle frischen Hits in Schleswig-Holsteins beste Mix. Und wenn ihr das Wetter heute Abend noch schön draußen irgendwo genießen wollt, bei euch auf der Terrasse oder auf dem Deich oder noch auf dem Weg ins Naturbad. Ladelund hat ja zum Beispiel eins. Da gehen viele abends ja noch schwimmen. Dann habe ich genau den richtigen Soundtrack für euch, nämlich in unseren RSH Sommerstream. Zum Wetter, das passt zum Sommer, das passt zu den Ferien. Ricky Martin zum Beispiel dabei mit Maria oder Katrina and the Waves. Joa, dazu so ein kühles Blondes und einfach in den Sonnenuntergang reingucken heute Abend und einfach den Sommer genießen. Das hat was, ne? 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
8: 5 vor 8. Ich bin Jana Klunikowski. Guten Abend. Immer mehr Bundesländer haben Sommerferien. Und so langsam wird auch das Wetter wieder besser. Für die Tourismusbetriebe in Schleswig-Holstein hat damit die arbeitsreichste Zeit begonnen. Allerdings ist spürbar, dass das Geld nicht mehr so locker sitzt wie früher, so DEHOGA-Präsident Lutz Frank.
9: Wenn der Gast essen geht, hat ein bestimmtes Budget zur Verfügung. Ob das kann heute auch mal beinhalten, dass das zweite Getränk, die Vorspeise oder das Dessert wegfällt. Das merken wir ein bisschen. Aber nichtsdestotrotz möchte ich feststellen, dass unsere Gäste im Land Schleswig-Holstein unterwegs sind. Die denken an unsere Gastronomie und die wissen auch unsere Gastronomie wertzuschätzen. Und das möchte ich wirklich lobend erwähnen.
8: In Husum ist ein Säugling offenbar so brutal geschüttelt worden, dass er jetzt im Koma liegt. Nach Polizeiangaben wird gegen die Eltern wegen eines versuchten Totschlags ermittelt. Mehr dazu von RSH Schleswig-Holstein-Reporter Andreas Otto.
10: Montagabend ist der medizinische Notfall gemeldet worden. Der 7 Monate alte Junge wurde von der Besatzung eines Rettungshubschraubers reanimiert und ins Westküstenklinikum nach Heide geflogen. Dort sind Verletzungen festgestellt worden, die auf ein Schütteltrauma hindeuten. Der Säugling schwebt in Lebensgefahr. Die Tatverdächtigen, der 25 Jahre alte Vater und die 20-jährige Mutter, sind bislang nicht polizeibekannt.
8: Die Flensburger Rüstungsfirma FFG steht vor einem der größten Schritte ihrer Unternehmensgeschichte. Das Traditionsunternehmen soll Teil des Kölner Motorenherstellers Deutz werden. Deutz will nach eigenen Angaben rund 1,6 Milliarden Euro dafür hinblättern. Über die Übernahme müssen noch Aktionäre und die Kartellbehörden entscheiden. Kindergeld einfach so bekommen, ohne es beantragen zu müssen. Diesem Plan hat der Bundestag jetzt zugestimmt. Losgehen soll das neue Verfahren Anfang kommenden Jahres. Zunächst für ein zweites Kind, später auch für Erstgeborene. Der Bundesrat muss noch zustimmen. Außerdem hat Kanzler Merz in einer Regierungserklärung im Bundestag die schwarz-rote Koalition verteidigt. Im ersten Jahr sei bereits viel passiert, das Deutschland wirklich voranbringe, so der Kanzler.
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8: Nach einem Tag Pause rollt bei der Fußball-WM heute wieder dabei. Frankreich und Marokko kämpfen um das erste Halbfinalticket. Los geht's um 22 Uhr. Die weiteren Viertelfinalpartien der nächsten Tage: Spanien-Belgien, Norwegen-England und Argentinien-Schweiz.
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11: Viele Wolken ziehen heute Abend bei uns in Schleswig-Holstein durch. Nur selten kann es mal ein paar Tropfen geben. Unterm Strich bleibt's aber trocken und an der Ostsee lockert's später eher mal auf. In der Nacht bleibt's trocken, später gibt's vereinzelt Nebel. Die Tiefstwerte liegen bei 17 bis 11 Grad. Der RSH-3-Tage-Trend. Morgen erst Nebel, dann meist Sonne und trocken bei bis zu 27 Grad. Am Samstag und Sonntag bleibt's oft sonnig und trocken.
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11: Schleswig-Holsteins bester Verkehrsservice mit KI-Unterstützung. Auf der A23 Hamburg-Heide, Achtung, in beiden Richtungen zwischen Pinneberg Nord und Tornesch sind Rehe auf der Straße. Auf der A7 Hamburg Richtung Flensburg, zwischen Quickborn und Hennstedt-Ulzburg liegen Reifenteile auf der Autobahn. Und die A1 Lübeck Richtung Fehmarn ist im Bereich des Kreuzes Lübeck noch bis morgen früh um 6 Uhr wegen Betonsanierungen auf eine Spur verengt. Die meisten Blitzer nur bei RSH. In Glückstadt am Neuen Deich, auf der B76 Pretzer Chaussee in Kiel-Elmschenhagen stadteinwärts und ein Blitzer steht in Büchen auf der Möllner Straße. Staus und Blitzer meldet ihr uns kostenlos unter 08000 774 774.
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12: Moin, und bei dem Wetter der vergangenen Wochen, da sprießt ja förmlich alles aus dem Boden. Gefühlt muss man zweimal die Woche Rasen mähen, dem Unkraut kann man beim Wachsen zusehen. Und auch gefährliche Pflanzen tauchen auf einmal auf. Der Riesenbärenklau zum Beispiel, hochgiftig. Und den solltet ihr auch sofort entsorgen, wenn ihr den auf dem Grundstück habt. Aber der darf nicht in den Restmüll und auch nicht auf den Kompost. Ja, wohin denn damit? Wir schauen uns das gleich mal an.
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0: Hamburger Dern und absolute Powerfrau Zoe Wees gerade für euch in Schleswig-Holsteins beste Mix. Control war das gerade und gleich geht's weiter mit dem offiziellen WM-Song. Da geht die Hüfte direkt mit. Shakira und Burna Boy sind ja auch bei der Halbzeitshow im Finale dabei in New York. Die Die, gleich Nova RSH, das sind alle frischen Hits in Schleswig-Holsteins bestem Mix. Und vielleicht ist der ein oder andere von euch ja sogar noch im Garten unterwegs heute Abend. Ich mag das auch immer richtig gerne, ne? Wenn die Kinder im Bett sind, abends nochmal raus. Und da kann man dann auch wirklich was schaffen. Und da sprießt ja wirklich alles gerade, ne? Gerade das Unkraut, dem kann man richtig beim Wachsen zugucken. Durch den Regen die letzten Tage, jetzt wieder die Hitze. Und da kommen teilweise aber auch Sträucher raus, wie zum Beispiel der Riesen. Bärenklau, die A, richtig gefährlich und giftig sind und B, seit dem 1. Juli auch nicht mehr nochmal entsorgt werden dürfen. Das ist gesonderter Müll. Anja Illes ist Abteilungsleitung der Abfallanlage vom WZV Bad Segeberg. Anja, wieso fällt denn der Riesenbärenklau nicht mehr zu normalem Grünabfall?
1: Also es gibt ja immer noch Grünabfall, der nicht kontaminiert ist, wenn wir es ganz umgangssprachig nehmen. Der ist immer noch kostenfrei. Betroffene bestimmte Pflanzenarten laufen über diese invasiven Arten und diese müssen gesondert behandelt werden.
0: Okay, was heißt das genau, gesondert behandelt werden? Worauf muss ich da beim Abschnippeln zum Beispiel achten, Anja?
1: Ich würde jetzt nicht, weil so schöne warme Temperaturen, nicht unbedingt mit einem T-Shirt da rangehen, sondern bedacht ran. Das heißt, Langarmshirt, Handschuhe an und entsprechend einen handelsüblichen Abfallsack nehmen, den Riesenbärenklau in diesem Fall reinlegen, das Ganze einmal zuknoten, luftdicht verpacken und entsprechend einmal auf unserem Recyclinghof anliefern.
0: Okay, und der ist auch richtig gefährlich. Spreche ich aus Erfahrung. Ein Nachbar von mir, der hat sich letztes Jahr das ganze Bein, das sieht aus wie verätzt. Also der ist da reingefallen, dieser Saft in Kombination mit der Sonne, der macht richtig so, ja, wie Brandblasen-ähnliche Wunden. Das war gar nicht schön. Der hatte richtig Schmerzen und jetzt auch immer noch das ganze Bein vernarbt. Also es ist gar nicht ohne das ganze Zeug. Vielen Dank der Anni Illes vom WZV Bad Segeberg. Und wenn bei euch giftige Sträucher im Garten wachsen oder plötzlich in der Einfahrt hängen, dann unbedingt schlau machen und weg damit. Die sollen auf gar keinen Fall bei euch im Garten bleiben.

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6: Viele Wolken ziehen heute Abend bei uns in Schleswig-Holstein durch. Nur selten kann es mal ein paar Tropfen geben. Unterm Strich bleibt's aber trocken und an der Ostsee lockert's später eher mal auf. In der Nacht bleibt's trocken, später gibt's vereinzelt Nebel. Die Tiefstwerte liegen bei 17 bis 11 Grad. Der RSH-3-Tage-Trend. Morgen erst Nebel, dann meist Sonne und trocken bei bis zu 27 Grad. Am Samstag und Sonntag bleibt's oft sonnig und trocken.
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6: Schleswig-Holsteins bester Verkehrsservice mit KI-Unterstützung. Auf der A23 Hamburg Richtung Heide, Vorsicht, zwischen Itzehoe Nord und Schenefeld liegen Fahrzeugteile auf der linken Spur. Auf der A1 Hamburg Richtung Bremen ist zwischen Stillhorn und Harburg ein Pannenauto. Und auf der A1 Lübeck Richtung Fehmarn ist im Bereich des Kreuzes Lübeck noch bis morgen früh um 6 Uhr wegen Betonsanierungen auf eine Spur verengt. Die meisten Blitzer nur bei RSH. In Glückstadt am Neuen Deich. Staus und Blitzer meldet ihr uns kostenlos unter 08000 774 774.
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0: steigt die Vorfreude auf das erste Viertelfinale der Fußball-Weltmeisterschaft. Hier ist der Donnerstagabend bei RSH mit Fabian Pede. Moin, und heute Abend in einer Stunde und knapp 15 Minuten spielt Frankreich gegen Marokko. Und ich bin ganz ehrlich, das ist mein Highlight-Viertelfinale. Ich glaube, da werden die allermeisten Tore fallen in den Viertelfinals. Frankreich und Marokko, die spielen beide so schön Offensivfußball. Die spielen so schnell, da können viele Tore fallen heute Abend. Dann ist ja am Samstagabend noch ein großes Highlight. England gegen die Ruderer aus Norwegen, gegen Erling Haaland und Co. Das wird auch cool. Danach in der Nacht auf Sonntag noch Argentinien gegen die Schweiz. Und morgen, habe ich auch ganz vergessen gerade aufzuzählen, ist ja auch noch ein Viertelfinale, Spanien gegen Belgien. Und die Spanier bis jetzt ja immer noch ohne Gegentor bei dieser Weltmeisterschaft. Also eigentlich alles ganz geile Spiele. Und das würden wir uns ja auch gerne mal wieder wünschen von der deutschen Fußballnationalmannschaft. Und da kommt gerade so ein bisschen Bewegung rein. Das sieht so aus, als würden wir tatsächlich Jürgen Klopp als Nationaltrainer kriegen. DFB-Präsident Bernd Neuendorf und Bundesliga-Chef Hans-Joachim Watzke sollen wohl Tickets haben für einen Flieger jetzt am Wochenende nach New York. Und da treffen sie sich mit Jürgen Klopp. Der ist da ja aktuell immer noch als TV-Experte unterwegs bei der Fußball-Weltmeisterschaft. Und da soll er seinen Vertrag unterschreiben, wohl bis einschließlich der WM 2030 in Marokko, Portugal und Spanien. Also 4 Jahre gibt man ihm. Und als Gehalt soll er auch roundabout 7 Millionen, ähnlich wie Julian Nagelsmann, kassieren. Dafür tritt er bei Red Bull zurück. Diese Klausel hatte er wohl da in seinem Vertrag, dass er für den Posten des Nationaltrainers da aussteigen darf. Und er nimmt 2 Co-Trainer mit, die er auch schon in der Zeit bei Dortmund und bei Liverpool zum Beispiel hatte. Das kann also ganz erfolgreich werden. Ich freue mich drauf. Und euch heute Abend viel Spaß bei Frankreich gegen Marokko. Anschluss ist um 22 Uhr, läuft im Ersten.
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6: 5:09. Ich bin Jana Klunikowski. Guten Abend. Immer mehr Bundesländer haben Sommerferien. Und so langsam wird auch das Wetter wieder besser. Für die Tourismusbetriebe in Schleswig-Holstein hat damit die arbeitsreichste Zeit begonnen. Allerdings ist spürbar, dass das Geld nicht mehr so locker sitzt wie früher, so DEHOGA-Präsident Lutz Frank.
7: Wenn der Gast essen geht, hat ein bestimmtes Budget zur Verfügung. Ob das kann heute auch mal beinhalten, dass das zweite Getränk, die Vorspeise oder das Dessert wegfällt. Das merken wir ein bisschen. Aber nichtsdestotrotz möchte ich feststellen, dass unsere Gäste im Land Schleswig-Holstein unterwegs sind. Die denken an unsere Gastronomie und die wissen auch unsere Gastronomie wertzuschätzen. Und das möchte ich wirklich lobend erwähnen.
6: In einem Waldstück in Bad Schwartau haben Unbekannte tote Hundewelpen verscharrt. Die Polizei hatte zuvor einen entsprechenden Hinweis erhalten und die 11 toten Welpen dann gefunden. Offenbar wurden die Tiere zuvor gewaltsam getötet. Nach Angaben der Polizei gelten eine 31-Jährige aus Ostholstein und ein 39-Jähriger Lübecker als tatverdächtig. Wegen erpresserischen Menschenraubs sind zwei Brüder vom Landgericht Kiel zu Gefängnisstrafen von gut 3 und 2 Jahren verurteilt worden. Die Männer hatten im Sommer letzten Jahres einen heute 29-Jährigen in einer Ferienwohnung festgehalten und misshandelt. Als er dann Geld abheben sollte, alarmierte eine Bankmitarbeiterin die Polizei. Der Kahlschlag bei VW fällt wohl nochmal größer aus. Wie die Bild schreibt, könnten weltweit bis zu 120.000 Jobs gestrichen werden. Das wären deutlich mehr als bisher bekannt. Außerdem droht VW-Werken in Deutschland die Schließung. Und zwar denen in Hannover, Emden, Zwickau und Neckarsulm. An vielen Standorten gab es heute Protestaktionen. Stefan Ehli von der IG Metall sagte uns:
8: Wenn auch nur ein Bruchteil davon stimmt, dass jetzt nochmal über den Kompromiss 24 hinaus nochmal mehr Arbeitsplätze abgebaut werden sollen oder es sogar so wäre, dass Werke zur Disposition stehen, dann würde das auf unseren entschlossenen Widerstand treffen. Das würden wir nicht akzeptieren.
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6: Nach einem Tag Pause rollt bei der Fußball-WM heute wieder dabei. Frankreich und Marokko kämpfen um das erste Halbfinalticket. Los geht's um 22 Uhr. Die weiteren Viertelfinalpartien der nächsten Tage: Spanien-Belgien, Norwegen-England und Argentinien-Schweiz.
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9: Viele Wolken sind bei uns in Schleswig-Holstein unterwegs. An der Ostseeküste ist es aber auch mal klarer. Dazu kann sich vereinzelt Nebel bilden und es bleibt trocken in der Nacht bei Tiefstwerten zwischen 17 und 10 Grad. Der RSH-3-Tage-Trend. Morgen startet der Tag erst noch mit Nebel, dann wird es meist sonnig und trocken bei bis zu 26 Grad. Ähnlich freundlich und trocken geht es am Samstag und Sonntag weiter.
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9: Schleswig-Holsteins bester Verkehrsservice mit KI-Unterstützung. Auf der A23 Hamburg Richtung Heide, Achtung, zwischen Itzehoe Nord und Schenefeld liegen Fahrzeugteile auf der linken Spur. Auf der A1 Hamburg Richtung Bremen, zwischen Stillhorn und Harburg steht ein Pannenauto. Und die A1 Lübeck Richtung Fehmarn ist im Bereich des Kreuzes Lübeck noch bis morgen früh um 6 Uhr wegen Betonsanierungen auf eine Spur verengt. Die meisten Blitzer nur bei RSH. In Glückstadt am Neuen Deich. Staus und Blitzer meldet ihr uns kostenlos unter 08000 774 774.
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2: Viele Wolken sind bei uns in Schleswig-Holstein unterwegs. An der Ostseeküste ist es aber auch mal klarer. Dazu kann sich vereinzelt Nebel bilden und es bleibt trocken in der Nacht bei Tiefstwerten zwischen 17 und 10 Grad. Der RSH-3-Tage-Trend. Morgen startet der Tag erst noch mit Nebel, dann wird es meist sonnig und trocken bei bis zu 26 Grad. Ähnlich freundlich und trocken geht es am Samstag und Sonntag weiter.
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2: Schleswig-Holsteins bester Verkehrsservice mit KI-Unterstützung. Auf der A23 Hamburg Richtung Heide, Vorsicht, zwischen Itzehoe Nord und Schenefeld liegen Fahrzeugteile auf der linken Spur. Die A1 Lübeck Richtung Fehmarn ist im Bereich des Kreuzes Lübeck noch bis morgen früh um 6 Uhr wegen Betonsanierungen auf eine Spur verengt. Die meisten Blitzer nur bei RSH. In Glückstadt am Neuen Deich. Staus und Blitzer meldet ihr uns kostenlos unter 08000 774 774.
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8: 5 vor 10. Ich bin Hanna Messerschmidt. Guten Abend. Der Kahlschlag bei VW fällt wohl noch mal größer aus. Wie die Bild schreibt, könnten weltweit bis zu 120.000 Jobs gestrichen werden. Das wären deutlich mehr als bisher bekannt. Außerdem droht 4 VW-Werken in Deutschland die Schließung. In Hannover, Emden, Zwickau und Neckarsulm. An vielen Standorten gab es jetzt Protestaktionen. Stefan Ely von der IG Metall sagte uns:
9: Wenn auch nur ein Bruchteil davon stimmt, dass jetzt nochmal über den Kompromiss 24 hinaus nochmal mehr Arbeitsplätze abgebaut werden sollen oder es sogar so wäre, dass Werke zur Disposition stehen, dann würde das auf unseren entschlossenen Widerstand treffen. Das würden wir nicht akzeptieren.
8: Kindergeld soll künftig automatisch ausgezahlt werden, ohne Antrag. Dafür hat der Bundestag gestimmt. Losgehen soll das neue Verfahren Anfang kommenden Jahres, zunächst ab dem zweiten Kind, später dann auch für Erstgeborene. Bevor es soweit ist, muss noch der Bundesrat zustimmen. Das Krankenkassensparpaket landet morgen wie geplant im Bundestag. Grüne und Linke sind mit ihren Eilanträgen beim Bundesverfassungsgericht gescheitert. Fabian Hoffmann berichtet.
10: Beide Parteien wollten verhindern, dass der Bundestag über die Reform abstimmt und das Ganze verschieben. Sie finden, das Paket wurde zuletzt immer wieder kurzfristig geändert. Deshalb ist nicht genug Zeit, um vernünftig darüber zu beraten. Die Krankenkassenreform sieht massive Einschnitte im Gesundheitssektor und zusätzliche Kosten für Versicherte vor. Auch mit dem umstrittenen Heizungsgesetz hat sich das Bundesverfassungsgericht beschäftigt und entschieden, ja, auch das kommt noch morgen in den Bundestag.
8: Für die Tourismusbranche in Schleswig-Holstein ist Hochsaison. In 12 Bundesländern

0: Ländern sind jetzt Ferien. Die Betriebe beobachten allerdings eine leichte Veränderung beim Buchungsverhalten, so DEHOGA-Präsident Lutz Frank.
1: Der Tourismusbarometer sagt ja auch aus, dass unsere Gäste immer kurzfristiger buchen. Und die Tage, die sie buchen, werden auch ein bisschen kurzfristiger. Früher war es vielleicht eine Woche, heute sind es 4 Tage. Aber nichtsdestotrotz freuen wir uns, dass noch so viele Gäste immer nach Schleswig-Holstein kommen. In unser schönes Urlaubsland, Tourismusland Schleswig-Holstein. Und es wird auch dieses Jahr wieder so passieren.
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0: Die WM-Euphorie in Norwegen ist nach dem Viertelfinaleinzug riesig und hat jetzt auch Google erreicht. Wer Norwegens Superstar Haaland googelt, wird von rudernden Wikingern begrüßt. Das Ruderritual der norwegischen Fans sorgt schon seit WM-Start für Begeisterung.
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3: Viele Wolken sind bei uns in Schleswig-Holstein unterwegs, an der Ostseeküste ist es aber auch mal klarer. Dazu kann sich vereinzelt Nebel bilden und es bleibt trocken in der Nacht bei Tiefstwerten zwischen 17 und 10 Grad. Der RSH-3-Tage-Trend. Morgen startet der Tag erst noch mit Nebel, dann wird es meist sonnig und trocken bei bis zu 26 Grad. Ähnlich freundlich und trocken geht es am Samstag und Sonntag weiter.
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3: Schleswig-Holsteins bester Verkehrsservice mit KI-Unterstützung. Die A1 Lübeck Richtung Fehmarn ist im Bereich des Kreuzes Lübeck noch bis morgen früh um 6 Uhr wegen Betonsanierungen auf eine Spur verengt. Und die meisten Blitzer nur bei RSH. In Glückstadt am Neuen Deich. Staus und Blitzer meldet ihr uns kostenlos unter 08000 774 774.
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3: Viele Wolken sind bei uns in Schleswig-Holstein unterwegs, an der Ostseeküste ist es aber auch mal klarer. Dazu kann sich vereinzelt Nebel bilden und es bleibt trocken in der Nacht bei Tiefstwerten zwischen 17 und 10 Grad. Der RSH-3-Tage-Trend. Morgen startet der Tag erst noch mit Nebel, dann wird es meist sonnig und trocken bei bis zu 26 Grad. Ähnlich freundlich und trocken geht es am Samstag und Sonntag weiter.
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3: Schleswig-Holsteins bester Verkehrsservice mit KI-Unterstützung. Auf der A1 Lübeck Richtung Fehmarn ist im Bereich des Kreuzes Lübeck noch bis Freitag früh um 6 Uhr wegen Betonsanierungen auf eine Spur verengt. Die meisten Blitzer nur bei RSH. In Glückstadt am Neuen Deich. Staus und Blitzer meldet ihr uns kostenlos unter 08000 774 774.
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1: 5 vor 11. Ich bin Hanna Messerschmidt. Guten Abend. VW will künftig nur noch 9 Millionen Fahrzeuge pro Jahr herstellen. Das teilte der Konzern nach seiner Aufsichtsratssitzung mit. Die Modellpalette soll um die Hälfte schrumpfen. Weltweit sollen zudem bis zu 100

0: 20.000 Jobs auf dem Prüfstand stehen, berichtet die Bild. Neue Details gibt's aber nicht. Kindergeld fürs Neugeborene bei der Familienkasse selbst beantragen, das könnte Eltern bald erspart bleiben. Der Bundestag hat grünes Licht für das automatische Kindergeld gegeben. Künftig soll die Auszahlung nach der Geburt ohne Antrag starten. Der Bundesrat muss noch zustimmen. Der Mann, der den Zugbegleiter Serkan Çağlar getötet hat, muss für 10 Jahre ins Gefängnis. Das Landgericht Zweibrücken verurteilte ihn wegen Körperverletzung mit Todesfolge. Finn Riebesel-Freundlieb.
1: Das Urteil ist damit nochmal niedriger als von der Staatsanwaltschaft gefordert. Sie hatte dem Angeklagten ganz am Anfang der Verhandlungen noch Mord vorgeworfen. Das Gericht hielt das aber nicht für ausreichend begründet. Nun sind es also 10 Jahre. Im Februar hatte der Mann den Schaffner bei einer Ticketkontrolle in Rheinland-Pfalz so heftig geschlagen, dass dieser kurze Zeit später starb. Der Fall hatte eine Debatte über mangelnde Sicherheit in Zügen ausgelöst.
0: Wegen erpresserischen Menschenraubs sind 2 Brüder vom Landgericht Kiel zu Gefängnisstrafen verurteilt worden. Sie haben im Sommer letzten Jahres einen heute 29-Jährigen über Stunden festgehalten und bedroht. RSH Schleswig-Holstein-Reporter Andreas Otto.
2: Ein 22-Jähriger muss 3 Jahre und 3 Monate in Haft sein. 19 Jahre alter Bruder hat eine Jugendstrafe von 2 Jahren bekommen. Das Opfer war in eine Ferienwohnung gelockt worden. Dort soll unter anderem mit einer Waffe auf den Mann eingeschlagen worden sein. Der 29-Jährige sagte aus, dass die Brüder ihm 10.000 Euro geschuldet hätten, dann aber plötzlich Geld wollten. Schließlich wurde die Polizei von einer Bankmitarbeiterin alarmiert, als Bargeld abgehoben werden sollte.
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0: Die WM-Euphorie in Norwegen ist nach dem Viertelfinaleinzug riesig und hat jetzt auch Google erreicht. Wer Norwegens Superstar Haaland googelt, wird von rudernden Wikingern begrüßt. Das Ruderritual der norwegischen Fans sorgt schon seit WM-Start für Begeisterung.
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4: Viele Wolken sind bei uns in Schleswig-Holstein unterwegs, an der Ostseeküste ist es aber auch mal klarer. Dazu kann sich vereinzelt Nebel bilden und es bleibt trocken in der Nacht bei Tiefstwerten zwischen 17 und 10 Grad. Der RSH-3-Tage-Trend. Morgen startet der Tag erst noch mit Nebel, dann wird es meist sonnig und trocken bei bis zu 26 Grad. Ähnlich freundlich und trocken geht es am Samstag und Sonntag weiter.
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4: Schleswig-Holsteins bester Verkehrsservice mit KI-Unterstützung. Auf der A210 Rendsburg-Kiel. Vorsicht, zwischen Schacht Audorf und dem Kreuz Rendsburg sind in beiden Richtungen Rehe auf der Straße. Und auf der A1 Lübeck Richtung Fehmarn ist im Bereich des Kreuzes Lübeck noch bis Freitag früh um 6 Uhr wegen Betonsanierungen auf eine Spur verengt. Die meisten Blitzer nur bei RSH. In Glückstadt am Neuen Deich. Staus und Blitzer meldet ihr uns kostenlos unter 08000 774 774.
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6: Viele Wolken sind bei uns in Schleswig-Holstein unterwegs, an der Ostseeküste ist es aber auch mal klarer. Dazu kann sich vereinzelt Nebel bilden und es bleibt trocken in der Nacht bei Tiefstwerten zwischen 17 und 10 Grad. Der RSH-3-Tage-Trend. Morgen startet der Tag erst noch mit Nebel, dann wird es meist sonnig und trocken bei bis zu 26 Grad. Ähnlich freundlich und trocken geht es am Samstag und Sonntag weiter.
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6: Schleswig-Holsteins bester Verkehrsservice mit KI-Unterstützung. Auf der A1 Lübeck Richtung Fehmarn ist im Bereich des Kreuzes Lübeck noch bis morgen früh um 6 Uhr wegen Betonsanierungen auf eine Spur verengt. Staus und Blitzer meldet ihr uns kostenlos unter 08000 774 774.
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2: 5:12. Ich bin Hanna Messerschmidt. Guten Abend. Der Kahlschlag bei VW fällt wohl noch mal größer aus. Wie die Bild schreibt, könnten weltweit bis zu 120.000 Jobs gestrichen werden. Deutlich mehr als bisher bekannt. Außerdem droht 4 VW-Werken in Deutschland die Schließung. In Hannover, Emden, Zwickau und Neckarsulm. An vielen Standorten gab es jetzt Protestaktionen. Stefan Ely von der IG Metall sagte uns,
3: wenn auch nur ein Bruchteil davon stimmt, dass jetzt nochmal über den Kompromiss 24 hinaus nochmal mehr Arbeitsplätze abgebaut werden sollen oder es sogar so wäre, dass Werke zur Disposition stehen, dann würde das auf unseren entschlossenen Widerstand treffen. Das würden wir nicht akzeptieren.
2: Zudem plant VW künftig nur noch 9 Millionen Fahrzeuge im Jahr zu produzieren. Kindergeld soll künftig automatisch ausgezahlt werden, ohne Antrag. Dafür hat der Bundestag gestimmt. Losgehen soll das neue Verfahren Anfang kommenden Jahres, zunächst ab dem zweiten Kind, später dann auch für Erstgeborene. Bevor es soweit ist, muss noch der Bundesrat zustimmen. Studierende müssen länger auf die BAföG-Erhöhung warten. Schwarz-Rot hat sich geeinigt, dass die Wohnkostenpauschale um 60 auf 440 Euro steigt. Das Ganze aber nicht schon in diesem Winter, sondern erst nächstes Jahr im Sommersemester. Und bis 2029 soll auch der BAföG-Grundbedarf schrittweise raufgehen. In Husum ist ein Säugling offenbar so brutal geschüttelt worden, dass er jetzt im Koma liegt. Nach Polizeiangaben wird gegen die Eltern wegen eines versuchten Totschlags ermittelt. Mehr zu dem Fall von RSH Schleswig-Holstein-Reporter Andreas Otto.
4: Montagabend ist der medizinische Notfall gemeldet worden. Der 7 Monate alte Junge wurde von der Besatzung eines Rettungshubschraubers reanimiert und ins Westküstenklinikum nach Heide geflogen. Dort sind Verletzungen festgestellt worden, die auf ein Schütteltrauma hindeuten. Der Säugling schwebt in Lebensgefahr. Die Tatverdächtigen, der 25 Jahre alte Vater und die 20-jährige Mutter, sind bislang nicht polizeibekannt.
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2: Die WM-Euphorie in Norwegen ist nach dem Viertelfinaleinzug riesig und hat jetzt auch Google erreicht. Wer Norwegens Superstar Haaland googelt, wird von rudernden Wikingern begrüßt. Das Ruderritual der norwegischen Fans sorgt schon seit WM-Start für Begeisterung.
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5: Viele Wolken sind bei uns in Schleswig-Holstein unterwegs. An der Ostseeküste ist es aber auch mal klarer. Dazu kann sich vereinzelt Nebel bilden und es bleibt trocken in der Nacht bei Tiefstwerten zwischen 17 und 10 Grad. Der RSH-3-Tage-Trend. Morgen startet der Tag erst noch mit Nebel, dann wird es meist sonnig und trocken bei bis zu 26 Grad. Ähnlich freundlich und trocken geht es am Samstag und Sonntag weiter.
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5: Schleswig-Holsteins bester Verkehrsservice mit KI-Unterstützung. Auf der A7 Flensburg-Hamburg, Vorsicht, zwischen Tarp und Schleswig-Schubi sind in beiden Richtungen Rehe auf der Fahrbahn. Und die A1 Lübeck Richtung Fehmarn ist im Bereich des Kreuzes Lübeck noch bis 6 Uhr.

0: wegen Betonsanierungen auf eine Spur verengt. Staus und Blitzer meldet ihr uns kostenlos unter 08000 774 774.
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0: Wolken sind bei uns in Schleswig-Holstein gerade unterwegs. An der Ostseeküste ist es aber auch mal klar. Und vereinzelt kann sich Nebel bilden. Sonst bleibt es trocken. Die Temperaturen liegen aktuell zwischen 17 und 10 Grad. Der RSH-3-Tage-Trend. Heute tagsüber weiter trocken, mal mehr Wolken, mal freundlicher, mit bis zu 26 Grad. Am Samstag und Sonntag viel Sonne, insgesamt warm, an der Küste teils windig.
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0: Schleswig-Holsteins bester Verkehrsservice mit KI-Unterstützung. Auf der A1 Lübeck Richtung Fehmarn ist im Bereich des Kreuzes Lübeck noch bis 6 Uhr wegen Betonsanierungen auf eine Spur verengt. Staus und Blitzer meldet ihr uns kostenlos unter 08000 774 774.
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3: 5:01. Ich bin Hanna Messerschmidt. VW will künftig nur noch 9 Millionen Fahrzeuge pro Jahr herstellen. Das teilte der Konzern nach seiner Aufsichtsratssitzung mit. Die Modellpalette soll um die Hälfte schrumpfen. Weltweit sollen zudem bis zu 120 Jobs auf dem Prüfstand stehen, berichtet die Bild. Neue Details gibt's aber nicht. Finn Riebesell, Freund Lieb.
4: Mit der Arbeitnehmerseite wurde bereits ein Abbau von 50.000 Jobs vereinbart. Diese Zahl soll nun offenbar mindestens verdoppelt werden. Außerdem sollen ab 2031 4 deutsche Werke schließen. Zuerst soll die Produktion in den Werken in Zwickau und Emden eingestellt werden. Wenig später sollen Hannover und Neckarsulm folgen. Deutschlandweit sind VW-Beschäftigte den Tag über gegen die Sparpläne auf die Straße gegangen.
3: Kindergeld fürs Neugeborene bei der Familienkasse selbst beantragen, das könnte Eltern bald erspart bleiben. Der Bundestag hat grünes Licht für das automatische Kindergeld gegeben. Künftig soll die Auszahlung nach der Geburt ohne Antrag starten. Der Bundesrat muss noch zustimmen. Der Bundestag kann heute über das Krankenkassensparpaket abstimmen. Grüne und Linke sind mit Eilanträgen in Karlsruhe gescheitert. Sie wollten mehr Zeit für Beratungen. Die Regierung plant Einschnitte im Gesundheitssektor. Fest steht jetzt auch, dass das Heizungsgesetz heute im Parlament landet. Für die Tourismusbranche in Schleswig-Holstein ist Hochsaison. In 12 Bundesländern sind jetzt Ferien. Die Betriebe beobachten allerdings eine leichte Veränderung beim Buchungsverhalten.

0: so DEHOGA-Präsident Lutz Frank.
1: Der Tourismusbarometer sagt ja auch aus, dass unsere Gäste immer kurzfristiger buchen und die Tage, die sie buchen, werden auch ein bisschen kurzfristiger. Früher war es vielleicht eine Woche, heute sind es 4 Tage. Aber nichtsdestotrotz freuen wir uns, dass noch so viele Gäste immer nach Schleswig-Holstein kommen, in unser schönes Urlaubsland, Tourismusland Schleswig-Holstein, und es wird auch dieses Jahr wieder so passieren.
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0: Frankreich hat es ins Halbfinale der Fußball-WM geschafft. Das Viertelfinalspiel gegen Marokko hat Frankreich klar für sich entschieden. In Boston stand es am Ende 2:0. Im Halbfinale wartet dann entweder Spanien oder Belgien. In den kommenden Tagen gibt es dann noch die Spiele Norwegen, England und Argentinien, Schweiz.
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3: Viele Wolken sind bei uns in Schleswig-Holstein gerade unterwegs. An der Ostseeküste ist es aber auch mal klar. Und vereinzelt kann sich Nebel bilden. Sonst bleibt es trocken. Die Temperaturen liegen aktuell zwischen 17 und 10 Grad. Der RSH-3-Tage-Trend. Heute tagsüber weiter trocken. Mal mehr Wolken, mal freundlicher. Mit bis zu 26 Grad. Am Samstag und Sonntag viel Sonne. Insgesamt warm. An der Küste teils windig.
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3: Schleswig-Holsteins bester Verkehrsservice mit KI-Unterstützung. Auf der A1 Hamburg Richtung Lübeck. Achtung, zwischen Hamburg-Stillhorn und dem Dreieck Norderelbe steht ein kaputtes Auto. Und auf der A1 Lübeck Richtung Fehmarn ist im Bereich des Kreuzes Lübeck noch bis 6 Uhr wegen Betonsanierungen auf eine Spur verengt. Staus und Blitzer meldet ihr uns kostenlos unter 08000 774 774.
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3: Wolken sind bei uns in Schleswig-Holstein gerade unterwegs. An der Ostseeküste ist es aber auch mal klar. Und vereinzelt kann sich Nebel bilden. Sonst bleibt es trocken. Die Temperaturen liegen aktuell zwischen 17 und 10 Grad. Der RSH-3-Tage-Trend. Heute tagsüber weiter trocken, mal mehr Wolken, mal freundlicher, mit bis zu 26 Grad. Am Samstag und Sonntag viel Sonne, insgesamt warm, an der Küste teils windig.
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3: Schleswig-Holsteins bester Verkehrsservice mit KI-Unterstützung. Auf der A23 Heide-Hamburg, Achtung, zwischen Albersdorf und Schafstedt sind in beiden Richtungen Rehe auf der Straße unterwegs. Auf der A1 Hamburg Richtung Lübeck steht zwischen Hamburg-Stillhorn und dem Dreieck Norderelbe ein Liegenbleiber. Und auf der A1 Lübeck Richtung Fehmarn ist im Bereich des Kreuzes Lübeck noch bis 6 Uhr wegen Betonsanierungen auf eine Spur verengt. Staus und Blitzer meldet ihr uns kostenlos unter 08000 774 774.
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3: 2:05. Ich bin Hanna Messerschmidt. Kindergeld einfach so bekommen, ohne es beantragen zu müssen. Dafür hat der Bundestag jetzt gestimmt. Die Auszahlung soll künftig nach der Geburt eines Kindes automatisch starten. Colin Mock fasst zusammen.
4: Bisher mussten Eltern dafür selbst bei der Familienkasse einen Antrag stellen. Losgehen soll das neue Verfahren Anfang kommenden Jahres. Zunächst soll das automatische Kindergeld ab dem zweiten Kind ausgezahlt werden, später dann auch für Erstgeborene. Der Bundesrat muss noch zustimmen. Außerdem hat Kanzler Merz in einer Regierungserklärung im Parlament die schwarz-rote Koalition verteidigt. Im ersten Jahr sei bereits viel passiert, das Deutschland wirklich voranbringe, so der Kanzler.
3: VW will künftig nur noch 9 Millionen Fahrzeuge pro Jahr herstellen. Das teilte der Konzern nach seiner Aufsichtsratssitzung mit. Die Modellpalette soll um die Hälfte schrumpfen. Weltweit sollen zudem bis zu 120.000 Jobs auf dem Prüfstand stehen, berichtet die Bild. Neue Details gibt's aber nicht. Studierende müssen länger auf die BAföG-Erhöhung warten. Schwarz-Rot hat sich geeinigt, dass die Wohnkostenpauschale um 60 auf 440 Euro steigt. Das Ganze aber nicht schon in diesem Winter, sondern erst nächstes Jahr im Sommersemester. Und bis 2029 soll auch der BAföG-Grundbedarf schrittweise raufgehen. Wegen erpresserischen Menschenraubs sind zwei Brüder vom Landgericht Kiel zu Gefängnisstrafen verurteilt worden. Sie haben im Sommer letzten Jahres einen heute 29-Jährigen über Stunden festgehalten und bedroht. RSH Schleswig-Holstein-Reporter Andreas Otto.
5: Ein 22-Jähriger muss 3 Jahre und 3 Monate in Haft sein. 19 Jahre alter Bruder hat eine Jugendstrafe von 2 Jahren bekommen. Das Opfer war in eine Ferienwohnung gelockt worden. Dort soll unter anderem mit einer Waffe auf den Mann eingeschlagen worden sein. Der 29-Jährige sagte aus, dass die Brüder ihm 10.000 Euro geschuldet hätten, dann aber plötzlich Geld wollten. Schließlich wurde die Polizei von einer Bankmitarbeiterin alarmiert, als Bargeld abgehoben werden sollte.
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3: Frankreich steht als erste Fußballmannschaft im WM-Halbfinale. Das Spiel gegen Marokko hat der Topfavorit mit 2:0 gewonnen. Gegner im Halbfinale ist dann entweder Spanien oder Belgien. Das zweite Viertelfinalspiel steigt heute um 21 Uhr unserer Zeit.
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6: Viele Wolken sind bei uns in Schleswig-Holstein gerade unterwegs. An der Ostseeküste ist es aber auch mal klar. Und vereinzelt kann sich Nebel bilden. Sonst bleibt es trocken. Die Temperaturen liegen aktuell zwischen 17 und 10 Grad. Der RSH-3-Tage-Trend. Heute tagsüber weiter trocken, mal mehr Wolken, mal freundlicher, mit bis zu 26 Grad. Am Samstag und Sonntag viel Sonne, insgesamt warm, an der Küste teils windig.
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6: Schleswig-Holsteins bester Verkehrsservice mit KI-Unterstützung. Auf der A1 Lübeck Richtung Fehmarn ist im Bereich des Kreuzes Lübeck noch bis 6 Uhr wegen Betonsanierungen auf eine Spur verengt. Staus und Blitzer meldet ihr uns kostenlos unter 08000 774 774.
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